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0: Wieder zurück. Mein Name ist Isabel Zeyer. Ich bin Redakteurin beim Stern und in dieser Podcast-Folge spreche ich mit Volker Zeiss über die Soko Zement und einen Mord, der durch seine Grausamkeit schockierte. Für die heutige Podcast-Folge bin ich nach Stuttgart gereist. Ich sitze hier im Polizeimuseum, mir gegenüber sitzt Volker Zeiss. Volker Zeiss war jahrelang Leiter der Stuttgarter Mordkommission und kümmerte sich später beim LKA auch um ungeklärte Mordfälle. Inzwischen ist er pensioniert, hat sich aber heute die Zeit genommen, um mit uns über den Mord an Yvonne Schneider zu sprechen. Wir haben uns auch gerade die alten Asservate angeschaut zu diesem Fall, die hier stehen. Guten Tag, Herr Zeiss.
1: Guten Tag,
0: Frau Zeyer. Versetzen wir uns zurück ins Jahr 2007, Sommerferien Baden-Württemberg. Am 27. August erreichte sie einen Anruf. Ein Kollege vom Streifendienst war am Telefon. Was sagte der denn zu Ihnen?
1: Ja, der Kollege befand sich in einer Wohnung im Stuttgarter Osten und hatte einen unklaren Sachverhalt, eine unklare Lage. Die Kollegen waren in diese Wohnung gerufen worden, weil Anwohner einen starken Verwesungsgeruch wahrgenommen haben. Und die Kollegen vom Streifendienst haben dann mit der Feuerwehr die Wohnung geöffnet, nachdem sich auf Klingeln niemand gemeldet hat.
0: Ist es denn üblich, dass man beim verwesten Geruch direkt die Kriminalpolizei kommt?
1: Also wir haben ja eine sehr niedrige Schwelle, wann wir zu unklaren Fällen ausrücken. Lieber einmal mehr als einmal weniger. Und die Schilderungen der Kollegen vor Ort haben dann dazu geführt, dass ich unmittelbar die Kriminaltechnik angerufen habe und sie gebeten habe, mit uns zu dieser Wohnung im Stuttgarter Osten zu fahren und dort die Spurensicherung übernehmen sollen.
0: Sie fuhren also los. Was fanden Sie denn in der Wohnung?
1: Gut, die Wohnung war im Untergeschoss. Es roch sehr stark nach Verwesung. Die ganze Wohnung war mit Zementresten am Boden verschmutzt und wir fanden in dieser Wohnung einen Beton-Zementkubus in einer grünen Mülltonne. In weiteren Räumen gab es eine Axt, einen Hammer und eine Flex.
0: Und wer lebt in dieser Wohnung?
1: Das wussten wir zu diesem Zeitpunkt noch nicht. Das wurde erst über die weiteren Befragungen im Haus ermittelt. Die Bewohnerin, die Mieterin dieser Wohnung war nicht anwesend und keiner im Haus konnte sich erklären, was passiert war. Die ersten Untersuchungen durch die Kriminaltechnik ergaben dann positive Blutvorproben, aber noch nicht klar Menschen- oder Tierblut. Wir gingen zu diesem Zeitpunkt davon aus, dass hier auch ein Tier hätte zerlegt worden sein können.
0: Also Sie waren in dieser Wohnung drin, Sie haben zwar diesen Zement gesehen, Sie haben diese Axt gesehen, aber war Ihnen das schon klar, dass es sich vielleicht um einen Mord handeln könnte?
1: Nein, überhaupt nicht. Im Gegenteil, wir haben nach offensichtlichen Spuren für ein Tötungsdelikt gesucht und die waren nicht vorhanden. Und auch der Betonkubus lieferte zunächst keinerlei Anhaltspunkte, was da passiert hätte sein können.
0: Sie waren damals der Leiter der Sonderkommission. Welche Ermittlungsschritte wurden denn eingeleitet in dem Moment? Also Sie haben den Tatort gesehen, konnten nicht genau zuordnen, ist das jetzt ein Mord oder nicht? Was passierte dann?
1: Also grundsätzlich rücken neben der Kriminaltechnik dann auch die Ermittlerinnen und Ermittler des Dezernats 11 zum Ereignisort in diesem Fall aus. Es führen dann zunächst mal die üblichen Hausbefragungen werden durchgeführt. Man ermittelt, wer gehört zu dieser Wohnung, identifiziert diese Personen. Und parallel bauen Kolleginnen und Kollegen auf der Dienststelle praktisch schon die Soko-Struktur auf, indem die Soko-Räume bezogen werden, die EDV wird eingerichtet und erste Informationen aus der Büroarbeit der Soko, aus den Soko-Räumen an die Kolleginnen und Kollegen vor Ort geliefert und natürlich andersherum.
0: Ja,

0: Jetzt hätte es auch sein können, Sie haben es ja gerade schon gesagt, es wurde nur ein Tier zerlegt. Das ist ja ein wahnsinniger Aufwand. Wann entscheidet man denn, dass jetzt der Punkt erreicht, wo wir diesen großen Aufwand betreiben?
1: Ja, wir haben in Stuttgart das Prinzip, dass wir lieber einen Tag zu früh hochfahren in der Soko-Struktur wie einen Tag zu spät. Das Problem ist, dass man dann aufholen muss mit der kompletten Soko-Mannschaft und es hat sich bewährt, dann lieber, wenn sich ein Sachverhalt erklären lässt und kein Kapitalverbrechen dahinter steckt, dass man dann wieder abbaut und nicht einen, zwei oder drei Tage später in eine Soko-Struktur einsteigt und die kompletten Informationen dieser Tage neu zusammenführen muss.
0: Damals wurde die Soko Soko Zement genannt. Ich nehme an, das war, weil dort Zement gefunden wurde. Oder wie kommt man denn auf solche Namen?
1: Ja, das resultiert auch aus der Anfangsphase und wir waren alle nicht so ganz glücklich, aber es kam dann die Information nach oben. Wir haben einen unklaren Sachverhalt, was überhaupt draus wird, wusste keiner. Aber was eben offensichtlich war, war dieser Kubus aus Beton, Zement und diese Säcke mit Zementaufdruck. Und so kam es zu diesem Namen. Man muss immer einen nicht personalisierten Namen nehmen, möglichst keinen sich wiederholenden. Und das schien uns dann geeignet.
0: Seit dem 21. August wurde parallel ein Junge vermisst. Das war, als sie in die Wohnung kamen, war das schon 6 Tage vergangen. Yvon Schneider hieß der vermisste Junge. Ahnten Sie damals schon, dass es eine Verbindung zwischen diesem vermissten Jungen und der Wohnung mit dem, Leichengeruch gibt?
1: Nein, wie bereits gesagt, wir waren uns völlig unklar, was dort passiert sein konnte. Nichts deutete auf ein Tötungsdelikt in den Räumlichkeiten dieser Wohnung hin. Und damit gab es auch zunächst mal keinen Ansatz für eine Zusammenführung dieser Fälle.
0: Wann gab es denn, also wir hatten ja diese blutige Beile, es wurde ja dann vermutlich eine Obduktion gemacht. Wann wurde denn bewusst, dass diese beiden, also der Vermisstenfall und dieser Einsatz, diese Wohnung miteinander zusammenhängen?
1: Also zunächst dauerte es einige Tage, bis die gesicherten Spuren dann wissenschaftlich ausgewertet sind und man dann feststellen kann, ist das Tier, ist das Menschenblut, was ist da passiert. Routinemäßig wurde in der Nacht noch zum nächsten Morgen die Vermisstenfälle überprüft, obwohl, wie gesagt, keinerlei Anhaltspunkte in dieser Richtung vorhanden waren. Und am nächsten Morgen waren zwei Fälle bekannt. Zweiter vermisster Mann kam aber wieder zurück, und dann war noch ein Vermisstenfall übrig. Das war der Vermisstenfall von Yvon Schneider aus Rommelshausen. Aber dieser Fall passte weiterhin in keinster Form in unsere Feststellungen in Stuttgart Ost, in dieser Wohnung. Noch am späten Abend kam die Wohnungsmieterin zurück, wurde an diesem Abend noch vernommen, gab aber an, dass sie diese Wohnung, ihre Wohnung, an zwei ihr nicht bekannte Freunde überlassen hatte und sie die letzten Tage nicht da war und gar nicht wusste, was in dieser Wohnung vor sich ging.
0: Darauf kommen wir nachher nochmal. Bleiben wir nochmal bei Yvon Schneider. Wer war denn Yvon Schneider?
1: Wie sich später dann im Endeffekt ergab, war es ein 19-jähriger junger Mann, der in Rommelshausen lebte, in Stuttgart zur Schule ging und sportlich als Handballer sehr stark in einem Ort in Remstal engagiert war. Und er war ein starker, junger, großer, 1,85 groß, junger Mann, der sehr beliebt war, viele Freunde hatte, eine junge Handballmannschaft trainierte und es gab keinerlei Erklärungsansätze zunächst für sein Wegbleiben.
0: Dieses unentschuldigte Wegbleiben war nicht typisch für ihn.
1: Nein, das war völlig untypisch, aber es gab auch aus den Ermittlungen heraus keinen Anhaltspunkt zunächst für ein Kapitalverbrechen.
0: Der Junge war ja damals, der Yvon war damals 19 Jahre alt, also volljährig. Wie schnell sucht man denn nach einem volljährigen Jungen?
1: Ja, sobald die Vermisstenanzeige erstattet wird, werden alle Maßnahmen getroffen, die sich aufgrund der Schilderungen des Falles dann auch oder möglich sind. Das war auch in diesem Fall so. Man hat die entsprechenden Vernehmungen gemacht, hat dann auch eine Vernehmung durchgeführt, die später für uns, für die weiteren Ermittlungen dann durchaus wesentlich war. Aber es gab zunächst im Endeffekt auch für die ermittelnden Kollegen der örtlichen Polizeidienststelle, die unheimlich viel gemacht haben in diesem Fall, keinen Ansatz
0: Ja.
1: für einen Hintergrund Kapitalverbrechen.
0: Das heißt, man hat damals schon eine Vernehmung geführt mit jemandem aus dem Umfeld von Yvonne, ohne noch zu wissen, was mit ihm.
1: Genau, es wurden klassische Ermittlungen geführt, eben auch sehr frühzeitig wie bei uns, um im Endeffekt möglichst ein klareres Bild von dem Wegbleiben zu bekommen.
0: Es gibt ja im Fernsehen immer diese 24-Stunden-Regeln, ein erwachsener Mensch muss 24 Stunden fehlen. Das ist, glaube ich, aber eher ein Mythos, oder?
1: Nein, es gibt diese Regel nicht. Und jeder Vermisstenfall ist anders. Es liegt immer an den Kolleginnen und Kollegen, die diese Fälle aufnehmen, die in diesen Fällen ermitteln, einzuschätzen, welche Dringlichkeit besteht jetzt. Und das wurde speziell aber von der örtlichen Polizeidienststelle auch genauso gehandhabt.
0: In der Wohnung deutet er jetzt nichts auf ein Kapitalverbrechen hin, auf ein Verbrechen generell nicht. Wie ging es denn weiter?
1: Wir hatten aus der Vernehmung der Wohnungsmieterin zwei Namen von den zwei jungen Männern, denen sie die Wohnung überließ. Und bei einem konnte man den Wohnort identifizieren und die Kollegen waren dann am Dienstag, also am ersten Tag in dieser Wohnung, konnten ihn aber nicht antreffen. Und durchsuchen die Wohnung, konnten aber zunächst keine verdächtigen Gegenstände sicherstellen, bis dann der junge Mann späten Vormittag nach Hause kam und auch eine Begleiterin, eine Freundin. Und über diese Freundin ergab sich dann eine erste Spur durch ihren Wohnort nach Rommelshausen im Remstal.
0: Und daraus ergab sich dann auch die erste Spur zu Yvonne. Es kam dann auch zu einer Festnahme, noch in derselben Woche des ersten Polizeieinsatzes, in der Woche, in der sie angerufen wurden. Wer wurde denn verhaftet?
1: Im Endeffekt ging es dann relativ schnell mit Verdachtsmomenten gegen das Mädchen. Und die beiden wurden dann in den späten Vormittagsstunden dann festgenommen und zur Dienststelle verbracht und dort vernommen. Und daraus ergaben sich dann wieder neue Ansätze, auch neue Namen, ohne dass wir zunächst über das tatsächliche Geschehen konkrete Informationen bekommen haben.
0: Also da gingen Sie schon davon aus, dass das Mädchen mit dem Verschwinden von Yvonne zu tun hat.
1: Genau, da waren erste Verdachtsmomente da, aber weiterhin keinerlei konkrete Punkte. Nur ging es jetzt darum, auch diese Beziehung zu dieser Wohnung in Stuttgart-Birk zu konkretisieren, was dann auch nach und nach durch die Kollegen ermittelt werden konnten über die Vernehmungen.
0: Das Mädchen, bei diesem Mädchen handelt es sich um Samira K. Wir haben sie jetzt in diesem Podcast anders genannt. Der Mann, der mit ihr festgenommen wurde, war Daniel E., so nennen wir ihn. Vielleicht können Sie uns kurz sagen, wer waren denn diese beiden jungen Menschen?
1: Nein, dazu kann ich aufgrund des damaligen Alters der Beteiligten aus der Tätergruppierung nichts sagen. Da bitte ich um Verständnis.
0: Ja, natürlich. Weil aber damals über den Fall viel berichtet wurde und man die ganzen Infos auch noch online oder in alten Artikeln dazu findet, würde ich jetzt einfach den Part übernehmen und unseren Hörern einen kurzen Einblick geben, wer Samira und Daniel waren. Daniel war damals 18 Jahre alt und er wuchs in Deutschland auf, hatte aber nur die türkische Staatsbürgerschaft. Er kam aus einem wohlhabenden Familienhaus und sein Vater betrieb einen Laden für günstige Klamotten. Trotz eines IQs von nur etwas über 70 schaffte er einen Hauptschulabschluss, machte danach aber keine Lehre und musste auch nicht arbeiten. Er war schon früh gewalttätig, bereits im Kindergarten und später hat er auch mal seine Mutter geschlagen. In der Schule wurde er mal für 2 Wochen vom Unterricht befreit, weil einer Mitschülerin ein Enthauptungsvideo gezeigt hat. Und ein Prozess wegen Körperverletzung und Beleidigung aus dem Jahr 2005 wurde eingestellt. Er war jetzt kein Intensivstraftäter oder ähnliches. Samira, ihre Eltern kamen aus Eritrea, kamen aus ganz anderen Lebensverhältnissen. Die Mutter der damals 16-Jährigen arbeitete halbtags als Putzkraft und ihr Vater war arbeitsunfähig. Samira wurde als lustig, überdreht und manchmal dramatisch beschrieben und sie habe immer im Mittelpunkt stehen wollen. 2007 lernten sie und Daniel sich kennen, kamen zusammen. Daniel schenkte ihr Klamotten aus dem Laden seines Vaters, holte sie mit einem Mercedes ab und nannte sie meine Prinzessin. Die negativen Seiten der Beziehung: Daniel war sehr eifersüchtig. Als er erfuhr, dass Samira keine Jungfrau mehr war, gerieten die beiden immer häufiger in Streit. Er fing dann an, Samira zu kontrollieren. Sie musste Nummern von Jungs aus ihrem Handy löschen und er kaufte ihr neue SIM-Karten, damit nur er ihre Nummer hat. So viel zunächst zu den beiden. Was sagten denn Daniel und Samira in den Vernehmungen aus?
1: Na gut, zunächst wurden keine Details bekannt. Man hat dann zu weiteren Personen im Umfeld ermittelt und es wurden dann auch weitere Namen bekannt. Dann gingen die Kolleginnen und Kollegen daran, diese Personen aufzusuchen und auch weiter zu dieser Situation in dieser Wohnung Stuttgart-Birk, die für uns in diesem Augenblick immer noch der einzige Ereignisort war. Von Tatort konnte man klassisch nicht sprechen, weiter einfach mehr Informationen zu bekommen.
0: Es gab dann auch weitere Verhaftungen und Vernehmungen und schließlich sprach man dann auch von einem Mord.
1: Das war am Mittwoch, als eine Person, die dann von den beiden zunächst festgenommen und benannt wurde, ein Teileständnis abgelegt hat und dann geschildert hat, was sich nach diesem 21. August, als Yvon Schneider verschwunden war, dann ereignet hat.
0: Das heißt, er hat auch Yvon Schneider dann eben in diesem Teilgeständnis erwähnt.
1: Nein, nicht mit Namen, aber dann war klar, dass es um einen jungen Mann aus Rommelshausen ging und er offensichtlich dann auch Opfer dieser Personengruppierung wurde.
0: Ab welchem Punkt wusste man, dass es der Yvon dann war? Also man hatte die Vermutung, aber irgendwann muss es ja klar gewesen sein, dass es er war.
1: Nein, klar war zu diesem Zeitpunkt noch überhaupt nichts. Wir wussten ja nicht, wo die Leiche verblieb. Und das wurde erst nach und nach über die Vernehmungen ermittelt, aber eben auch noch nicht bestätigt, weil wir erst dann im Lauf des Donnerstags aufgrund der Angaben einer der Beteiligten dann die mutmaßlichen Orte aufsuchten, um dort weiter nach der Leiche zu suchen.
0: Was sagten die denn genau in den Vernehmungen? Also was sagten sie aus? Teilgeständnis?
1: Im Endeffekt wurde geschildert, dass nach der Tötungshandlung in einem Naherholungsgebiet von Rommelshausen, unmittelbar am Ortsrand, die Leiche nach Stuttgart verbracht wurde. Nicht in die Wohnung in Stuttgart-Birk, sondern in Stuttgart-Bad Cannstatt in ein Fabrikgebäude dort zerteilt wurde. Und in der Wohnung in Stuttgart-Birk wurde sie dann in Pflanzkübeln, wurden die Leichenteile einbetoniert.
0: Das heißt, war er dann schon relativ konkret?
1: Das war soweit konkret für uns unglaublich zunächst. Diese Tatausführung, diese Schilderungen haben im Endeffekt die Fantasie auch langjähriger Kolleginnen und Kollegen von mir schlichtweg überschritten. Das
0: Ja.
1: konnte man sich eigentlich nicht vorstellen.
0: Vielleicht können wir noch mal genau in diese Situation reingehen. Was ist denn genau, also in der Tatrekonstruktion am Ende, was ist genau passiert an diesem Tag?
1: Das Mädchen ging mit ihnen in
0: Mit
1: diese
0: Yvonne?
1: parkähnliche, in diesen parkähnlichen Bereich und da haben die beiden anderen gewartet und ihn dann mit einem Baseballschläger und körperlicher Gewalt erschlagen.
0: Gab es dann auch Zweifel? Also haben Sie Momente gehabt, wo die dachten, ja, das ist jetzt aber alles ein bisschen erflunkert, was uns die Beschuldigten sagen?
1: Nein, das gab es in keinem Augenblick. Es ging im Endeffekt sofort dann im nächsten Schritt darum, wo müssen wir suchen? Wo müssen wir hin?
0: Sie hatten ja dann schon ein paar Orte genannt, die Beschuldigten. Am 30. August war es dann soweit. Vielleicht können Sie schildern, was ist denn an dem Tag passiert?
1: Also einer der Beteiligten hat uns dann eine Örtlichkeit geführt, zunächst mal in Esslingen, wo die Pflanzkübel mit den einbetonierten Leichenteilen praktisch von den Tätern in den Neckar geworfen wurden. Dort konnte man sie aber nicht finden. Er hatte sich wohl zunächst getäuscht, weil es in der Nacht lief. Und beim zweiten Anlauf kamen wir dann im Bereich von Plochingen an der Einmündung der Vils in den Neckar auf eine Brücke, über die die Tätergruppierung dann die Pflanzkübel mit den Leichenteilen in den Neckar geworfen hatten.
0: Wie lief denn da der Einsatz ab? Also man sucht, aber wie sucht man und
1: Ja, die Kollegen, die an dieser Stelle waren, konnten dann schon von der Brücke in dem dortigen relativ, sagen wir mal, seichten Wasser auch Fragmente erkennen, sodass dann Spezialisten der Wasserschutzpolizei hinzugezogen wurden, die dann mit Tauchern und entsprechenden Booten diese Pflanzkübel geborgen haben.
0: Und das war, glaube ich, nicht so leicht.
1: Nein, es herrschte dort eine relativ starke Strömung unter Wasser und es war im Endeffekt ein großer Aufwand zur Bergung dieser einzelnen Pflanzkübel.
0: Das Medieninteresse war sehr groß. Also ich glaube, schon damals, als diese Kübel rausgezogen wurden, waren schon Pressevertreter da und auch die Presseabteilung von Ihnen in relativ großer Anzahl.
1: Ja gut, also die Entwicklung dieses Falles wird natürlich auch von unserer Pressestelle unmittelbar begleitet. Die Kolleginnen und Kollegen sind überall mit anwesend und informieren dann, wie das auch die Pflicht ist, die Medien, die Presse, die dann sich natürlich an uns gehängt hat, als wir im Endeffekt unterwegs waren, um diese Stellen zu suchen.
0: Damals wusste die Presse aber noch nicht, dass es um Yvonne geht. Oder wusste
1: Das
0: sie?
1: konnten wir auch nicht sagen,
0: Ja, genau. Weil man wusste es ja noch nicht.
1: weil wir erst nach einer Identifizierung, ne, einer sicheren Identifizierung, diese Zusammenhänge klarstellen konnten.
0: Es wurde letztendlich klar, man hat diese Kübel rausgezogen. In diesen Kübeln waren Leichenteile. Der Beschuldigte hat ja schon erwähnt, dass sie einzementiert wurden. Die wurden obduziert und es war dann endlich klar, dass es Yvonne war.
1: Wir wussten zunächst nicht, ob da Leichenteile drin sind.
0: Genau, das
1: Es
0: wusste
1: war
0: man noch
1: erst
0: nicht.
1: im Rahmen der Obduktion und der Freilegung durch die Kolleginnen und Kollegen der Kriminaltechnik möglich. Aber auch selbst dann müssen wir weitergehende wissenschaftliche Untersuchungen abwarten, um eine endgültige Zusammenführung und eine Identifizierung dann auch sicher benennen zu können.
0: Wie reagierte denn das Umfeld und die Verwandten auf den, also letztendlich wurde es ja dann gesagt, dass es Yvonne war, auf den Tod von Yvonne?
1: Also wir nahmen bereits am Dienstag dieser Woche Kontakt auf zur Familie und haben die dann in Begleitung von der Notfallseelsorge der örtlichen DRK-Dienststelle aufgesucht. Ein Seelsorger war dabei und wir konnten zu diesem Zeitpunkt nicht sagen, es ist so. Und das war dann zunächst mal sehr schwierig zu vermitteln. Wir hatten keine eindeutige Identifizierung, keine eindeutige Zusammenführung zu diesen Ereignisorten, die wir hatten, zu diesen Spuren, die wir gesichert hatten. Aber wir mussten annehmen, dass es wahrscheinlich ist, dass der Vermisstenfall und das Tötungsdelikt zusammengehören. Und mit der Überbringung der Nachricht war natürlich immer noch ein Funken Hoffnung bei der Familie, dass es nicht Yvonne ist, sondern möglicherweise jemand anderer. Und das blieb eben, und es war auch die besondere Schwierigkeit in diesem Fall, offen bis zur endgültigen Identifizierung.
0: Und als es dann zur Identifizierung kam, wie geht man dann mit Angehörigen um? Wie haben die Angehörigen in dem Fall reagiert?
1: Im Endeffekt wurde ihr Leben mit dieser Zusammenführung des Opfers zu dieser Tathandlung dann und des Vermisstenfalles dann auch ein Stück weit zerstört. Wir kamen in eine völlig intakte Familie, wertegebunden, wie man sich eine Bilderbuchfamilie vorstellt, und mussten hier diese schreckliche Nachricht überbringen, letztendlich dann auch endgültig im Lauf der nächsten Woche, als dann alles soweit auch klar war und die letzten wissenschaftlichen Bestätigungen vorhanden waren. Und das war für uns alle ungemein belastend.
0: Bei Angehörigen von Verbrechen, meiner Erfahrung nach, ist die größte Frage immer, warum? Was haben denn die Täter, die Beschuldigten zu dem Zeitpunkt ausgesagt? Was war denn deren Motivlage?
1: Also die Motivlage ließ sich unsererseits nicht wesentlich ergründen. Dieses Fallgeschehen war geprägt von einer besonderen Grausamkeit, einer Wertelosigkeit, einer völligen Unfähigkeit, ein Empfinden zu entwickeln oder eine Grenze bis hierher und nicht weiter. Und darüber hinaus gab es keine weiteren Erklärungen aus der Tätergruppierung.
0: Also Sie haben gar keine Angaben dazu gemacht, wieso Sie so gehandelt haben.
1: Im Endeffekt hatte man von Freundschaftsdiensten gesprochen und Liebesbeweisen, aber für uns war das rational eigentlich nicht nachvollziehbar. Letztendlich hat es sich dann über die Gerichtsverhandlungen hinein dann auch wohl so bestätigt, dass im Endeffekt für uns alle normal denkenden Menschen eigentlich das Unerklärliche dahinter steckte, hinter dieser Motivation der Tätergruppierung.
0: Ja, so wie ich das erlebt habe, war das in dem Prozess, es war, kann man von einer Eifersuchtstat sprechen. Der Daniel E. hat, glaube ich, angegeben, oder es stellte sich im Prozess zumindest heraus, dass er eifersüchtig gewesen ist auf den Yvon Schneider, weil er eine Beziehung geführt haben sollte, beziehungsweise er dachte, mit dieser Samira K. Können Sie da noch mal was dazu sagen?
1: Also die Ermittlungen ergaben letztendlich, dass es keinerlei persönlichen Kontakte vor dieser Situation am 21.08. Gegeben hat zwischen Yvonne und dem jungen Mädchen. Er kannte sie nicht, sie kannte ihn möglicherweise vom Sehen, aber er wurde hier buchstäblich unter Vorspielen und falscher Tatsachen in eine Falle gelockt und im Endeffekt mit einem Anfall von Gewalttätigkeit konfrontiert, die er nicht erwartet hat. Ich bin immer wieder gefragt worden, körperlich wäre er beiden mit Sicherheit überlegen gewesen, aber er war einfach mental überhaupt nicht auf einen so brutal geführten Angriff in dem Bereich dieses Naherholungsgebiets praktisch vorbereitet. Er war völlig überrascht, ein feiger, hinterhältiger Angriff.
0: Also der Daniel E. mit einem Freund zusammen haben dort gewartet, wo die Samira hingegangen ist mit dem Yvonne. Und dort kam es dann zur
1: Genau.
0: Gewalttat und zum Erschlagen. Jetzt fragt man sich natürlich schon, Sie haben gerade gesagt, Sie hatten eigentlich gar keinen Kontakt, die Samira und der Yvonne Schneider. Trotzdem stellte sich dann am Ende heraus, dass es eine Eifersuchtstat war. Wie kam denn der Daniel E. und sein Freund darauf, dass es da eine persönliche Verbindung gegeben haben könnte zwischen seiner Freundin Samira und Yvonne?
1: Gut, das Mädchen hat ihm mutmaßlich 7 oder mehr Namen aufgeschrieben von Beziehungspartnern, die sie vor ihm hatte. Und der 19-Jährige beschloss dann, dass diese umgebracht werden.
0: Diese sieben Namen haben Sie
1: Sieben
0: gemeint?
1: oder ja.
0: Ja. Und ich glaube, er wollte die auch abarbeiten, so wie ich mich erinnere, ne?
1: Ja, es gab einen, den sie nicht erreichen konnten zu Hause, der war einfach nicht da. Beim zweiten kam dann die Mutter dazwischen und hat im Endeffekt verhindert, dass ihr Sohn hier von den beiden mitgenommen wird. Und im dritten Fall, das war der Ivan Schneider, wo das Mädchen dann eine Legende aufbaute, um ihn dann in diesem Bereich, den man wohl vorher ausgekundschaftet hatte und festgelegt hatte, dann zu locken.
0: Weiß man, was sie dem, also was sie Yvonne gesagt hat, dass er mitkommt?
1: Nein,
0: Hat sie auch nicht gesehen
1: nein.
0: dann letztendlich.
1: Er wollte sie bei irgendetwas unterstützen. Sie hat ihn ja telefonisch kontaktiert, aber Näheres
0: Hausaufgaben was oder irgendwie lernen, ne? Also sowas,
1: mutmaßlich,
0: ja.
1: ja.
0: Es wurde die Anklage erhoben, es kam dann zum Gerichtsprozess. Wie verhielten sich denn die Angeklagten vor Gericht?
1: Gut, die Verhandlung war letztendlich Sache der Justiz bei der Jugendkammer aufgrund des Alters der Beteiligten an dieser Tat. Und die Verhandlung endete im Endeffekt mit der Höchststrafe nach dem Jugendgerichtsgesetz für die Hauptbeteiligten an dieser Tat.
0: Das heißt, was, wie genau lautet denn dann das Urteil? Das wurde, glaube ich, am 5. März dann 2008, fiel dann das Urteil.
1: Also im Detail waren es bis zu 10 Jahre. Im Detail weiß ich das jetzt aktuell nicht mehr. War für uns dann soweit auch zweitrangig. Wir hatten den Fall abgeschlossen, haben den der Justiz vorgelegt und dann beginnt die Aufarbeitung der Erkenntnisse praktisch im Gerichtsverfahren.
0: Ja, also ich glaube, das war dann letztendlich so, man hat wegen gemeinschaftlichen Mordes und wegen vorsätzlicher Körperverletzung die Beteiligten zu Jugendstrafen bis zu 10 Jahren verurteilt. Samira K. wurde zu 9 Jahren verurteilt, die beiden Haupttäter eben zu 10 Jahren. Und dann wurden auch noch Mitwisser und Mithelfer verurteilt. Insgesamt, wie viele Leute waren das, die dann letztendlich verurteilt wurden?
1: Das kann ich heute nicht mehr im Detail sagen. Es waren die Hauptbeteiligten am Tötungsdelikt und den Folgehandlungen. Und der ein oder andere wusste wohl von der Tat, von den Planungen und wurde dann im Endeffekt wegen der Nichtanzeige geplanter Straftaten, in diesem Fall einem Verbrechen, dann juristisch zur Rechenschaft gezogen.
0: Ja, Fälle, in denen sehr junge Menschen zu Mördern werden, das emotionalisiert ja sehr stark, die waren ja auch noch sehr jung. Solche Fälle gibt es ja in den vergangenen Monaten auch immer wieder. Würden Sie sagen, dass die Jugend von heute aggressiver ist als die Jugend von damals? Der Zementmord war ja sehr brutal und das war 2007.
1: Nein, würde ich jetzt nicht sagen. So brutale Taten von jugendlichen Heranwachsenden gibt es immer wieder, leider. Ja, auch über die Jahre, Jahrzehnte davor. Wir haben heute natürlich nochmal einen ganz anderen Einfluss von sozialen Medien, Verfügbarkeit von Gewaltszenen in allen Ebenen, die man sich vorstellen kann. Aber die Situation war im Fall Ivar Schneider natürlich völlig außergewöhnlich, aber vergleichbare Taten, nicht in derselben Tatausführung, aber in derselben Grausamkeit gibt es immer wieder und wird es aus meiner Sicht auch immer wieder geben.
0: Dass Daniel E. aus Eifersucht, also Samiras Freund, letztendlich den Yvonne Schneider getötet hat, immer noch abstrakt, immer noch schlimm, kann man aber, also aus Eifersucht lässt sich erklären. Warum haben denn die Freunde oder vor allem einer der Freunde der Mithauptangeklagte mitgemacht?
1: Also im Endeffekt müssen das die Spezialisten ergründen, wie auch die Gutachter in der Gerichtsverhandlung. Aber es gibt da so gewisse gruppendynamische Effekte, insbesondere bei Jugendlichen, Heranwachsenden, die im Endeffekt dann, so wie es die Wissenschaft in Fällen erklärt, diese Grenzen überschreiten und auch keine Hemmschwelle mehr da ist, bis hierher und nicht weiter. Ja, das schreibt man der Gruppendynamik speziell bei Jugendlichen zu. Und da hätte es halt, sag mal, eines Gefühls bedarf, stopp, so weit gehe ich nicht, das mache ich nicht. Aber da gibt es wohl diese wissenschaftlichen Untersuchungen, die dann in der Gruppe dann hier dieses gegenseitige übertrumpfen und als Punkt sehen, wo diese Grenze eben nicht mehr existiert.
0: Ja.
1: Für diesen Einzelfall war aber im Endeffekt die Opferseite für uns die wesentliche Seite, die man unterstützen muss, das Unerklärbare im Endeffekt zu vermitteln, und hat uns dann auch noch einige Zeit in Anspruch genommen. Es war für uns aber auch eine Möglichkeit, neben der Supervision für die Kolleginnen und Kollegen, für uns alle, die wir im Anschluss an die Tat auch mit anderen Einsatzkräften außerhalb der Soko durchgeführt haben, waren einfach notwendig, um diese Geschehnisse auch verarbeiten zu können.
0: Das heißt, es war damals für Sie und Ihre Kollegen emotional auch sehr belastend.
1: Absolut, physisch über diese gesamte Woche, aber auch psychisch. Und wir waren uns im Klaren, dass es im Endeffekt ohne Mediation oder die Möglichkeit, über diese Dinge zu reden, nicht geht.
0: Sie haben mal im Interview gesagt, dass ein solcher Fall Ihnen noch nie begegnet ist. Was unterscheidet denn diesen Fall von anderen Fällen und warum war dieser Fall so emotional oder so emotional belastend?
1: Na gut, es war im Endeffekt die Grausamkeit der Tat. Nach 27 Jahren Kriminalpolizei hat man schon so einiges gesehen, aber bei uns würde nie jemand behaupten, man hat schon alles gesehen. Es kommt immer noch anders da oder manchmal auch schlimmer. Und deshalb meine Aussage, dass mir so etwas noch nie begegnet ist. Es war diese Wertelosigkeit der Tat, die hat zu Fassungslosigkeit geführt, nicht nur in der Soko, in der gesamten Polizei, bei der Justiz, in der Familie, bei den Angehörigen der Schule und den Freunden und Sportskameradinnen und Kameraden. Es herrschte buchstäblich Verzweiflung, Trauer, Erschütterung, Schock, Hilflosigkeit, Entsetzen, Wut. Das waren die emotionalen Reaktionen auf das Geschehen, das nach und nach auch bekannt wurde. Wir konnten ja auch erst mit Informationen nachlegen, wenn wir sicher wussten. Und es kam immer noch eine Stufe schlimmer, ja, wie man sich eigentlich für gewöhnlich vorstellt. Und das war eigentlich, sag mal, das Belastende, auch in der Folgezeit, bei der weiteren Aufarbeitung der Spuren, der Ermittlungen, der Spurensicherung, was alle Beteiligten im Endeffekt so belastet hat.
0: Ja, also es fing an mit einem normalen Vermisstenfall. Dann stellte sich raus, dass Yvonne wahrscheinlich tot war. Und dann
1: Dann die
0: kam es zu diesen einzementierten Leichenteilen. Das ist ja nochmal eine Stufe schlimmer. Und letztendlich dann auch zu diesem eigentlich sehr banalen Motiv.
1: Und dann letztendlich die Bestätigung, dass es tatsächlich so ist,
0: Ja,
1: ja,
0: ja.
1: diese auch unstete Zeit, bis klar war, er ist es ist immer noch 1% Hoffnung, und dieses 1%, an dem klammert man sich dann natürlich fest als betroffene Angehörige, als Freunde und Mitschülerinnen und Mitschüler. Aber sag mal, das Wesentliche dann auch an diesem Fall war die Gegenüberstellung der Werte dieser abgründigen, grausamen Tat, und auf der anderen Seite die betroffene Familie, die Angehörigen, die Mitschülerinnen und Mitschüler und die Freundinnen und Freunde vom Sport und aus dem unmittelbaren Nahbereich, die initiativ wurden, ja, und gegen diese Wertelosigkeit aufstanden,
0: Wie?
1: diese Initiative niemals mit Gewalt, mit Y die sich sehr stark engagiert haben. Die Lehrerinnen und Lehrer der Schule von Ivan, die Mitschülerinnen und Mitschüler, die Gestaltung des Gottesdienstes bis hin zu einem Theaterstück, das dann am Staatstheater in Stuttgart aufgeführt wurde, wo es darum ging, ein Zeichen zu setzen, so nicht. Ja.
0: Wie sah das dann ganz konkret aus? Also, um was ging es dann
1: Also
0: in dem
1: die
0: Theaterstück?
1: Mitschülerinnen und Mitschüler haben zu dem Thema Gewalt, niemals mit Gewalt, ein Theaterstück aufgeführt mit musikalischer Untermalung, wo im Endeffekt diese klassische Gegenseite dargestellt wurde, mit musischem Können, mit guten Gedanken, die eingebracht wurden, mit Erinnerungen, die einfach versucht haben, Kraft zu entwickeln, um das Unfassbare zu fassen und damit umgehen zu können und leben zu können. Und die Familie von Ivan war da auch ein absolut großes Vorbild, die in dieser für sie so schwierigen Situation weiterhin immer auf das Gute verwiesen haben. Und die Freundinnen und Freunde, die Mitschülerinnen und Mitschüler unterstützt haben.
0: Wie sah dann diese Unterstützung also praktisch aus? Wie haben Sie sich verhalten? Also können Sie das ein Beispiel dafür
1: Es
0: nennen?
1: wurde viel geredet. Wir mussten ja dann auch in der nächsten Woche mit Schulbeginn die Lehrerinnen und Lehrer und auch die Schüler informieren über Dinge, die nach und nach auch über die Medien bekannt wurde, aber einfach so in ihrer Brutalität auch nicht nachvollzogen werden konnten. Und für uns, für meine Kolleginnen und für mich waren das dann auch in der Schule vor den Lehrerinnen und Lehrern ein klares Ziel, geh da raus und erklärt den jungen Menschen, dass das nicht die Regel ist, sondern dass das die absolute Ausnahme ist und
0: Also solche
1: dass man
0: Gewalttaten.
1: Werte dagegen stellen kann und muss und auch dagegen gestellt hat.
0: Ja, also gegen solche Gewalttaten, gegen
1: Genau.
0: so ein gewalttätiges Verhalten
1: Und das
0: letztendlich.
1: führte im Endeffekt zu einer, ja, auch in gewissermaßen Aufbruchstimmung, zusammenstehen, zusammengehen, Leid teilen, initiativ werden gegen Gewalt, die T-Shirts, die Begleitung des Prozesses, politische Forderungen, die aus diesen Initiativen hervorgingen. Das war im Endeffekt das Gegengewicht gegen die Brutalität, Grausamkeit, diese Wertelosigkeit, die sich durch die Handlungen dieser jungen Menschen im Endeffekt ausgedrückt haben.
0: Ja.
1: Und das war das Wesentliche zur Aufarbeitung
0: Ja,
1: der
0: ja.
1: Situation.
0: Vor allem von Daniel hat man nach der Verurteilung noch in den Medien lesen können. Er wurde nach dem Urteil in eine Psychiatrie eingewiesen, weil die Gutachter eine schwere Persönlichkeitsstörung festgestellt hatten. Dort zweifelten die Ärzte aber an der Diagnose und er kam ins Gefängnis, wo er immer wieder aggressiv auffiel. Später wies man ihn dann wieder in eine Psychiatrie ein und 2018 wurde er dann in die Türkei abgeschoben. Was er heute macht, ist mir unbekannt, habe ich nirgendwo gefunden und auch nichts über die anderen beteiligten Täter. Wie geht's denn Yvons Familie heute? Sie hatten ja noch mal Kontakt.
1: Da ist es sicherlich auch so, dass auch hier einfach mal ein Schlussstrich gezogen wird
0: Ja.
1: und trotzdem jederzeit natürlich die Möglichkeit besteht. Was eben im Endeffekt aus solchen Situationen auch immer nochmal hervorgeht, sich auch in den letzten Jahren entwickelt hat, das ist die Opferseite. Die Justiz kümmert sich um die Täterschaft. Richtet sich alles auf die Tätergruppierung, auf den einzelnen Täter. Wir leben in einem Rechtsstaat, ist gut so. Einige leben jetzt mit neuer Identität in anderen Städten.
0: Einige der
1: Und
0: Täter, ja.
1: genau, richtig. Aber in der Opferbetreuung hat sich auch unheimlich viel getan. Wir haben damals schon über den Weißen Ring eine Opferbetreuung initiiert. Und das ist einfach auch, sag mal, vielen Menschen nicht bekannt, dass hier einfach nicht nur für das Opfer an sich, ja, sondern auch für Angehörige und sonstige Betroffene, auch in einem weiteren Kreis, auch Jahre nach der Tat noch Hilfsangebote bestehen, Hilfsmöglichkeiten bestehen, Beratungsangebote da sind, kostenfrei, wenn der Bedarf besteht. Und das hat sich in den letzten knapp 20 Jahren schon deutlich weiterentwickelt, auch aufgrund der Initiative seiner Freundinnen und Freunde, seiner Mitschülerinnen und Mitschüler, die hier wirklich daran gearbeitet haben, dass aus dieser Situation dann auch, wenn man die Sache nicht mehr zurückdrehen kann, sich was Positives noch entwickelt. Und das kann man sagen, da hat sich was entwickelt.
0: Sie meinten, dass der Freundeskreis, das Umfeld von Yvonne Schneider sich auch jahrelang noch danach engagiert haben. Im Vorgespräch haben Sie von einem Ort gesprochen, wo man sich wieder getroffen hat.
1: Das war im Bereich der Tötungshandlung,
0: Ah.
1: im Bereich der Villa Rustica, wo ein Baum gepflanzt wurde, eine Bank aufgestellt wurde. Und das war dann über Jahre ein Ort, wo man sich jährlich getroffen hat, um Iva zu gedenken und auf
0: Da
1: die
0: war sein.
1: Sinnlosigkeit dieses Verbrechens hinzuweisen.
0: Ja, genau. Jetzt vielleicht noch zum Schluss zusammenbindend gesagt. Also die Täter, haben Sie ja schon gesagt, haben teilweise neue Identitäten. Und ich glaube, dass Yvonnes Familie wieder, die waren ja französischstämmig, zurück nach Frankreich gegangen oder gegangen sind. Trotzdem ist eben noch ein Teil hier in Stuttgart, hier im Polizeimuseum. Man kann die Geschichte dort nachvollziehen. Genau, was bedeutet denn dieser Fall jetzt für Stuttgart? Ist ja auch hier ein Teil von.
1: Es ist mit Sicherheit ein herausragender Fall und er wird nicht vergessen. Ja, das ist das Wesentliche auch, denke ich, aus solchen grausamen Taten. Man muss nicht jeden Tag damit leben, aber es muss auch klar sein, das Opfer ist nicht vergessen und das Leid, das über die Angehörigen und die Umgebung kam, so wenig.
0: Sehr gut. Lieber Herr Zeiss, herzlichen Dank für das Gespräch.
1: Bitteschön.

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1: Es ist kurz vor drei. Ich bin Hendrik Daum. Der Bauernverband legt heute die Erntebilanz dieses Sommers vor. Wegen der anhaltenden Dürre machen sich die Landwirte auf erhebliche Einbußen gefasst. Teils drohen sogar Totalausfälle. Babette Büchner mit den Einzelheiten.
2: Es ist zu trocken, unter anderem für Weizen, Kartoffeln oder Zuckerrüben. Bauernpräsident Ruckwied sprach zuletzt von einer brutal angespannten wirtschaftlichen Lage. In südlichen Teilen Deutschlands hält er sogar totale Ertragsausfälle für möglich. In mehreren Bundesländern brechen durch die Hitze und Trockenheit auch die Futterbestände ein. Vereinzelt zwingt das Landwirte, Tiere früher als geplant schlachten zu lassen.
1: Wie lassen sich gefährliche Drohnen besser erkennen und abwehren? In Sachsen-Anhalt wird heute ein neues Forschungszentrum für Drohnensicherheit eröffnet. Am Standort des Deutschen Zentrums für Luft- und Raumfahrt in Kochstedt sollen dafür neue Technologien entwickelt und unter realistischen Bedingungen erprobt werden. Im belgischen Naturschutzgebiet Hohes Venn kämpfen Feuerwehrleute weiter gegen die Brände. Aus dem deutschen Grenzgebiet hieß es am späten Abend, die Brandlinie sei mehr als 2 Kilometer entfernt. Ein Sprecher der Feuerwehr Monschau bezeichnete die Situation als relativ entspannt. Dennoch würden die Einsatzkräfte von Feuerwehr und THW die ganze Nacht über im Einsatz sein. Zuvor hatten etwa 30 Anwohner aus einem Ortsteil von Monschau ihre Wohnungen verlassen müssen. Sie können immer noch nicht zurück.
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6: Es ist kurz vor vier, ich bin Hendrik Daum. Angesichts der jüngsten Waldbrände in Deutschland und Belgien fordern Experten einen schnelleren Umbau der Wälder hin zu widerstandsfähigen Mischwäldern. Der Präsident des Deutschen Forstwirtschaftsrates Haase mahnt, Deutschland müsse weg von reinen Nadelholzbeständen und den Waldumbau deutlich beschleunigen. Mischwälder gelten als wichtiger Schutz gegen Klimaextreme, doch die Umgestaltung dauert Jahre. Die Bundesregierung reagiert auf die rapide wachsende Bedrohung durch Drohnen. Am Testflughafen des Deutschen Zentrums für Luft- und Raumfahrt in Kochstedt in Sachsen-Anhalt eröffnet sie heute eine Forschungseinrichtung für Drohnensicherheit. Hier sollen innovative Technologien entwickelt und auch gleich erprobt werden. Mehr von Uli Reitinger.
7: Innenminister Dobrindt hatte die Eröffnung des neuen Technologiezentrums kurz nach dem Vorfall von Leipzig verkündet. Am Flughafen Leipzig-Halle war Anfang des Monats eine mit Sprengstoff und Zünder bestückte Drohne entdeckt worden. Das neue Zentrum soll helfen, dass die Airports und Sicherheitskräfte in Zukunft besser vorbereitet sind. Also dass sie zum Beispiel schnell erkennen, ist es ein Angriff oder die verwirrte Drohne eines Hobbyfotografen.
6: Auf unseren Straßen geht's immer ruppiger zu, das zeigt eine Langzeitstudie. Fast alle entsprechenden Werte haben sich seit der letzten Studie 2023 teils deutlich verschlechtert. Das teilte die Unfallforschung der Versicherer mit. Demnach räumen inzwischen 47% der Autofahrer ein, gelegentlich zu drängeln. Ein Plus von 8%. Und knapp ein Drittel schert nach dem Überholen teils so dicht ein, dass andere dann bremsen müssen.
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1: Irgendwas stimmt irgendwie nicht mit euch. Schule geht wieder los und da ist halt die große Frage, welche Farbe hatten welche Fächer? So, es gibt eine richtige Antwort. Mathe blau, Deutsch rot, Bio grün.
2: So ein Quatsch.
1: Und irgendwie seid ihr komisch, weil ihr stimmt nämlich Jakob zu.
2: Ja, Deutsch blau, Mathe gelb, Punkt.
1: Und was war dann rot?
2: Es war Englisch. Ganz ehrlich, in der Oberstufe war es am leichtesten, hatten wir einfach einen Block.

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1: Es ist kurz vor 5. Ich bin Hendrik Daum. Guten Morgen. In Belgien, nahe der deutschen Grenze, kämpft die Feuerwehr weiterhin gegen den verheerenden Waldbrand im Naturschutzgebiet Hohes Venn. Auch etwa 240 deutsche Feuerwehrleute sind in mehreren Schichten im Einsatz. Die Brandlinie sei gut 2 Kilometer von der deutschen Grenze entfernt, hieß es in der Nacht von der Feuerwehr der Eifelstadt Monschau in Nordrhein-Westfalen. Weil der Wind in Kürze wieder zunehmen soll, werde engmaschig kontrolliert. Wie lassen sich gefährliche Drohnen besser erkennen und abwehren? In Sachsen-Anhalt wird heute ein neues Forschungszentrum für Drohnensicherheit eröffnet. Am Standort des Deutschen Zentrums für Luft- und Raumfahrt in Kochstedt sollen dafür neue Technologien entwickelt und unter realistischen Bedingungen erprobt werden. Der Bauernverband legt heute die Erntebilanz dieses Sommers vor. Wegen der anhaltenden Dürre machen sich die Landwirte auf erhebliche Einbußen gefasst. Teils drohen sogar Totalausfälle. Babette Büchner mit den Einzelheiten.
2: Es ist zu trocken, unter anderem für Weizen, Kartoffeln oder Zuckerrüben. Bauernpräsident Ruckwied sprach zuletzt von einer brutal angespannten wirtschaftlichen Lage. In südlichen Teilen Deutschlands hält er sogar totale Ertragsausfälle für möglich. In mehreren Bundesländern brechen durch die Hitze und Trockenheit auch die Futterbestände ein. Vereinzelt zwingt das Landwirte, Tiere früher als geplant schlachten zu lassen.
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4: Eine kleine Beobachtung am Morgen: ist euch aufgefallen, dass die Sonne jetzt immer später wieder aufgeht?
5: Und auch früher runter.
4: Und auch früher runter?
5: Du hast das System des Lebens verstanden. Herzlichen Glückwunsch.
4: Ja, das hat aber 26 Jahre gedauert.
5: Wolltest du jetzt damit uns was Besonderes sagen? Oder?
4: Nee, ich wollte euch nur sagen, dass mir das aufgefallen ist, aber wir machen jetzt trotzdem einen schönen Start unseren Tag, auch wenn das Licht halt nicht an ist. Wir können ja stattdessen das große Licht anmachen.
5: Hier sind die Sonne, die jetzt aufgeht.
4: Oder so.
5: Also kommt gut rein. Jetzt in euren Dienstagmorgen. Tame Impala am Start mit Dracula.
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0: Dieser Mann, der dafür sorgt, dass schon früh morgens eure Hüften irgendwie ganz komisch wackeln, das ist Bruno Mars mit I Just Might hier auf 89.0 RTL.
1: Der ist ja gerade auch auf Tour und sieht dann quasi die wackelnden Hüften auch in live vor sich und hat jetzt bekannt gegeben, dass eine ganz besondere Sängerin ab sofort mit zu seiner Vorband gehören wird. Und zwar sie hier.
2: Oui.
1: Einfach Ray, wie krass ist das? Ab Freitag geht's für sie los, dann an ausgewählten Städten tritt sie dann vor Bruno Mars auf der Bühne auf und ich stellt euch vor, ihr geht zum Konzert und seht einfach Bruno Mars und Ray bei einem Konzert zusammen. Vielleicht holt er sie ja sogar auf die Bühne. Ich glaube, die würden zusammen ultra geil klingen. Mhm. Weil das ist halt, weißt du, die beiden machen so eine krasse Show. Er mit übelst geilen Tänzern auf der Bühne, sie dann mit einem Orchester im Hintergrund. Ich glaube, das wird, kennt eine fette Show.
0: Alena, immer merkt, du bist ja wirklich krass into it.
1: Ja.
0: Kannst du uns das vielleicht ein bisschen vergleichen? Wie das, also Ray und
1: oh Gott.
0: Bruno Mars sind wie Schokolade.
1: Das
0: und Erdbeeren.
1: Das ist wie wenn Paw Patrol in der Welt von Ein Land vor unserer Zeit spielen würde. Keine Ahnung, kennst du nicht anders erklären.
0: Ja, jetzt weiß ich direkt, was du meinst.
1: Ein Crossover von Vicky und Yakari.
0: Was hast du denn heute mit Kinderserien?
1: Hä, die besten.

0: Ich habe jetzt die perfekte Lösung dafür gefunden, wenn ihr faul seid und irgendwas nicht machen wollt. Mhm. Alles, was ihr braucht, ist Absperrband. Ich war gestern nämlich spazieren. Ja, ganz recht, ich gehe spazieren. Zwischen den ganzen Rentnern und jungen Familien war ich.
1: Hä, hey, spazieren ist doch, ist das nicht wieder so eine Art Trend auch?
0: Ist so ein Trend, genau, ist ein Trend. Und da lag ein Baum einfach auf dem halben Weg. Und anstatt, dass die sagen, komm, wir machen den Baum weg, damit der Weg frei ist, haben die einfach Absperrband drumherum gemacht.
1: Na, vielleicht haben sie ihn 2 Stunden später weggemacht.
0: Naja, aber die 2 Stunden bin ich da langgelaufen und habe gedacht, meine Güte, ich habe gar keinen Platz. Die Rentner, die haben mich nicht vorbeigelassen. Güte. Da waren die Rentner mit ihren Rollatoren, da war kein Platz mehr für mich. Dann.
1: So wie du gerade redest, bist du dem Rentner ziemlich ähnlich. Meine Güte.
0: Ich habe mir jetzt auf jeden Fall auch Absperrband gekauft, wenn es das nächste Mal, weiß nicht, Abwasch ist, den ich machen will, mache ich einfach Absperrband drumherum und gut ist.
1: Okay.
0: Das ist mein Plan.
1: Kann ich dich absperren?
0: Warum?
1: Weiß ich nicht, nur mal so.
0: Willst du nicht mehr an mir arbeiten? Alena hat es aufgegeben.

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5: Ich bin Hendrik Daum. Einen schönen guten Morgen. In Belgien, nahe der deutschen Grenze, kämpft die Feuerwehr weiterhin gegen den verheerenden Waldbrand im Naturschutzgebiet Hohes Venn. Auch etwa 240 deutsche Feuerwehrleute sind in mehreren Schichten im Einsatz. Die Brandlinie sei gut 2 Kilometer von der deutschen Grenze entfernt, hieß es in der Nacht von der Feuerwehr der Eifelstadt Monschau in Nordrhein-Westfalen. Weil der Wind in Kürze wieder zunehmen soll, werde engmaschig kontrolliert. Wie lassen sich gefährliche Drohnen besser erkennen und abwehren? In Sachsen-Anhalt wird heute ein neues Forschungszentrum für Drohnensicherheit eröffnet. Am Standort des Deutschen Zentrums für Luft- und Raumfahrt in Kochstedt sollen dafür neue Technologien entwickelt und unter realistischen Bedingungen erprobt werden. Der Bauernverband legt heute die Erntebilanz dieses Sommers vor. Wegen der anhaltenden Dürre machen sich die Landwirte auf erhebliche Einbußen gefasst. Teils drohen sogar Totalausfälle. Babette Büchner mit den Einzelheiten.
6: Es ist zu trocken, unter anderem für Weizen, Kartoffeln oder Zuckerrüben. Bauernpräsident Ruckwied sprach zuletzt von einer brutal angespannten wirtschaftlichen Lage. In südlichen Teilen Deutschlands hält er sogar totale Ertragsausfälle für möglich. In mehreren Bundesländern brechen durch die Hitze und Trockenheit auch die Futterbestände ein. Vereinzelt zwingt das Landwirte, Tiere früher als geplant schlachten zu lassen.
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0: Ladies and Gentlemen, hier ist 89.0 RTL.
1: Hallo, guten Morgen.
0: Teddy Swims gibt es jetzt für euch, Mr. Know-It-All. Das ist quasi, wenn ihr euren Kuschelbär aus der Kindheit nicht mehr da habt, dann ist er der Ersatz dafür.
1: Der sieht aus wie ein großer Teddybär, aber er ist auch wie ein Teddybär. Er ist total lieb. Ich glaube, er sieht manchmal ein bisschen böse aus, als er eigentlich
0: ist. Ich hätte ein bisschen Angst vor ihm.
1: Ach Quatsch. Und er ist gerade auf wirklich dem Peak seiner Karriere. Tour für nächstes Jahr, Europa-Tour ist ausverkauft. Die größten Arenen Europas füllt er da. Er hat es geschafft, aber er hat es auch echt verdient, weil er klingt richtig gut. Hier ist Teddy Swims, Mr. Know-It-All in der 89.0 RTL Morning Show. Guten Morgen.
0: Hier ist der Teddybär mit der schönsten Stimme.

0: Wir haben die zwei Sachen, die euren Morgen noch viel besser machen. Gleich BTS mit Swim und vorher gibt's Kohle.
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0: Herzlich willkommen in eurem Dienstagmorgen hier auf 89.0 RTL.
1: Hallo.
0: Schön, dass wir dabei sein dürfen. Und natürlich revanchieren wir uns auch gebührend, wie es sich gehört, mit dem Sommersong 2026 haben wir, ne? Burna
1: ja.
0: Boy, Shakira mit Die Die.
1: Ich wollte gerade sagen, falls jemand den Sommer vermisst, ich glaube, nach den Tagen sind wir alle froh, aber falls jemand das vermisst, wird es ja auch ein bisschen nass, dann ist der Song genau das Richtige.
0: Außerdem haben wir noch für euch To Love Somebody, Holly Humberstone und Ava Max. Die besten Hits von heute, die gibt's nur hier auf 89.0 RTL.
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0: Alena, heute ist Tag der Poesie. Und wenn ich mir
1: das
0: wünschen dürfte, dann würde ich mir wünschen,
1: Fall,
0: dass du uns ein poetisches Wetter lieferst.
1: Auf gar keinen Fall, kannst du sowas von vergessen. Aber ich habe was geschafft, was ich seit Wochen nicht mehr geschafft habe. Und zwar, meine Wohnung hat endlich unter 25 Grad. Ja!
0: Mhm. Und hast du jetzt schon eine Heizdecke parat?
1: Ich hatte gestern einen Pulli an, tatsächlich. Ja, aber lieber sowas andersrum. Ganz ehrlich, es kühlt sich ja heute nochmal ordentlich ab. Also falls ihr genauso wie ich im Dachgeschoss wohnt, Fenster aufreißen. 12 Grad haben wir aktuell, geht später rauf auf 19. Hauptsächlich ist heute Wolken und Regen am Start. Kann vor allem ab dem Abend auch ein bisschen sonnig nochmal werden.
0: Es ist 5 vor 6.
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0: Mit Dirk.
4: Guten Morgen. Im Hohen Venn in Belgien, direkt an der deutschen Grenze, da brennt es weiter. Und auch Feuerwehr, THW und Polizei aus Deutschland waren da die ganze Nacht mit dem Einsatz. Die Feuer bedrohen nämlich weiter auch mehrere Häuser auf deutscher Seite. Im Kreis Vechta in Niedersachsen sind bei einem Überholmanöver 5 junge Leute zwischen 18 und 27 schwer verletzt worden. Der 19-jährige Fahrer wollte einen anderen Wagen überholen, als der aber genau in diesem Moment in eine Hofeinfahrt abgebogen ist. Bei ChatGPT gibt's ab Ende August auch in Deutschland Werbung. Zumindest für alle, die kostenlose Version nutzen. Welche Anzeigen da kommen, das hängt sogar vom Gesprächsthema ab. Wer nach Urlaubstipps fragt beispielsweise, der sieht andere Werbung als jemand, der sich über Aktien informiert. Der neue Elektro-Ferrari ist jetzt erstmals verkauft worden für 35 Millionen Euro. Und damit hat er gleich einen neuen Rekord aufgestellt. Noch nie hat jemand für einen Neuwagen so viel bezahlt. Aber das Ding ist auch ein Unikat mit der Chassisnummer 0 und könnte deshalb sogar noch im Wert steigen.
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0: Auf der A9 Richtung Nürnberg liegen Gegenstände auf der linken Spur zwischen Belitz und Brück. Und auf der A10 auf dem Berliner Ring Richtung Schönefelder Kreuz, da ist ein Unfall passiert. Die Polizei ist unterwegs, achtet da bitte auf die Rettungsgasse. Und auf der A71 Richtung Sangerhausen zwischen dem Kreuz Erfurt und Erfurt-Bindersleben, da liegen Gegenstände auf der linken Spur. Der aktuelle Blitzer steht in Wolfsburg in der Frankfurter Straße zwischen Westhagen und Fallersleben. 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
1: Hello. Na, hast du gerade im Chor Hello gesagt?
0: Du darfst es nicht mehr sagen.
1: Warum?
0: Bis ich deinen Namen sage. Sonst passiert ein Unglück. Das ist so, funktioniert verhext, Alena.
1: Na, jetzt kann ich wieder reden, oder wie?
0: Ach ja, scheiße.
1: Kurz vor 6 haben wir es Dienstagmorgen. Wir starten gemeinsam rein. Haben alles hier, was er braucht. Holly Humberstone am Start. To Love Somebody, Shakira, Burna Boy mit Die Die, You Not Us, Dennis Lloyd. Ava Max, das wird ein Top-Start. Schön, dass ihr da seid. Guten Morgen.
0: Moin.
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0: 6:07 Uhr, hier ist 89.0 RTL.
1: Guten Morgen.
0: Hi. Ihr seid gerade aufgestanden. Nochmal am Frühstücken, dann nochmal Küche aufräumen und dann geht's los zur Arbeit.
1: Wer macht das morgens? Also mein höchsten Respekt
0: an
1: Menschen, die morgens aufräumen und Bett machen und Küche putzen. Ich bin froh, wenn ich nutze jede Sekunde morgens.
0: Ja, das ist wirklich sehr beeindruckend. Mein bester Freund macht das zum Beispiel. Der sagt morgens, da schlafen alle noch, da hat er seine Ruhe.
1: Ja, das auch. Ja. Ich glaube, wenn man dann heimkommt nach dem Feierabend, fühlt es sich auch echt toll an, wenn die Wohnung halt schon sauber ist. Ne?
0: Das stimmt allerdings.
1: Ich krieg das morgens nicht hin.
0: Ich habe eine Frage. Und zwar bin ich auch mit meinem besten Freund immer diskutieren wegen des Geschirrspülers. Klingt erstmal nicht so relativ banal. Aber wenn ihr Sachen Geschirrspüler reintut, spült ihr die dann vorher nochmal ab unterm Wasserhahn?
1: Ich habe keinen Geschirrspüler.
0: Ich habe bei mir zu Hause auch keinen, aber in der Heimat haben wir einen und da mache ich das immer, weil wir sind da nur zu zweit und da dauert es ein bisschen länger, bis der Geschirrspüler voll ist und nicht, dass es dann irgendwie anfängt zu riechen oder das stinkt oder so, dann wasche ich das manchmal vorher, spüle ich das ab.
1: Ja, dann kannst du es auch direkt abwaschen.
0: Ja, aber da musst du erst wieder einen Schwamm
1: nehmen. Das ist
0: doch
1: auch voll dann die Wasserverschwendung. Also entweder machst du es in den Geschirrspüler oder wäschst es ab. Aber das ist doch auch voll dann die Wasserverschwendung.

0: 6.14 Uhr Dienstagmorgen. Hallo, die 89.0 RTL Morning Show ist an. Und die Fußball-WM ist ja schon lange vorbei, ne? Trotzdem, also die Karriere von Erling Haaland ist ja unfassbar, hört ja gar nicht auf.
1: Geil.
0: Der hat ja für die Niederlande gespielt.
1: Norwegen.
0: Ich verwechsel das jedes Mal. Norwegen gespielt und hat jetzt 4 Weltrekorde geknackt. Unter anderem der in der kürzesten Zeit 100 Tore geschossen hat. Er hat 111 Spiele dafür gebraucht. Mhm. Und irgendwie in irgendeiner Saisonliga die meisten Treffer mit 36 Toren und dann auch irgendwie 2 andere in irgendwelchen Ligen. Also läuft für ihn. 4 Weltrekorde.
1: Ja, 4 Weltrekorde, ganz ehrlich. Man muss auch mal ein bisschen tief stapeln. Man kann nicht immer alles übel krass machen. Ein Rekord reicht völlig aus, und zwar, wenn ihr Big Nick bei seinem Wortspielspiel schlagt. 10 Wörter in 10 Sekunden.
0: Okay.
1: Und das zocken wir jetzt in Jers Leben.
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3: Hallo.
4: Stefanie, hallo, hier ist der Big Nick. Ich möchte mit dir gerne 10 Wörter in 10 Sekunden spielen. Hier ist ein Buchstabe. Ich habe mir überlegt, es wird F. F wie Frühaufsteher. Und die Zeit läuft. Familie.
3: Socken. 10 Sekunden hat euch.
4: Ja.
3: Socken, Shirt.
4: Die Zeit ist um. Aber es war auch F wie Frühaufsteher.
3: Ach so.
4: F wie Fummeln.
1: Toll, ey. Ja. Die Zeit reicht nicht aus, die Aufgabe nicht verstanden. Das ist wie früher in der Schule.
0: Hätte er mal Fummeln gesagt, hätte es vielleicht besser verstanden. Aber deswegen ist es ja gut, dass ihr es immer und immer wieder probieren könnt. Also rein mit euch in die 89.0 RTL-App für eine Runde Big Nicks Wortspielspiel. Wenn es dann schafft, die 10 Wörter und 10 Sekunden, gibt es eine JBL-Box im 89.0 RTL-Design. Es lohnt sich.
1: Geiles Ding. Es ist 6.16 Uhr, hier ist die 89.0 RTL-Morning Show. Schönen Dienstag.

0: 6:22 Uhr, lasst euch euer Porridge schmecken, danach noch einen Kaffee hinterher, dann geht's rein in den Dienstagmorgen. Natürlich sind wir für euch da, die 89.0 RTL Morning Show.
1: Guten Morgen, hallo.
0: Hallo.
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1: Da wird es auch heute mal ordentlich kühl, kühlt sich runter. 19 Grad haben wir heute maximal. Sonne macht eine kleine Pause, kommt ab dem Abend vorbei. Ansonsten Wolken und immer wieder Regen am Start.
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0: 6:55 Uhr.
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0: Und hier ist Dirk.
10: Guten Morgen. Im Hohen Venn in Belgien, direkt an der deutschen Grenze, da brennt es weiter. Und auch Feuerwehr, THW und Polizei aus Deutschland waren da die ganze Nacht mit dem Einsatz. Die Feuer bedrohen nämlich weiter auch mehrere Häuser auf deutscher Seite. Im Kreis Vechta in Niedersachsen sind bei einem Überholmanöver 5 junge Leute zwischen 18 und 27 schwer verletzt worden. Der 19-jährige Fahrer wollte einen anderen Wagen überholen, als der aber genau in diesem Moment in eine Hofeinfahrt abgebogen ist. Bei ChatGPT gibt's ab Ende August auch in Deutschland Werbung. Zumindest für alle, die die kostenlose Version nutzen. Welche Anzeigen da kommen, das hängt sogar vom Gesprächsthema ab. Wer nach Urlaubstipps fragt beispielsweise, der sieht andere Werbung als jemand, der sich über Aktien informiert. Der neue Elektro-Ferrari ist jetzt erstmals verkauft worden für 35 Millionen Euro. Und damit hat er gleich einen neuen Rekord aufgestellt. Noch nie hat jemand für einen Neuwagen so viel bezahlt. Aber das Ding ist auch ein Unikat mit der Chassisnummer 0 und könnte deshalb sogar noch im Wert steigen.
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0: Auf der A7 Richtung Kassel ist ein Auto kaputt gegangen in der Ausfahrt Schneferding. Und der aktuellste Blitzer steht auf der B80 Richtung Hannmünden zwischen Hedemünden und Laubach. 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
1: 6:25 Uhr. Schön, dass ihr da seid. Habt eine gute Fahrt. Kommt gut an. Wir starten jetzt gemeinsam rein in Dienstagmorgen gleich mit Tampa City, Self-Aware und ein richtig nice Flashback-Song. Also bleibt dran. Guten Morgen.
0: Guten Morgen.
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0: Hammer-Flashback-Song. Guten Morgen.
1: Hello.
0: Schön, dass ihr hier seid an einem ganz besonderen Tag. Heute ist Tag der Poesie.
1: Och.
0: Deswegen nochmal, seid willkommen. Wir begrüßen euch so froh in der 89.0 RTL Morning Show.
1: Show, ernsthaft?
0: Das hat sich nicht so gut gereimt, aber... Ihr wisst doch, was ich meine.
1: Oh.
0: Heute ist es ein. Wir müssen auch mal Goethe und Shakespeare und Co. auch mal so ein bisschen ehren.
1: Ich bin so froh, dass ich. Also, Gedichtsanalysen in der Schule war mein Tod. Ich hab das einfach nicht gereilt. Da hieß es so: Was für eine Bedeutung hat es, wenn das Auto blau ist? Ja, das Auto ist blau, was weiß ich.
0: Aber hast du gerne Gedichte vorgetragen?
1: Nein.
0: Ach, das fand ich saugeil.
1: Auch nicht.
0: Und es gab immer zwei Gedichte, die hat jeder vorgetragen: Das war der Erlkönig,
1: ja,
0: und John Maynard.
1: Oh, musst du mir auswendig lernen. Oh Gott.
0: Kannst,
1: ja,
0: du das noch?
1: Nein.
0: John Maynard? Wer war John Maynard? John Maynard war unser Steuermann. Aushielt er, bis er das Ufer gewann. Und dann hört es bei mir auf. Halt so
1: bei
0: langsam.
1: Mir ist schon vorher auf.
0: kennt ihr das vielleicht noch? Könnt ihr noch aus der Schule irgendwie Erlkönig oder John Maynard?
1: Kriegen wir jetzt den Erlkönig zusammen mit der 89.0 RTL Community? Satz für Satz?
0: Ey, das wäre krass.
1: Oder John Maynard, aber Erlkönig ist schon einfacher, der ist auch ein bisschen kürzer.
0: Dann nehmen wir einen Erlkönig. Okay. Wer reitet zu spät durch Nacht und Wind? Schickt her, so viel ihr könnt, per WhatsApp-Sprachnachricht.
1: Es ist der Vater mit seinem Kind und jetzt seid ihr dran. Deutschunterricht hier.
0: Wir sind gespannt.

0: Es gibt manchmal so Morgen, ne? Da nervt der Wecker irgendwie und dann sieht man, man muss noch viel in der Küche aufräumen und auf der Arbeit steht viel Stress an. Und genau an solchen Tagen sind wir für euch da, 89.0 RTL ist hier, jetzt mit Olivia Rodrigo und Drop Dead. Ist völlig egal, was heute ansteht, was ihr noch machen müsst und wie gut ihr aufgestanden seid. Olivia Rodrigo hat so einen Scheiß drauf. Weißt du was, ich mach's mir trotzdem gut. Ich lasse mir die Laune nicht vermiesen, das ist mein Tag, es ist euer Tag und den nehmt ihr euch jetzt.
1: Also, das ist das Motto, die 89.0 RTL Morning Show ist hier. Olivia Rodrigo mit Drop Dead, das sind die besten Hits von heute. Guten Morgen.
2: Moin.

Hallo und guten Morgen am Dienstag. 6.50 Uhr ist es, die 89.0 RTL Morning Show ist bei euch. Habt eine gute Fahrt zur Arbeit, wir sind für euch da. David Guetta, Teddy Swims, Tones and I mit Gone, Gone, Gone jetzt.

0: ist doch herrlich, oder? Morgens, wenn die Luft noch so schön frisch ist, kriegt man so Energie, Lebensenergie. Und dazu gibt's noch geile Musik hier auf 89.0 RTL. Respekt an alle, die das im Auto mitsingen können. Hügel und Imael Angel mit Moving to the Sun gibt's gleich für euch.
1: Das ist nämlich der Song für diesen Sommer für so eine Rooftop-Party oder so eine Beach-Party. Aber ihr habt das sofort vor Augen. Oder?
0: Definitiv.
1: Absolut.
0: Ich spüre so direkt, wie der Sand irgendwo in meine Buchse reinrutscht.
1: Ja, das meine ich jetzt nicht, aber okay, gut.
0: Außerdem nochmal für euch. Post Malone, Tiffany Harris und Fastboy, die besten Hits von heute, die gibt's nur hier auf 89.0 RTL für euch. Guten Morgen.
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1: Auch heute nochmal ordentliche Abkühlung. Alle in der Dachgeschosswohnung, die sagen, ja! Ach, richtig schön, 19 Grad maximal, sonst alles am Start, Wolken, ab und zu mal Regen, ab und Abend kommt die Sonne ein bisschen raus.
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0: Es ist 5:07.
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11: Guten Morgen. Deutschland rüstet sich jetzt gegen feindliche Drohnen. In Sachsen-Anhalt startet heute das neue Forschungszentrum zur Drohnenabwehr. Da wird geforscht und es werden auch neue Techniken entwickelt, um feindliche Drohnen schon beim Anflug abwehren zu können. In ganz Europa kommt immer mehr UV-Strahlung der Sonne bei uns unten am Boden an und das erhöht auch das Hautkrebsrisiko. An den Messstationen ist die Strahlung pro Jahr um 10-20% gestiegen. Hauptgrund: wegen des Klimawandels gibt es weniger Wolken. Die Fluggesellschaft Malaysia Airlines reagiert jetzt auf den Piloten, der mit Drogen erwischt worden ist. Die Airline lässt ab sofort alle Piloten und Flugbegleiter vor dem Start auf Drogen testen. Bis jetzt waren auch alle Tests negativ. Wer hat bei Hitze nicht schon mal vor einem Kühlschrank gestanden und gedacht, boah, da müsste man jetzt mal reinkrabbeln? In Japan geht das jetzt. Da bringt eine Firma Kühlschränke extra für Menschen raus. Billig ist das Ganze allerdings nicht. Das Ding kostet 8.000 Euro.
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0: Ein kaputtes Auto steht auf der A7 Richtung Kassel in der Ausfahrt Schneverding und der aktuellste Blitzer auf der B80 Richtung Hannmünden zwischen Hedemünden und Laubach. 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
1: Hallo, schön, dass ihr mit dabei seid. Kurz vor 7 haben wir es Dienstagmorgen und es ist jetzt so Mitte des Monats, ne? Da ist der Blick aufs Konto, der kann schon ein bisschen wehtun. 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Wie genau das funktioniert, hier nach drei Songs, lohnt sich dran zu bleiben. Guten Morgen.
0: Moin.
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0: Das hier ist euer Start. Dienstagmorgen, 7.04 Uhr, die 89.0 RTL Morning Show ist hier.
1: Hi.
0: Und es ist wirklich gerade nicht einfach. Ne? 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Ja. Und es ist so
1: gemein.
0: Schwer, da zu widerstehen. 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
1: Mhm. Und Simon aus Wartlingen hat sich eingecheckt in die App. Und du brauchst Kohle für das Geburtstagsgeschenk deiner Freundin, aber du bist gerade mit ihr unterwegs, deswegen raten wir jetzt einfach, was es ist, okay? Das wäre zumindest der Plan.
0: Ist es was Materielles?
3: Ja, es ist was Materielles.
0: Okay.
3: Genau.
0: Etwas, was man sich anziehen kann?
3: Nein.
0: Etwas, was man in die Wohnung stellen kann?
3: Ja.
0: Oh.
3: Genau.
1: Etwas mit Strom?
3: Richtig.
1: Ein neuer Fernseher?
3: Nein, nichts fürs Wohnzimmer.
0: Nichts? Oh, für etwas fürs Schlafzimmer?
3: Kann man auch hinstellen, ja.
1: Ja, okay, dann ist es nicht das, was ihr denkt.
0: Vibriert es, nicht wahr?
3: Wenn man den richtigen Knopf drückt, ja.
0: Okay, hä? Ernsthaft jetzt?
1: Ist es ein Whirlpool?
3: Ja, aber das ist nicht die Hauptfunktion. Das ist eher.
0: Das ist nicht die Hauptfunktion. Warte.
1: Ist es ein Whirlpool?
3: Kommt in die Küche.
0: Okay, es kommt in die Küche, es braucht ja Strom, es kann vibrieren, ist aber nicht wichtig.
1: Ich weiß was. Ist es einfach dann so ein Mixer?
3: Nee. Es bereitet Getränke zu.
1: Ah, eine Kaffeemaschine.
3: Ja, ein Vollautomaten.
0: Ah.
3: Genau.
4: Das hat auch lange gedauert.
0: Leider.
1: Hätte man drauf kommen können.
0: Aber wir haben es geschafft, hey.
1: Und auch für den Sommer richtig geil, so eine Kaffeemaschine, kann man so einen Kaffeecocktail machen mit Tonic und so. Schmeckt richtig nice.
0: Oder einfach so ein Eiskaffee, aber okay,
1: also
0: gut.
1: Egal was es ist, packt es rein in die 89.0 RTL App und holt euch die Kohle zurück. 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

0: Was ist das allererste, was man macht, wenn man 18 Jahre alt wird? Genau das wollen wir heute herausfinden. Hier ist die 89.0 RTL Morning
1: Show. Hallo, guten Morgen.
0: Schön, dass ihr mit am Start seid. Und Leni aus Peine, die hat heute ihren 18. Geburtstag und ihr Papa Thomas hat uns geschrieben, weil wir sie gemeinsam überraschen wollen. Ich bin schon ganz sehr gespannt. Thomas, du bist schon dran. Leni macht sich gerade fertig und weiß von noch nichts. Deswegen lass uns doch vielleicht jetzt mal zu ihr gehen.
2: Ich mache Lautsprecher jetzt an und dann gehe ich mal ins Zimmer.
0: Oh, jetzt wird aufgeregt.
2: Leni, Telefon. Geh mal ran.
3: Hallo, hallo?

0: you.
1: Yay!
2: Dankeschön.
1: Happy Birthday. Ey, 18. Geburtstag.
2: Ja.
1: Bist du aufgeregt?
2: Ja, voll.
3: Was ist denn jetzt so deine erste Amtshandlung als frisch gebackene 18-Jährige?
2: Also die erste Handlung ist, in Urlaub und dann Party machen.
3: So.
2: Ja.
1: Und sich die Drinks auch selber kaufen können.
2: Ja.
3: Hast du noch irgendwie sowas vor, was du vorher nie durftest, so ein Tattoo stechen lassen, Piercing oder sowas?
1: Oh mein Gott.
2: Tatsächlich ein Tattoo werde ich mir stechen lassen nächste Woche. Es wird ein Engel.
1: Ui, und wo kommt der hin?
2: Auf meinen rechten Unterarm.
1: Ach schön. Ja. Alles richtig gemacht. 18 direkt reisen, trinken und Tattoo. Besser geht's nicht. So, und was darf nicht fehlen? Natürlich auch eine riesen fette Geburtstagsparty. Mhm. 18. wird immer groß gefeiert und damit Leni aus Peine genau weiß, was sie bei ihrer Feier dann vermeiden sollte, damit es eine gute Feier wird. Schickt mal eure wildesten Party-Stories, Fails vom 18. Geburtstag her. WhatsApp-Sprachnachricht 0175 24 24 89 0. Dann helfen wir Leni mal gemeinsam, oder?
3: Das klingt auch nach einem Plan, oder?
1: Ich bin gespannt.
3: 7.14 Uhr, moin.

0: 7:20 Uhr, hier ist 89.0 RTL.
1: Hallo.
0: Kennt ihr das auch, wenn ihr auf dem Weg zur Arbeit seid und dann merkt, dass ihr vergessen habt, den Biomüll mit rauszunehmen? Und jetzt wisst ihr, wenn ihr nach Hause kommt, da werden euch 10.000 Fruchtfliegen erwarten?
1: Das Gute ist, heute werden keine 37 Grad. Es wird vielleicht nicht ganz so schlimm.
0: Ja, und das Gute ist, man kommt nicht mehr allein nach Hause. Ist doch auch irgendwie toll, oder?
1: Super.
0: Jetzt Afghazi für euch. Prom Monkey. Schön laut drehen. Guten Morgen.

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1: Die Sonne, die schläft heute mal ordentlich aus, kommt erst ab dem Abend so ein bisschen rum. Bis dahin wird's kühl, 19 Grad, maximal Sonne. Wolken und Regen wechseln sich dann den Tag über ab.
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3: Gleich 5 vor halb 8.
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4: Guten Morgen. Sorgen neue Alben von Taylor Swift, Drake oder Bad Bunny für mehr Unfälle auf den Straßen? Das behaupten zumindest Forscher in den USA. Die haben nämlich die Unfallstatistiken mit den Release-Daten der Alben verglichen und das Ergebnis: An Tagen mit neuen Mega-Alben gehen die Unfallzahlen deutlich nach oben. Der Verdacht: Die Leute suchen am Handy nach dem neuen Album und sind dabei abgelenkt. In Deutschland überschwemmen immer mehr KI-generierte Klagen und Beschwerden die Gerichte und Behörden. ChatGPT und Co. schreiben in Minuten solche Klageschriften. Und das Arbeitsgericht Berlin meldet fast eine Verdopplung gegenüber dem letzten Jahr. Bei dem Hackerangriff auf die Berliner Landesverwaltung haben die Unbekannten wohl auch interne Daten abgesaugt. Die alte Software in der Verwaltung hat es den Hackern da offenbar auch leicht gemacht. Da liefen teilweise noch Betriebssysteme, für die es schon seit Jahren keine Updates mehr gibt. Gruselfund am Urlaubsstrand. In Italien hat eine Urlauberin eine angespülte Urne aus Deutschland gefunden mit der Asche eines Toten drin. Die Polizei vermutet, dass die aus einer Seebestattung stammt.
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3: Es staut sich gerade auf der A2 Richtung Dortmund zwischen Irxleben und Bornstedt auf 6 Kilometern. Da braucht ihr 20 Minuten länger. Und ein kaputtes Auto steht auf der A7 Richtung Kassel in der Ausfahrt Schneeferdingen. Und der aktuellste Blitzer, der ist am Ortseingang Nordstemm Richtung Elze. 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
1: Habt eine gute Fahrt, kommt gut an. 7:25 haben wir's. Wir zocken gleich eine Runde mit euch. Drop your job, also macht euch ready. Vorher Samba Homewrecker und Jonas Blue am Start. Guten Morgen.
3: Moin.
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1: Save me tonight. Das dreh ich auf.

0: 7:32 Uhr, die 89.0 RTL Morning Show macht euch fit. Guten Morgen. Die Diskussion geht weiter um den 8-Stunden-Tag. Gefordert wird ja eigentlich so eine wöchentliche Höchstarbeitszeit dann in Deutschland.
1: Ja.
0: Wie auch immer, ihr zieht durch jeden Tag und deswegen habt ihr euer Spotlight jetzt auch verdient.
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0: Für dich ist jetzt hier Marvin aus Braunschweig. Hallöchen.
3: Hallo.
1: Wo erwischen wir dich? Bist du gerade noch auf Arbeit oder?
3: Ja, genau, ich bin auf der Arbeit.
1: Gut, gut zu wissen. Was machst du auf der
0: Arbeit? Nein, stopp. Du versuchst es auch jedes Mal, Jakob, ne?
1: Marvin, kannst du auch noch arbeiten, wenn die Kaffeemaschine nicht funktioniert?
3: Nein.
1: Okay, das bedeutet, du musst auch früh aufstehen für deinen Job.
3: Ja.
1: Okay, machst du was mit Menschen?
3: Auf jeden Fall. Also ja.
1: Okay. Bist du viel im Büro oder drinnen allgemein?
3: Teils.
1: Okay, teils. Also mal drin, mal draußen. Hast du studiert für deinen Job?
3: Nein.
1: Bist du in einem Job? Brauchst du eher deine Muskeln für deinen Job?
3: Mal ja, mal nein. Das
1: heißt bist du bei der Feuerwehr?
3: Ja.
1: Das ist ja mega.
0: Jakobs Augen leuchten, ey, wie oft er von Feuerwehr spricht und davon, dass er irgendwie alle Schläuche auswendig kann und keine Ahnung. Aber
1: es gibt den B-Schlauch und den C-Schlauch und den D-Schlauch.
0: Genau. An der Stelle würde ich sagen, ich schalte mich jetzt mal raus hier. Ihr beide macht, ich glaube, Jakob hat ganz, ganz viele Fragen. Viel Spaß.
1: Ja, ich mag den Feueralarm nicht deswegen, weil wir nicht arbeiten müssen, sondern weil dann die Feuerwehrautos kommen. Das ist schon irgendwie so ein Kindheitsding, was dann immer wieder rauskommt.
3: Ja, die Abwechslung halt. Man weiß halt morgens nicht, was halt über den Tag passiert. Genau, ist halt abwechslungsreich.
1: Ja, absolut. Es ist wirklich der Wahnsinn. Und ich finde es so geil, was ihr für Jobs macht einfach. Mhm. Deswegen checkt ein in die 89.0 RTL App. Ich will mit euch eine Runde Drop Your Job zocken. Ach, völlig egal, ob es errate. Ich will einfach wissen, was ihr macht.
0: Na, dann let's go rein in die App mit euch.

0: Oliver Heldens mit Lady. Guten Morgen, hier ist 89.0 RTL.
1: Guten Morgen.
0: Und wir feiern heute Geburtstag, und zwar Leni aus Peine. Die ist heute 18 geworden und wir haben heute Morgen angerufen und ihr ganz herzlich gratuliert zum Geburtstag.
2: Dankeschön.
1: Happy Birthday.
0: So, und jetzt wollen wir sie natürlich auch preppen mit der Community zusammen für den 18. Geburtstag, für die große Party, dass da auch ja nichts schief geht.
1: Damit sie weiß, was sie nicht tun soll, sammeln wir eure wildesten, verrücktesten Stories vom 18. Geburtstag. Und Timon aus Salzgitter hat direkt eine Sprachnachricht geschickt.
3: Boah, das war krank. Also wir haben den Abend ganz entspannt gestartet, so mit Grillen und Feiern in der Gartenlaube.
1: Aha.
3: Und genau, ja, haben so ein bisschen Shisha geraucht, halt so ein bisschen was getrunken, so Dos Mas, so Erdbeer-Wodka-Mischung und Bier und alles drum und dran.
1: Ja,
3: dann kam auf einmal um, ich weiß nicht, wie spät es war, also wir haben reingefeiert in den 18. Geburtstag, und dann kam auf jeden Fall so gegen 11:30, glaube ich, war ich weiß es nicht mehr ganz, kam auf einmal so eine Polizistin mit amerikanischer Uniform rein. Die hat sich am Ende rausgestellt als professionelle Stripperin und stand dann, sag ich mal, kurz vor Mitternacht splitterfasernackt bis auf Unterhose noch an in diesem Garten und hat jeden von uns da bestrippt. Ich weiß bis heute nicht, wer diese Stripperin bestellt hat.
1: Aber okay, genau das sind die Storys, die man dann sich später erzählt, oder?
0: Ja, normalerweise ist es immer nicht so gut, wenn die Polizei kommt, aber in dem Fall ist es eigentlich ganz okay.
1: Also schickt's mal her. Könnt ihr das toppen? Eure wildesten Party-Stories 0175 24 24 89 0.
0: Und der Tipp an Leni wäre jetzt, wenn jemand in Uniform vor der Tür steht, lass ihn ruhig rein.

0: Harry Styles, American Girls hier, euer Start Dienstagmorgen. Die 89.0 RTL Morning Show ist an. Hallöchen.
1: Hallo, schön, dass ihr da seid.
2: Feigst.
3: Oh, schon wieder.
4: Harry.

0: Gleich schon um 8, hier ist 89.0 RTL. Die Zeit, die fliegt heute irgendwie so schnell vorbei. Meine
1: Güte.
0: Das ist immer so, oder? Vor der Arbeit ist immer, die Zeit vergeht, man kommt zu spät, auf der Arbeit vergeht sie dann ganz, ganz langsam und dann ist der Feierabend, dann ist wieder ruckzuck um.
1: Wir sorgen dafür, dass es vielleicht ein Ticken schneller geht heute mit Teddy's Films gleich. Mr. Know-It-All, ansonsten am Start, Just Start, Turn the Lights Off, Dominic Falk, White Keys, Ausdies, das wird top. Also ein Grund dran zu bleiben, guten Morgen.
2: Moin.
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0: So, schaut doch mal, wieder 20 Sekunden vorbei. Es geht doch, oder? Alena ist da, ich bin Jakob, jetzt die 89.0 RTL Morning Show für euch.
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1: Leute, ich hab's geschafft. Ich hab's geschafft. Ich hab zum ersten Mal seit Wochen unter 25 Grad in meiner Wohnung.
0: Wow!
1: Das ist so toll. Und es wird auch heute nochmal kühl, 19 Grad kriegen wir nachher. Tagsüber wechseln sich da Wolken und Regen ein bisschen ab. Ab dem Abend kommt die Sonne ein bisschen raus.
0: Nicht, dass du dich jetzt erkältest, Alena.
1: Ach, Quatsch.
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0: Es ist 5:08.
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0: Und hier ist Dirk für euch.
11: Guten Morgen. Im Hohen Venn in Belgien, direkt an der deutschen Grenze, da brennt es weiter. Und auch Feuerwehr, THW und Polizei aus Deutschland waren da die ganze Nacht mit dem Einsatz. Die Feuer bedrohen nämlich weiter auch mehrere Häuser auf deutscher Seite. Im Kreis Vechta in Niedersachsen sind bei einem Überholmanöver 5 junge Leute zwischen 18 und 27 schwer verletzt worden. Der 19-jährige Fahrer wollte einen anderen Wagen überholen, als der aber genau in diesem Moment in eine Hofeinfahrt abgebogen ist. Bei ChatGPT gibt's ab Ende August auch in Deutschland Werbung. Zumindest für alle, die die kostenlose Version nutzen. Welche Anzeigen da kommen, das hängt sogar vom Gesprächsthema ab. Wer nach Urlaubstipps fragt beispielsweise, der sieht andere Werbung als jemand, der sich über Aktien informiert. Der neue Elektro-Ferrari ist jetzt erstmals verkauft worden für 35 Millionen Euro. Und damit hat er gleich einen neuen Rekord aufgestellt. Noch nie hat jemand für einen Neuwagen so viel bezahlt. Aber das Ding ist auch ein Unikat mit der Chassisnummer 0 und könnte deshalb sogar noch im Wert steigen.
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0: Heute gehen irgendwie alle Autos kaputt. Es gibt 3 kaputte. Einmal auf der A9 Richtung Nürnberg zwischen Hermsdorf Süd und Lederhose in der Baustelle. Der zweite steht auf der A27 Richtung Bremen in der Abfahrt Weißrode West. Und der dritte auf der A38 Richtung Göttingen zwischen Heilbad Heiligenstadt und Ahrenshausen. Der aktuellste Blitzer steht auf der B3 Richtung Hannover bei Pattinson mit 89.0 RTL. 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
0: Und hier ist euer perfekter Start in Dienstagmorgen.
1: Hallo, guten
0: Morgen. Gleich geht es ja rein auf Arbeit, nochmal ganz tief durchatmen. Und dann gibt es für euch zur Motivation Teddy Swims. Dann haben wir gleich Aussies für euch, Houston. Wir zocken eine Runde mit Big Nick. Also es wird eine volle halbe Stunde. Wir sind froh, dass ihr da seid.
1: Guten Morgen.
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0: Herzlich willkommen, ihr werten Leute. Heute, ach nee, shit, es ist ein besonderer Tag heute. Ich kann das noch nicht so
1: du
0: gut.
1: Du hast, also nee, wirklich.
0: Ich habe mir Mühe gegeben. Heute ist Tag der Poesie, ja. Auch hier auf 89.0 RTL.
1: Und Jakob, wir wollen natürlich viel Spaß.
0: Ja, wir wollen Goethe und Beethoven auch mal ein bisschen ehren. Ich war noch mal, Beethoven war Komponist. Ist ja auch egal.
1: Wow, das fängt richtig gut an.
0: Ja, aber Mensch, ich dachte, wir müssen heute alles in Reimform, Alena. Du musst eigentlich auch mehr in Reimform sprechen.
1: Nee.
0: Einfach nein.
1: Einfach okay, nein.
0: Ich habe ein Gedicht für euch vorbereitet, damit ihr wisst, worauf ihr euch heute Morgen noch einstellen müsst. Und zwar geht das wie folgt. Ihr könnt heute Morgen etwas kriegen, solltet ihr Big Nick besiegen. Ruft er spontan auf eurem Handy an, dann geht ihr bitte unbedingt ran. Mhm. Er zockt sein Game, aber ist kurz angebunden. Er braucht 10 Worte in 10 Sekunden. Werdet ihr die Sieger sein, gibt's eine JBL Soundbox im 89.0 RTL Design. Mhm. Also seid fix und seid kein Depp. Geht jetzt rein in die 89.0 RTL App, denn in 2 Songs zocken wir hier Big Nicks Wortspielspiel.
1: Dann dachte ich nicht gerade. Sehr gut. Also, hast du gut gemacht.
0: Sehr sarkastisch.
1: Hast du richtig gut gemacht. Also wir sind bestanden. Nach 2 Songs hier Big Nicks Wortspielspiel. 8:07 ist es. Die 89.0 RTL Morning Show ist an mit Jakob.
0: Guten Morgen, ihr lieben Leute, dass ihr da seid. Mich sehr freut.
1: Und Alena, guten Morgen.

0: Dominik Feig, Wild Keys hier, die 89.0 RTL Morning Show, 8.13 haben wir's. Leute, es kommt, es ist so geil, ein neuer Ice Age Film. Ich bin wieder sofort in der Kindheit. Er heißt Am Siedepunkt und kommt Februar 2027 in die Kinos. Und wir haben damals, wir haben Ice Age immer in der Schule geguckt, auch zu Weihnachten, diese Weihnachtsedition und so.
1: Ach, toll. Ich bin Chick, Herr der Flammen.
2: Das sollte es jetzt sein.
0: Ja.
2: Naja. Vielleicht hättet ihr mal ein bisschen mehr Unterricht machen sollen, anstatt Ice Age anzugucken. Das wäre nämlich zumindest gut für das, was jetzt kommt. Big Nick ist nämlich wieder am Telefon und will spontan zocken. 10 Worte in 10 Sekunden. Es geht um eine JBL Soundbox im 89.0 RTL Design. Und der Call geht nach Langenhagen.
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4: Ja, Sex.
1: Hallo Tanja, der Big Nick ist hier von 89.0 RTL. Guten Morgen.
4: Guten Morgen.
1: Ich will mit dir mein Wortspiel spielen.
4: Ja.
1: Ja, ganz spontan.
4: Ich bin gerade im Auto.
1: Das ist doch nicht so schlimm. Ich bin bei 89.0 RTL gerade im Studio. Aber ist doch völlig egal, wo wir gerade sind. Wir können doch trotzdem schnell spielen.
4: Ja, können wir machen.
1: Der Buchstabe ist G wie Grillkohlezauberer. 10 Wörter in 10 Sekunden. Zeit läuft.
4: Großvater, Großmutter, Gurke, Gitarre, Giraffe.
1: Zeit um.
4: Ja. Ich weiß auch gar nicht, wie viel ich geschafft habe.
1: 5.
4: Aber ich glaube,
1: ja, es waren nur 5. Aber hey, schon mal 50% ist mehr als 0.
4: Ja, gar nicht. Ich glaube, das ist manchmal ganz schön spontan. Also,
1: ja.
4: Man hat eigentlich viele Wörter im Kopf, aber dann die kurze Zeit und Pech gehabt.
0: Also, es hat sich angehört wie mindestens 15.
2: Ja, aber die Wahrheit kann schon schmerzen.
0: Ja.
2: Das ist ja nicht ganz so schlimm. Einfach rein in die App, nochmal probieren. Big Nicks Wortspiel gibt's heute wieder ab 14 Uhr in der Big Nick Show. Und dann, ganz ehrlich, nach dem 10. Mal oder so, irgendwann schafft er das schon.
0: Na klar.
2: Ihr kriegt das hin, Leute. Es ist 8.15 Uhr. Guten Morgen.

0: Es ist ein bisschen so ein Wetter, als würde gleich jemand mit einem Fernsehwagen reinkommen und wir schauen heute einen Film an, oder?
1: Schön wär's.
0: Film haben wir leider nicht für euch, aber fast was noch Besseres eigentlich. Purple Disco Machine, Sophie in the Chimes, In the Dark für euch. Hier ist 89.0 RTL, ist es 8.21 Uhr.
1: Guten Morgen.
0: Guten Morgen.

0: 8:24, ihr kommt auf Arbeit an, erstmal Lieblingskollegen knutschen, dann geht's rein. Die 89.0 RTL Morning Show ist an. Guten Morgen.
1: Komm her, Alina.
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0: Vielleicht ging es euch heute Morgen ja genauso wie mir. Ich habe mich so gefreut, meinen Kuschelpulli aus dem Schrank wiederholen zu können. Das war so geil. Süß. So richtig einkuscheln. Das ist top. 19 Grad heute maximal. Wird auf jeden Fall frisch am Tag im Wechsel mit Wolken und Regen. Ab dem Abend kommt die Sonne noch ein bisschen raus.
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1: Wir haben es 8:35.
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1: Und Dirk ist am Start.
10: Guten Morgen. Deutschland rüstet sich jetzt gegen feindliche Drohnen. In Sachsen-Anhalt startet heute das neue Forschungszentrum zur Drohnenabwehr. Da wird geforscht und es werden auch neue Techniken entwickelt, um feindliche Drohnen schon beim Anflug abwehren zu können. In ganz Europa kommt immer mehr UV-Strahlung der Sonne bei uns unten am Boden an und das erhöht auch das Hautkrebsrisiko. An den Messstationen ist die Strahlung pro Jahr um 10-20% gestiegen. Hauptgrund, wegen des Klimawandels gibt es weniger Wolken. Die Fluggesellschaft Malaysia Airlines reagiert jetzt auf den Piloten, der mit Drogen erwischt worden ist. Die Airline lässt ab sofort alle Piloten und Flugbegleiter vor dem Start auf Drogen testen. Bis jetzt waren auch alle Tests negativ. Wer hat bei Hitze nicht schon mal vor einem Kühlschrank gestanden und gedacht, boah, da müsste man jetzt mal reinkrabbeln? In Japan geht das jetzt. Da bringt eine Firma Kühlschränke extra für Menschen raus. Billig ist das Ganze allerdings nicht. Das Ding kostet 8.000 Euro.
1: Digga, wie gruselig. Stell dir vor, du willst einfach nur eine kalte Cola holen und dann guckt dich so ein Gesicht auf einmal an.
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1: Ein Bremskeil liegt auf der A2 Richtung Berlin zwischen Burgzentrum und Ost auf der mittleren Spur. Kaputtes Auto auf der A9 Richtung Nürnberg zwischen Hermsdorf Süd und Lederhose in der Baustelle. Und es gibt eine Sperrung auf der A352 Richtung Hamburg zwischen Langenhagen, Kaltenweide und dem Dreieck Hannover Nord. Da laufen gerade Bauarbeiten noch bis heute 9.30 Uhr. Der aktuellste Blitzer, der steht am Ortseingang Nordstemmen Richtung Elze mit 89.0 RTL. 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
0: Schön, dass ihr am Start seid. 8:27 Uhr ist es. Die Morning Show ist für euch da. Gleich mit A-Log, Ava Max am Start, One Republic, alles, was ihr braucht. Also bleibt dran. Guten Morgen.
1: Moin.
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0: Richtig gut.
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0: 8.33 Uhr ist 89.0 RTL an einem ganz besonderen Tag. Wir feiern heute Geburtstag und zwar den 18. Geburtstag. Oh, war der schön, oder? Leni ist heute 18 geworden und wir haben sie heute Morgen überrascht mit dem kleinen Anruf.
1: Dankeschön.
2: Happy Birthday. Und das war so süß.
0: Absolut. Und wir wollen sie natürlich vorbereiten. Die Geburtstagsparty steht ja auch an. Und damit sie nicht die gleichen Fehler macht, die wir alle gemacht haben, sammeln wir heute eure schlimmsten Geburtstagsparty-Stories.
2: Hast du deinen 18. wild gefeiert?
0: Ich habe meinen 18. nicht so wild gefeiert. Ich habe nämlich, ich durfte natürlich Auto fahren, deswegen direkt das Auto von den Eltern geschnappt, meinen Crush damals abgeholt und dann ab ins Kino.
2: Gut, okay. Also nicht so, also hoffentlich dann später wild. Aber Jörg aus Lingen hat eine Sprachnachricht geschickt. Da wurde es auf jeden Fall ein Ticken wilder.
3: Ja, ich habe in meiner Jugendzeit mit 15 Dosenbier ein paar Paletten mitgenommen. War ein Ausflug von einer Jugendgruppe. Ja, wir sind dann mit dem Boot los. Natürlich keine Wechselklamotten, nichts dabei, sondern nur das Bier. Ich habe dann meinen Geburtstag gefeiert. Und da haben wir uns dann schön gottlos den Helm lackiert mit Dosenbier. Und am anderen Tag gab es dann halt das Problem, dass dann unser Gruppenleiter gesagt hat, ey, was ist los hier? Und wir wussten gar nicht, was los war. Und dann lag die ganze Wiese voll mit Dosenbier, die ganze Schleuse, eine alte Schleuse, eine handbetriebene Schleuse. Alles voll mit Dosenbier. Krass. Und dann durften wir die Dosen aus dem Wasser fischen und den ganzen Platz aufräumen. Dann haben wir mit 6 Leuten 144 Dosen Bier vernichtet.
2: Alter. 144 Dosen Bier. Ja. Alter, Respekt.
0: Okay, aber was sollen wir jetzt Leni empfehlen? Also, wenn du deine Party planst, frag nicht Jörg aus Lingen.
2: Na, oder wenn du Dosenbier trinken möchtest, vielleicht nicht bei einer Schleuse.
0: Oder das.
2: Oder? Genau. Also schickt mal her eure wildesten Party-Stories 0175 24 24 89.0. Wir sind sehr gespannt, ob ihr das alles toppen könnt. Und jetzt ein Top-Start in Dienstag, 8.35 Uhr ist es. Hier hat die 89.0 RTL Morning Show jetzt mit Run Republic. Hier ist Need Your Love.
0: Guten Morgen.

0: 8.44 Uhr, Dienstagmorgen. Rein geht's mit der 89.0 RTL Morning Show. Hello. Es ist ja so krass, wie teuer Konzerttickets geworden sind, ne? Ich habe mir auch letztens wieder welche gekauft und dachte dabei, man freut sich, es tut aber auch ein bisschen weh.
1: Ja.
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1: Und er hat einen Zwirbelbart, Leute. Den mal live zu sehen, ist bestimmt spannend. Passt auf in den ersten Reihen, dass du nicht in den Augen piekst. Da musst du noch vorsichtig sein.

0: 8.53 Uhr, Dienstagmorgen ist es und hier ist 89.0 RTL.
1: Guten Morgen.
0: Gleich wird es hier ein bisschen dolle spicy. Flow, Leak It für euch am Start, auf der Playlist.
1: Kleiner Tipp, wenn ihr Motivation braucht, so, ne, dann hört diesen Song. Ich habe zum Beispiel, wenn ich immer zum Training gehe, es macht ja an sich Spaß, aber da dieses Hingehen und dieses sich aufraffen, finde ich ganz schwer.
0: Ja.
1: Und dann diesen Song hören auf dem Weg dahin, hat man direkt mehr Power.
0: Das ist doch ein
1: so,
0: Plan.
1: Ne?
0: So, außerdem haben wir für euch gleich den 89.0 RTL Morning Mix. Das ist euer DJ-Set für den Dienstagmorgen. Alles noch vor 9, nur hier auf 89.0 RTL. Die meiste Musik für euren Start in den Tag. Guten Morgen.
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1: Ich glaube, ich bin so froh, dass diese Hitze jetzt vorbei ist und ich habe mich noch nie so früh auf Weihnachten gefreut.
0: Ach,
1: ich find's,
0: Alina, also, ist auch August, ganz ruhig.
1: Aber es ist gerade so kuschelig und so kühl. Ach, ich find's einfach toll. Auch heute nochmal relativ kalt, 19 Grad maximal, tagsüber Regen und Wolken am Start. Ab dem Abend kommt die Sonne ein bisschen mehr raus.
0: Scheiße, ich sag's euch, ab nächste Woche hat Alina wieder einen Baum stehen.
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0: Es ist 5 vor 9.
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12: Guten Morgen. Sorgen neue Alben von Taylor Swift, Drake oder Bad Bunny für mehr Unfälle auf den Straßen? Das behaupten zumindest Forscher in den USA. Die haben nämlich die Unfallstatistiken mit den Release-Daten der Alben verglichen und das Ergebnis: An Tagen mit neuen Mega-Alben gehen die Unfallzahlen deutlich nach oben. Der Verdacht: Die Leute suchen am Handy nach dem neuen Album und sind dabei abgelenkt. In Deutschland überschwemmen immer mehr KI-generierte Klagen und Beschwerden die Gerichte und Behörden. ChatGPT und Co. schreiben in Minuten solche Klageschriften. Und das Arbeitsgericht Berlin meldet fast eine Verdopplung gegenüber dem letzten Jahr. Bei dem Hackerangriff auf die Berliner Landesverwaltung haben die Unbekannten wohl auch interne Daten abgesaugt. Die alte Software in der Verwaltung hat es den Hackern da offenbar auch leicht gemacht. Da liefen teilweise noch Betriebssysteme, für die es schon seit Jahren keine Updates mehr gibt. Gruselfund am Urlaubsstrand in Italien: hat eine Urlauberin eine angespülte Urne aus Deutschland gefunden mit der Asche eines Toten drin. Die Polizei vermutet, dass die aus einer Seebestattung stammt.
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0: Es gibt eine Sperrung auf der A352 Richtung Hamburg zwischen Langhagen-Kaltenweide und dem Dreieck Hannover Nord wegen Bauarbeiten noch bis 9.30 Uhr. Und der aktuelle Blitzer steht auf der B3 Richtung Hannover bei Pattinson. 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
0: Moin, Alena und Jakob hier.
1: Hello, guten Morgen.
0: Kennt ihr das, wenn ihr euch nicht traut zu blinzeln, weil ihr Angst habt, dass ihr einschlaft, sobald ihr die Augen zumacht? Wäre ein bisschen ungünstig, wenn ihr hier im Großraumbüro anfängt mit Schnarchen. Aber dafür habt ihr ja uns mit dem 89.0 RTL Morning Mix. Machen wir euch jetzt aber sowas von wach. Stellt euch vor, ihr trinkt 10 Tassen Kaffee mit Espresso und obendrauf noch ein paar Energy. Ungefähr das ist der Morning Mix in a nutshell. Also nicht lang schlagen, Kopf in den Nacken. Let's go!
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0: Also, wir wissen ja, dass ihr in der 89.0 RTL-Community den Morning Mix sehr liebt. Mhm. Aber Ricardo aus Plötzkau hat irgendwie nochmal so eine Stufe draufgelegt.
1: 89.0, richtig geil. Richtig gut, ey. Absolutes Highlight.
2: Ich glaube, ihm gefällt's. 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

0: Das ist eine bodenlose Frechheit. Wirklich. Hier ist 89.0 RTL. Geiler Song ist für euch. Talk to You. Aber jetzt kommt's von Anotre. A-N-O-T-R.
1: Ja.
0: Es ist jetzt schon der zweite. Es gibt ja schon Somber, der hat Sombre geschrieben. Jetzt gibt's Anotre.
1: Wahrscheinlich ist es einfach die Abkürzung für Another oder so.
0: Das könnte natürlich sein. Aber könnt ihr euch vielleicht so einfache Namen ausdenken, wie man auch leicht aussprechen kann? Ihr macht uns den Job wirklich, wirklich schwer. Ist auch egal. Wir reden das nicht weiter. Wir machen jetzt laut. Hier ist Talk to You von Anotre.

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6: Das sieht gut aus auf den Straßen, keine Staus und auch keine Unfälle, da kommt ihr gut durch. Geblitzt wird aber trotzdem und zwar steht der aktuellste auf der B3 Richtung Hannover bei Pattinson mit 89.0 RTL. 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
7: Also genießt die freie Fahrt und genießt den Start und Dienstag. Die Morning Show ist für euch da. Guten Morgen.
6: Guten Morgen.
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7: Auf.

0: Ariana Grande hier ganz neu mit Hate That I Made You Love Me. Die 89.0 RTL Morning Show ist da.
1: Morgen.
0: Diskussion geht ja weiter um den 8-Stunden-Tag, ob es den noch so geben soll. Gefordert wird eine wöchentliche Höchstarbeitszeit in Deutschland stattdessen. Mhm. Wie auch immer, ihr zieht durch jeden Tag und deswegen habt ihr euer Spotlight jetzt auch verdient.
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0: Für dich ist jetzt hier Marvin aus Braunschweig. Hallöchen.
3: Hallo.
1: Wo erwischen wir dich? Bist du gerade noch auf Arbeit oder?
3: Genau, ich bin auf der Arbeit.
1: Gut, gut zu wissen. Was machst du auf der
0: Arbeit? Nein, stopp. Du versuchst es auch jedes Mal, Jakob, ne?
1: Marvin, kannst du auch noch arbeiten, wenn die Kaffeemaschine nicht funktioniert?
3: Nein.
1: Okay, das bedeutet, du musst auch früh aufstehen für deinen Job.
3: Ja.
1: Okay, machst du was mit Menschen?
3: Auf jeden Fall. Also ja.
1: Okay. Bist du viel im Büro oder drinnen allgemein?
3: Teils.
1: Okay, teils. Also mal drin, mal draußen. Hast du studiert für deinen Job?
3: Nein.
1: Bist du in einem Job? Brauchst du eher deine Muskeln für deinen Job?
3: Mal ja, mal nein.
1: Bist du bei der Feuerwehr?
3: Ja.
1: Das ist ja mega.
0: Jakobs Augen leuchten, ey, wie oft er von Feuerwehr spricht und davon, dass er irgendwie alle Schläuche auswendig kann und keine Ahnung. Aber
1: es gibt den B-Schlauch und den C-Schlauch und den D-Schlauch.
0: Genau. An der Stelle würde ich sagen, ich schalte mich jetzt mal raus hier, ihr beide macht. Ich glaube, Jakob hat ganz, ganz viele Fragen. Viel Spaß.
1: Ja, ich mag den Feueralarm nicht deswegen, weil wir nicht arbeiten müssen, sondern weil dann die Feuerwehrautos kommen. Das ist schon irgendwie so ein Kindheitsding, was dann immer wieder rauskommt.
3: Ja, die Abwechslung halt. Man weiß halt morgens nicht, was halt über den Tag passiert. Genau, ist halt abwechslungsreich.
4: Mhm. Ja, absolut.
0: Ja, geil.
4: Ey, das ist so geil, was ihr einfach Jobs macht in der 89.0 RTL Community. Das ist halt der Wahnsinn. Mhm. Also wir wollen mehr davon. Rein mit euch in die App und dann erraten wir auch euren Job.

0: Dienstagmorgen hier auf 89.0 RTL. Ich finde, wir brauchen ein bisschen mehr Scheiß-drauf-Stimmung. Und die gibt's gleich für euch. Olivia Rodrigo mit Drop Dead. Der klingt super happy, der Song, weil der sich damit abgefunden hat, dass manche Dinge einfach scheiße sind. Und das ist doch toll.
1: Ja.
0: Es ist da einfach toll zu akzeptieren.
1: Also wenn heute Meeting nicht ganz so läuft, wie ihr es habt, ist es okay.
0: Eben. Olivia Rodrigo. Okay. Ja, aber es ist okay. Es ist okay. Olivia Rodrigo gibt's gleich für euch. Außerdem Harrison, All the Things She Said und We Pray von Coldplay. Die besten Hits von heute. Nur hier auf 89.0 RTL. Und die hat gleich Louis für euch.
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4: Hola, hier ist euer Lieblingssender. 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Hier ist Luis. Bis gleich, ich freue mich auf euch.
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4: Irgendwie ist das Wetter ganz schön geil, oder? Also so eine kleine Sommerpause quasi. Nachher kann es auch mal ein bisschen regnen. Und am Donnerstag wird es dann wieder richtig schön. 25 Grad maximal mit Sonne.
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4: Gleich um 10.
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4: Hier ist Dirk für euch.
9: Hallo. Eltern fühlen sich massiv verunsichert durch KI-Chatbots wie ChatGPT oder Claude. Der Grund, sie haben einfach keine Ahnung, was ihre Kinder mit den Chatbots so besprechen. Und die Hälfte der Eltern glaubt auch, dass ihre Kinder Fake News nicht von echten Infos unterscheiden können. Die Bundeswehr hat so viele Soldaten wie seit etlichen Jahren nicht mehr. Aktuell sind es fast 200.000 Männer und Frauen. Und der Trend geht weiter nach oben. Es gibt ein Viertel mehr Bewerbungen als vor einem Jahr. Die Fluggesellschaft Malaysia Airlines reagiert jetzt auf den Piloten, der mit Drogen erwischt worden ist. Die Airline lässt jetzt alle Piloten und Flugbegleiter vor dem Start auf Drogen testen. Und bis jetzt waren auch alle Tests negativ. Wer hat bei richtiger Hitze nicht schon mal vor einem Kühlschrank gestanden und gedacht, boah, da müsste man jetzt reinkrabbeln? In Japan geht das jetzt tatsächlich. Da bringt eine Firma Kühlschränke für Menschen raus. Billig ist es allerdings nicht. So ein Ding kostet 8.000 Euro.
4: Alter.
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4: Achtung, da sind Personen auf dem Standstreifen. A10 westlicher Berliner Ring Richtung Dreieck Haftland Richtung Dreieck Werder. Und der aktuellste Blitzer, der steht auf der B3 Richtung Hannover bei Pattensen. 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
4: Oh, habt ihr auch immer so ein schlechtes Gewissen, wenn man aus Versehen auf so eine WhatsApp-Nachricht draufkommt und die dann als gelesen markiert wird? Alter, ich habe immer Herzrasen, wenn ich nicht innerhalb von 30 Sekunden antworte, dass es total unhöflich ist, wisst ihr? Aber jetzt habt ihr ja eine gute Ausrede. Ich meine, ihr seid hart am Ackern, da kann man ja jetzt auch nicht jedem antworten, wa? Ich bin bei euch, wart euch einen schicken Dienstag. Hier kommt Olivia Rodrigo.
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die Stunden. Sei mal ehrlich, wie lange seid ihr so im Schnitt auf Dating-Apps unterwegs, so am Tag? Also im Schnitt im Jahr sind alle Singles 150 Stunden auf Dating-Apps. 150 Stunden, Leute, das ist fast eine ganze Arbeitswoche. Und wisst ihr, was dabei rauskommt? 5 Kontakte. 5! Tom aus Dresden hat sich gerade in die Show reingemeldet. Bei ihm sind es letztes Jahr genau 2 gewesen. Und eine davon war seine Cousine. Empfehlungsalgorithmus sei Dank. Ja, muss man doch alles selber machen. Die Liebe des Lebens suchen. Hier ist eure Lieblingsshow. Hier ist Luis auf 89.0 RTL. Hier kommt Cole.

0: Welcome to Saint-Tropez. Jetzt kommt ihr wieder ins Büro. 45 ungelesene E-Mails. Ich glaube, es hängt vor. Da überlegt man, ob man nicht doch einfach auswandert, oder? Und einfach Mönch wird. Aber ich sag euch, im Kloster empfangt man 89.0 RTL nicht so gut. Hier ist euer Lieblingssender.
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Jetzt ist es offiziell, das Deutschland-Ticket wird teurer. Ist nicht schlimm, nur minimal. Aber wisst ihr, was schlimm ist? Wir können dafür keinen mehr verantwortlich machen. Der Preis, der wird jetzt nicht mehr durch irgendeinen Politiker ausgerechnet, sondern durch eine KI. 63 Euro zahlen wir jetzt gerade, ab Januar wären es wahrscheinlich 66,40 Euro. Haben sie eigentlich ganz clever gemacht, ne? Wenn da kein Mensch mehr dahinter sitzt, kann sich auch niemand mehr schämen für den Preis. Ich sag euch, die Show mit Luis bleibt kostenlos auf 89.0 RTL. Nur für die Community, Leute. Kuss auf eure Nuss, you come save my love. Erwartet euch einen schicken Dienstag, habt ihr euch verdient.

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0: ihr habt heute euer Frühstück im Bus vergessen, ist egal, der Chef hat schlechte Laune, ist egal. Leute, wir kommen frisch aus dem Urlaub wieder, wir haben jetzt gute Laune, okay? Shakira, Shakira, ey, ich bin so ein Fan, ne? Die ist einfach barbermäßig geil. Border Boy, Shakira, Die Die gibt's gleich für euch. Junat Ass ist mit dabei, David Guetta, ey, nur die Creme de la Creme, Leute. Schmagofatz, bleibt einfach dran, ist ja super easy. Und dann kriegt ihr die besten Hits von heute auf 89 neue RTL. Verspreche euch.
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0: Fühlt sich wirklich, als ob man in so einem Kühlschrank wohnen würde, oder? Ich sag's, ein geiles Wetter. 20 Grad maximal, nachher kann's ein bisschen regnen, aber Donnerstag wird's dann wieder schön, 25 Grad mit Sonne.
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0: Gleich um 11.
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0: Hier kommt Dirk für euch.
7: Hallo. Sorgen neue Alben von Taylor Swift, Drake oder Bad Bunny für mehr Unfälle auf den Straßen? Das behaupten zumindest Forscher aus den USA. Die haben nämlich die Unfallstatistiken mit den Release-Daten der Alben verglichen und das Ergebnis: An den Tagen mit neuen Mega-Alben gehen die Unfallzahlen hoch. Ihr Verdacht? Die Leute suchen am Handy nach dem neuen Album und sind dabei abgelenkt. Sicherer Job, faires Gehalt und gutes Team. Das ist jungen Leuten bei der Arbeit besonders wichtig. Das zeigt jetzt eine neue Jobstudie im Auftrag der ARD. Im Trend sind deshalb vor allem auch krisenfeste Berufe im Gesundheitswesen oder beim Staat. Bei dem Hackerangriff auf die Berliner Landesverwaltung haben die Unbekannten wohl auch interne Daten abgesaugt. Die alte Software in der Verwaltung hat es den Hackern offenbar auch ziemlich leicht gemacht. Da liefen teilweise noch Betriebssysteme, für die es schon seit Jahren keine Updates mehr gibt. Gruselfund am Urlaubsstrand in Italien: hat eine Urlauberin eine angespülte Urne aus Deutschland gefunden mit der Asche eines Toten drin. Die Polizei vermutet, dass die aus einer Seebestattung stammt.
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0: Die A7 ist gesperrt Richtung Kassel. Da gibt es so eine eklige Baustelle direkt im Dreieck Hannover Nord in der Überleitung zur A352. Und der aktuellste Blitzer, der steht in Braunschweig am Magnitorn Richtung Innenstadt. 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
0: Oh, ey, wie ein König fühlt man sich, wenn die nächsten Termine kurzfristig abgesagt sind, oder? Kleine spontane Frühstückspause, ole ole. Was soll passieren, Leute? Es ist Dienstag. Hier ist euer CEO of Katastrophen. Hier ist Luis auf 89.0 RTL. Hier kommt Shakira, Shakira.
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Ist das geil. Es gibt noch Hoffnung für uns, Leute. In den USA gibt es jetzt ein Studium, um Influencer zu werden. Kannst du einen richtigen Bachelor machen auf Influencer. Da lernt man dann so Sachen, wie man suspekte Kooperationen bekommt, Gewinnspiele faked, Abschlussprüfung übernimmt Prof 24/7. Ich wäre sofort dabei. Also kann man sich natürlich nicht leisten. Kostet $70,000 im Jahr so eine Studiengebühr. Aber ey, wenn wir alle zusammenlegen würden, dann wäre zumindest einer von uns abosolvent. Hier ist Luis, er hört 89.0 RTL. Hier kommt Tunat Ass für euch. Das ist ein geiler Song, der ist neu auf 89.0 RTL. Ist sofort Ohrwurm. Ist sehr zu empfehlen, Leute. Hier kommt Flipside für euch.

0: Also, während wir hier hart arbeiten, macht sich Martin aus Salzgitter ein geiles Leben. Was ist denn da los? Aber wir gönnen dir. Du hast noch Urlaub. Du gehst jetzt mit deiner Freundin brunchen oder was?
1: Zu Ikea fahren zum Frühstücken. Die bieten da mal so ein schönes Frühstück an. Meine Frau spricht drüber. Machen wir mal so.
0: Also gehst du zu Ikea zum Frühstücken?
1: Ja.
0: Was gibt's da?
1: Früher gab's da immer Nürnberger und lecker Lachsbrötchen und Marmelade und mal gucken, was es jetzt noch gibt. Na
0: geil, das habe ich ja noch nie gehört, dass man da frühstücken kann.
1: Möbel kaufen wollen wir nicht, aber du weißt ja, wie das bei Ikea ist. Da fährt man dann hin und hinterher hat man trotzdem einen vollen Einkaufswagen.
0: Ja, aber ja. Halbe Auto voller Kerzen einfach. Macht euch einen schicken Dienstag, Leute. Kommt gut wieder rein in euren Arbeitsfluss sozusagen. Hier ist Luis, ihr hört 89.0 RTL. Die kommt beim

0: So, Step Number One, nachdem man aus dem Urlaub kommt, ist erstmal wichtig. Also der halbe Tag wird damit verbracht, erstmal eine schöne To-Do-Liste zu schreiben. Erstmal farblich zu sortieren, Leute. Ist eine wichtige Aufgabe.
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2: Ihr das auch, wenn ihr auf dem Weg zur Arbeit seid und dann merkt, dass ihr vergessen habt, den Biomüll mit rauszunehmen? Und jetzt wisst ihr, wenn ihr nach Hause kommt, dann werden euch 10.000 Fruchtfliegen erwarten?
3: Das Gute ist, heute werden keine 37 Grad. Es wird vielleicht nicht ganz so schlimm.
2: Ja, und das Gute ist, man kommt nicht mehr allein nach Hause. Ist doch auch irgendwie toll, oder?

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Ihr seid einfach arschgeil. Muss man mal so sagen. Wir beschweren uns hier im Büro, dass der Kaffee nach toter Oma schmeckt. Und die Jungs und Mädels von der Feuerwehr stehen seit Tagen im Wald und versuchen, den Waldbrand im Harz zu löschen. Absoluten Respekt. Das ist der absolute Wahnsinn, was ihr da leistet. Tobi aus Wernigerode hat sich gerade in die Show reingemeldet. Der ist Feuerwehrmann in der Community, der löscht da mit im Harz. Und wisst ihr, wie viele Löschflugzeuge die im Einsatz haben? Eins. Es gibt ein funktionierendes Löschflugzeug in Deutschland. Also wenn euch heute irgendwie ein Feuerwehrauto entgegenkommt, meckert nicht, weil ihr Platz machen müsst. Die machen einen fantastischen Job. Eure Arbeit rettet uns gerade wirklich den Arsch. Ihr seid Helden. Fette, fette Props. Hier ist Luis, ihr hört 89.0 RTL. Hier kommt Sarah Larsson für euch.

Down. Cristiano Ronaldo hat geheiratet. Haben wir das mitbekommen? Und jetzt kommt, er hat einfach in seinem Wohnzimmer geheiratet. So richtig standesamtlich, im Wohnzimmer. Leute, der hat 1,2 Milliarden Dollar, der hat Insel, der hat Schlösser, der hat Pferde und der heiratet einfach zwischen einer Stehlampe und einem Frühstückstisch. Privatsphäre first. Ich würde gerne mal wissen, wie so eine Ronaldo-Hochzeit aussieht. Was machen die so? Werfen die auch so einen Blumenstrauß? Obwohl, ist Quatsch, ist Ronaldo, der schießt Blumensträuße. Hier ist die Show mit Luis auf 89.0 RTL. Schön, dass ihr da seid. Macht euch einen schicken Dienstag. Hier kommt Dominik Feig.

0: Ladies and Gentlemen, passt auf, dass der Kollege neben euch nicht gleich abknutscht. Jetzt wird's romantisch auf 89.0 RTL. Spürt ihr schon das Kribbeln im Bauch? Aber es ist wirklich ein geiler Song, oder? Ey, Dauer Orbum, Need Your Love, One Republic gibt's gleich für euch in der Pipeline. Jennifer Lopez ist mit dabei, James Hype in der Playlist. Nur das Beste vom Besten, Leute. Wie sich das gehört auf 89.0 RTL. Gleich gibt's die Besten von heute. Versprochen.
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0: Boah, ist eigentlich schon ganz geil, wenn man zum Supermarkt geht und nicht komplett durchgeschwitzt wiederkommt. Oder 20 Grad maximal. Kann nachher ein bisschen regnen, aber ab Donnerstag wird es wieder richtig schön. 25 Grad mit Sonne.
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0: Gleich um 12 und hier kommt Doro.
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8: Hi, Deutschlands Bauern haben dieses Jahr deutlich weniger Getreide geerntet. Am Ende waren es 42 Millionen Tonnen, 7% weniger als im Vorjahr. Vor allem im Süden und im Westen hat die Trockenheit ganzen Ernten den Rest gegeben. Der Bauernverband fordert jetzt sofortige Unterstützung von der Regierung. In Stuttgart ist heute ein russischer Agent verurteilt worden. Der junge Mann muss für 1 Jahr und 3 Monate in Haft. Er soll im Auftrag Russlands Brandanschläge auf Paketrouten eines Paketdienstleisters vorbereitet haben. Ex-Boxweltmeister Wladimir Klitschko hat tieftraurig auf den Tod seiner Ex-Verlobten Hayden Panettiere reagiert. Die Schauspielerin sei ein wichtiger Teil seines Lebens gewesen, schreibt er jetzt auf Insta. Die beiden haben zusammen eine Tochter. Die Schauspielerin ist am Sonntag mit 36 Jahren tot in einer Wohnung in South Carolina aufgefunden worden. Hinweise auf ein Verbrechen gibt es nicht. Und Skifahren im Sommer auf 3450 Metern Höhe. Das ging in den Alpen bisher nur an einer einzigen Stelle. Jetzt hat auch das Stilfser Joch in Südtirol, Europas letztes Sommerskigebiet, wegen der Hitzewelle dicht gemacht. Ob und wann es wieder öffnet, ist unklar.
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0: Auf der A2 steht ihr ganz schön im Stau Richtung Dortmund zwischen Irxlim und Allerengersleben. Da braucht ihr 20 Minuten länger. Und auf der A7 liegen Reifenteile rum Richtung Hamburg zwischen Altwarmbüchen und Großburg-Wedel. Der aktuellste Blitzer steht auf der B3 Richtung Hannover bei Pattensen. 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
0: Man gönnt sich ja sonst nichts. Nach dem Urlaub bis vor dem Urlaub, Leute. Ihr müsst euch mal ein bisschen ausspannen hier. Mit uns kommt ihr zu den Stars, Leute. Ein richtig geiles Konzertwochenende in London. Wie ihr da rankommt, verrate ich euch gleich nach 3 Songs. Bleibt einfach dran.
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Ja, ihr lasst euch doch jetzt hier nicht die ganze Zeit ackern, Leute. Ihr müsst doch mal ein bisschen Leben genießen, ein bisschen rauskommen, Leute. Wir schicken euch zu den Stars. Ihr geht auf den 89.0 RTL Star Trip zu Sam Smith nach London.

ist das ein geiler Typ. Ist einfach lebende Legende. Ich habe mal kurz mit ihm geredet auf Lollapalooza. So sympathisch, Leute. Er hat mich angequatscht, weil er meine Hose geil fand. Und dann kam ein cooler Song von der Bühne und er fängt einfach an zu tanzen. Einfach so, Leute. Einfach geiler Typ. Und ihr geht dahin, Leute. Ihr kommt nach London mit uns. Wir geben euch ein geiles Hotel. Ihr kommt zu einem geilen Konzert. Was will man mehr? Checkt euch ein in die 890 RTL App. Und dann

150 Stunden. Sei mal ehrlich, wie lange seid ihr im Schnitt so auf Dating-Apps unterwegs, auf Tinder und so? Es gibt eine neue Studie, 150 Stunden im Jahr. Das ist fast eine ganze Arbeitswoche, Leute. Was ist bei uns los? Und wisst ihr, was rauskommt? 5 Kontakte. Also Tom aus Dresden hat sich gerade in die Show reingemeldet. Bei ihm waren es letztes Jahr 2. Und eine davon seine Cousine. Empfehlungsalgorithmus sei Dank. Also muss man doch selber machen. Selber in die Hand nehmen. Im Supermarkt. Die Liebe des Lebens oder so. Hier ist die Show mit Luis auf 89.0 RTL. Hier kommt Lola Young vor euch. Macht euch eine schicke Mittagspause. 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

0: jetzt so ein geiler Döner. Schön die Kollegen anhauchen mit so ein bisschen Knoblauchsoße. Das ist geil. Hier ist euer Lieblingssender. Hier ist Luis auf 89.0 RTL.
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jetzt ist es offiziell, das Deutschlandticket wird teurer. Also nicht so schlimm, nur minimal. Aber wisst ihr, was schlimm ist? Wir können dafür keinen mehr verantwortlich machen. Den Preis rechnet jetzt kein Politiker mehr aus oder so, sondern eine KI. 63 Euro zahlen wir ja jetzt gerade. Ab Januar wären es wahrscheinlich 66,40 Euro. Also 3,40 Euro plus. Also eigentlich ganz clever, wa? Wenn da kein Mensch mehr dahinter sitzt, kann sich ja auch niemand mehr für den Preis schämen, wa? Ich sag euch, die Show mit Luis bleibt für immer kostenlos auf 89.0 RTL. Hier kommt ein Run für euch. Wollt euch eine schicke

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0: Ich habe gerade übelst den witzigen Anmachspruch gehört. Pass auf, ich muss ihn euch erzählen. Dubai ist geil, aber du bei mir ist noch geiler. Ja, okay, ich bleib Single. Teddy Swims gibt's gleich für euch in der Playlist. Hody Humberstone mit dabei. Hody Humberstone, ich hab einen leichten Crush auf Hody Humberstone. Sunny Fodera auch mit dabei. Das wird barbarmäßig, Leute. Bleibt einfach dran, ist ja wohl super easy. Und dann kriegt ihr hier einigen Namen nächsten. Baf, baf, baf, baf. Versprochen.
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0: Man fühlt sich, als ob man in so einem Kühlschrank lebt, oder? Aber ist so ganz geil. 20 Grad maximal. Kann nachher noch ein bisschen regnen und ab Donnerstag wird es richtig schön, da kommt die Sonne raus, 25 Grad maximal.
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0: Gleich 13 Uhr.
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0: Hier ist Doro für euch.
7: Hi, die Gamescom in Köln knackt ihren eigenen Rekord. Über 1600 Aussteller kommen dieses Jahr zur weltgrößten Gamesmesse. Mehr als je zuvor und 2/3 davon aus dem Ausland. Ab Mitte nächster Woche zeigen unter anderem Nintendo, Xbox und Ubisoft ihre neuesten Spiele. Der Zoo Hannover bekommt doch keine Orang-Utans, die wären zu teuer geworden. Stattdessen sollen jetzt Gibbons einziehen und auch die geplante Glaskuppel über der neuen Elefantenlaufhalle fällt weg. Der Zoo spart damit rund 2 Millionen Euro. Die Kosten sinken von 29 auf höchstens 20 Millionen Euro. Der tote Buckelwal, der letzte Woche aus dem Greifswalder Bodden gezogen wurde, ist wohl einer Blutvergiftung gestorben. Forscher vermuten, dass der Wal deswegen schon vorher vor Schleswig-Holstein und Polen auffällig verkrümmt geschwommen ist. Und sorgen die neuen Alben von Taylor Swift, Drake oder Bad Bunny für mehr Unfälle auf den Straßen? Das behaupten zumindest Forscher in den USA. Die haben die Unfallstatistiken mit den Release-Daten der Alben verglichen und das Ergebnis: an Tagen mit neuen Mega-Alben gehen auch die Unfallzahlen hoch. Ihr Verdacht, die Leute suchen am Handy nach dem neuen Album und sind dann abgelenkt.
0: Das ist ja krank.
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0: Es gibt ganz schön Stau auf der A2 Richtung Dortmund. Da ist ja so eine eklige Baustelle zwischen Uexleben und Bornstedt. Da braucht ihr 20 Minuten länger. Und Reifenteile liegen auf der A14 Richtung Magdeburg zwischen dem Rastplatz Birkenwald und Schreuditz. Und nochmal 12 Minuten plus A38 Richtung Leipzig zwischen Merseburg Nord und Merseburg Süd. Der aktuellste Blitzer, der steht in Braunschweig am Magnitor in Richtung Innenstadt. 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
0: Boah, habt ihr auch mal so ein schlechtes Gewissen, wenn ihr so aus Versehen auf so eine WhatsApp-Nachricht drauf geht und die als gelesen markiert wird? Furchtbar, ich habe immer das Gefühl, ich muss innerhalb von 30 Sekunden antworten. Voll der Druck und so. Aber ihr habt ja jetzt eine gute Ausrede, Leute. Ihr seid hart am Ackern. Da kann man ja jetzt nicht jemand worden, wa? Wollt euch einen guten Dienstag. Ich bin bei euch. Lasst euch euer Mittag schmecken.
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Ihr habt den zweiten Arbeitstag nach dem Urlaub. Und irgendwie reicht schon wieder, oder? Nein, aber ey, wenn ihr Bock habt auf nochmal einen kleinen Kurztrip, so Wochenendurlaub oder so, checkt euch mal ein in die 89.0 RTL App. Ab nach Malle, Leute. 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

Geil. Es gibt noch Hoffnung, Leute. In den USA gibt es jetzt ein Studium, um Influencer zu werden. Kannst du einen Bachelor auf Influencer machen? Da lernt man dann so Sachen wie suspekte Kooperationen bekommen, Gewinnspiele faken. Abschlussprüfung übernimmt Prof 24 Tim. Ist aber ganz schön teuer, also kann man sich nicht leisten. $70,000 im Jahr. Obwohl, wenn wir alle zusammenlegen, dann könnte zumindest einer machen. Dann wäre wenigstens einer von uns offizieller Abo-Solvent. Also ich würde euch gönnen. Hier ist die Show mit Luisa auf 89.0 RTL.

0: Schmecknassen, macht euch eine schicke Mittagspause. Hier ist euer Lieblingssender. Hier ist 89.0 RTL. Bis gleich.
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Ihr seid einfach arschgeil. Muss man mal so sagen. Wir beschweren uns hier im Büro, dass der Kaffee nach toter Oma schmeckt. Und die Jungs und Mädels von der Feuerwehr stehen seit Tagen im Wald und versuchen, den Waldbrand im Harz zu löschen. Absoluten Respekt. Das ist der absolute Wahnsinn, was ihr da leistet. Tobi aus Wernigerode hat sich gerade in die Show reingemeldet. Der ist Feuerwehrmann in der Community, der löscht da mit im Harz. Und wisst ihr, wie viele Löschflugzeuge die im Einsatz haben? Eins. Es gibt ein funktionierendes Löschflugzeug in Deutschland. Also wenn euch heute irgendwie ein Feuerwehrauto entgegenkommt, meckert nicht, weil ihr Platz machen müsst. Die machen einen fantastischen Job. Eure Arbeit rettet uns gerade wirklich den Arsch. Ihr seid Helden. Fette, fette Props. 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

Cristiano Ronaldo hat geheiratet. Habt ihr das mitbekommen? In seinem Wohnzimmer. Das ist kein Scheiß. So richtig standesamtlich. Im Wohnzimmer. Leute, der Mann hat 1,2 Milliarden Dollar. Der hat einfach Inseln, der hat Schlösser, der hat Pferde und der heiratet einfach zwischen so einer Stehlampe und einem Frühstückstisch. Tja, Privatsphäre first, wa? Aber ich würde gerne mal wissen, wie so eine Ronaldo-Hochzeit ist. Was machen die so? Wird da auch so ein Blumenstrauß geworfen? Obwohl, nee, ist Quatsch, ist ja Ronaldo. Der schießt Blumensträuße. 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Euer Lieblingssender ist an. Hier kommt Olivia Rodrigo.

0: Aha, meine Damen und Herren, seid ihr bereit für so einen kleinen Nachmittags-Rave? Ich habe keine Ahnung, was die da singen. Aber es klingt geil. Ugel, Moving to the Sun ist ein Barber-Song, Leute. Ich liebe das. Könnte ich hoch und runter hören, wirklich. Dermot Kennedy gibt's auch gleich für euch. Ed Sheeran ist mit dabei. Nur das Beste vom Besten. Gleich in der Big Nick Show. Die Bestens von heute. Bleibt einfach dran.
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9: So, Dolle. Also, die Wolkendecke, die liegt ein bisschen auf uns drauf wie so ein kleiner Deckel. Der August tut heute nur so, als wäre er mit dabei, aber gut. Vielleicht macht der Homeoffice, ruht sich ein kleines bisschen aus. 20 Grad.
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9: 13.54 Uhr, hier ist die Doro.
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12: Hi, Deutschlands Bauern haben dieses Jahr deutlich weniger Getreide geerntet. Am Ende waren es fast 42 Millionen Tonnen, 7% weniger als im Vorjahr. Vor allem im Süden und im Westen hat die Trockenheit ganze Ernten den Rest gegeben. Der Bauernverband fordert jetzt sofort Geld von der Regierung. In Stuttgart ist heute ein russischer Agent verurteilt worden. Der junge Mann muss für 1 Jahr und 3 Monate in Haft. Er soll im Auftrag Russlands Brandanschläge auf Paketrouten eines Paketdienstleisters vorbereitet haben. Sicherer Job, faires Gehalt, gutes Team. Das ist jungen Leuten bei der Arbeit am wichtigsten, zeigt eine neue Jobstudie im Auftrag der ARD. Im Trend sind deshalb vor allem krisenfeste Berufe, zum Beispiel im Gesundheitswesen oder beim Staat. Und Netflix hat die 4. Staffel von Kaulitz und Kaulitz bestätigt. Die Reality-Serie mit den Tokyo-Hotel-Zwillingen soll nächstes Jahr rauskommen. Die Brüder hatten in ihrem Podcast schon verraten, dass die Dreharbeiten laufen. Und die 3. Staffel, die ist erst letzten Monat gestartet.
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9: Stau auf der A2 Richtung Dortmund zwischen Irxleben und Bornstedt. 20 Minuten bitte mehr einplanen. Stau auch noch ein Stückchen weiter auf der A2 Richtung Dortmund zwischen Hannover-Bothfeld und Wunstorf-Lute. 30 Minuten anstehen. Und ein kaputtes Auto auf der A38 Richtung Leipzig zwischen dem Kreuz Rippachtal und Lützen auf der rechten Spur an der Baustelle. Der aktuellste Blitzer auf der 441 zwischen der A7 und Lute mit 89.0 RTL. 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
9: So, draußen sieht's ja aus wie Ende September, dabei haben wir Mitte August. Und jetzt läuft auch noch ausgerechnet Moving to the Sun von Ugel. Außerdem diese Stunde. In Thüringen liegt ein Zettel rum, der 50 Millionen Euro wert ist. Wer ihn hat, weiß bis jetzt keiner, aber wir suchen gemeinsam. Vielleicht habt ihr ihn ja. Rein zufällig. Schön, dass ihr da seid, um kurz vor zwei.
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darf ich euch einen monströs guten Tipp geben, wie man ad hoc wirklich sofort gute Laune bekommt, wenn ihr die Chance und Möglichkeit habt, in einer Straße, wo man sich einfädeln muss, klassisches Reißverschlussprinzip, lasst mal einen LKW-Fahrer vor. Ihr bekommt sofort immer so eine kleine Hand aus dem Fenster, die euch so ein bisschen zuwinkt als kleines Dankeschön. Oder wenn sie sich eingefädelt haben, gibt's Warnblinke kurz an. Das habe ich heute früh wieder gemacht, hat funktioniert. Und ist das nur bei mir so oder kennt ihr dieses Gefühl auch, wenn die sich bedanken einfach, weil sie froh sind, dass sie mit diesem Monsterteil endlich auf die Straße draufkommen und sich dafür bedanken, dass das so einen Dopaminschub gibt? Hier ist Big Nick, hier ist 89.0 RTL mit David Guetta, Teddy Swims, die Hammerstimme schlechthin. Gone, gone, gone, weil ihr diesen Song liebt. 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

0: Gotcha. Michiko. Top Song, passt Wetter noch gerade nicht. Okay, kann ich akzeptieren, aber für gute Laune perfekt.
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0: Hier ist die Big Nick Show und jetzt suchen wir in Thüringen den Lottogewinner. 50 Millionen warten abgeholt zu werden, aber irgendwie die Person meldet sich einfach nicht. Vielleicht hat sie irgendwie Schiss bekommen oder Zettel schon wieder weggeschmissen. Kann ja alles passieren. Ich glaube, die Chance, wirklich Multimillionär zu werden in diesem Leben, oh, verschwindend gering. Die Chance, mit guter Laune in den Tag zu starten, dafür ziemlich hoch, fragt mal Luca aus Nachterstedt.
2: Also ich war gestern im Supermarkt und eine Frau hat dann halt einen Schokoriegel aus ihrer Tasche gezogen und ihn mir geschenkt. Und ich muss sagen, auch wenn es nur so ein kleiner Schokoriegel war, war es für mich wie so ein richtiger Lottogewinn.
0: Seht ihr? Temper City Love mit Self-Aware. Das ist euer neuer Lieblingssong.

0: Der Magen sagt Mittag, die Uhr sagt, ist ja schon Nachmittag, aber irgendwas dazwischen zumindest. In 10 Minuten klärt ihr euch nämlich erstmal eine JBL Soundbox bei meinem Wortspielspiel.
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7: Verkehrsupdate. Stau auf der A2 Richtung Dortmund zwischen Uexleben und Bornstedt dauert 20 Minuten länger. Und Stau noch ein Stückchen weiter A2 Richtung Dortmund zwischen Hannover-Botfeld und Wunstorf-Lute dauert 30 Minuten. Der aktuellste Blitzer steht in Braunschweig auf der Güldenstraße Richtung Europaplatz. 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Hier ist die Big Nick Show. So eine halbe Stunde ist schon rum. Die nächste halbe Stunde komplett neu. Und ihr seid damit ja quasi nicht alleine. Hallo Community, ihr seid über 1 Million. Dicken Kuss auf die Nuss.
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0: She Did It Again von Tyler Sarah Larson gibt's gleich. Und eigentlich müsste es heißen He Did It Again. Jetzt ist nämlich Zeit wieder mit euch gemeinsam, um eine schicke JBL Soundbox im Lieblingsradiosender-Design zu zocken.
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2: Hallo.
0: Stefanie, hallo, hier ist der Big Nick. Ich möchte mit dir gerne 10 Wörter in 10 Sekunden spielen. Hier ist ein Buchstabe. Ich habe mir überlegt, es wird F. F wie Frühaufsteher. Und die Zeit läuft. Familie.
2: Socken. 10 Sekunden hat euch.
0: Ja.
2: Socken, Shirt.
0: Die Zeit ist um. Aber es war auch F wie Frühaufsteher.
2: Ach so.
0: F wie Fummeln.
2: Ja.
0: F wie Fuck hat nicht geklappt, aber vielleicht klappt es ja bei euch. Ich müsste euch bloß anmelden. In unserer 89.0 RTL App für eine JBL Soundbox lohnt sich das. Jetzt Tyler, She Did It Again und gleich zaubert Lady Gaga. Abracadabra.

0: Hallo, Alena und Jakob hier aus der 89.0 RTL Morning Show.
1: Hallo.
0: Alle sind ja wieder auf Wohnungssuche für Studium und Ausbildung und vor allem bei WGs muss man da echt sehr gut hingucken.
1: Ja, da gibt's Horror-Stories. Meine Horror-Story, ich sag nur ein Wort, Bettwanzen. Oh, und damit Gott. Ihr das nicht erleben müsst, sammeln wir morgen die wildesten WG-Stories, dann wisst ihr, auf was ihr achten müsst. Bis morgen.

0: Noch ein paar Stunden, dann ist der Arbeitstag auch Geschichte. Die nächste Stunde kommt Top Sound von Tame Impala, Dracula. Und ja, ich weiß, Dracula von Tame Impala. Ich sag so gerne mal Dracula, da hab ich aber schon Anschluss bekommen, gestern erst. Wer hat mir per WhatsApp hier in die Show geschrieben? Das war dieser Simon, kam aus Jena. Das machst du nicht normal, hat er geschrieben. Ich sag so, gut, okay, ich reiß mich zusammen. Außerdem White Keys, Dominic Feig, Mr. Know-It-All, Teddy Swims. Bei uns läuft mehr Musik, als ihr Songs kennt. Und obendrauf, wie so ein riesiger Modekonzern einfach mal kurz vorm Pleitegehen ist. Obwohl im Grunde jeder Zweite dort bestellt. Das alles gleich in der Big Nick Show.
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0: Falls ihr gerade überlegt, ob Jacke oder nicht, ja, also innerhalb einer halben Stunde beides. 19 Grad.
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0: 5 vor 3.
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0: Und damit ihr wisst, was abgeht, ist hier die Doro für euch.
10: Hi, Deutschlands Gamer bekommen die weltweite Chipknappheit deutlich zu spüren. Laut einer Marktanalyse des Branchenverbandes Game sind die Ausgaben für Gaming-Hardware im ersten Halbjahr um 8% auf 1,3 Milliarden Euro gesunken. Der Grund, weil Chips für KI-Rechenzentren so gefragt sind, sind sie knapp und super teuer geworden. Späte Beichte. In Koblenz hat ein 81-Jähriger vor Gericht gestanden, die US-Touristin Amy Lopez vor fast 32 Jahren missbraucht und getötet zu haben. Neue DNA-Analysen von alten Spuren haben die Ermittler erst Anfang des Jahres auf seine Spur gebracht. Eine KI schreibt eure Arbeitszeugnisse. Laut einer Bitkom-Umfrage macht das jede siebte Firma in Deutschland mittlerweile so. Mehr als jede zweite kann sich das für die Zukunft auch vorstellen. Am meisten setzen Firmen die KI bisher aber bei Weiterbildung ihrer Mitarbeiter ein. Und Skifahren im Sommer auf rund 3.400 Metern Höhe, das ging in den Alpen bisher nur an einer einzigen Stelle. Jetzt hat aber auch das Stilfzer Joch in Südtirol, Europas letztes Sommerskigebiet, wegen der Hitzewelle dicht gemacht. Wann und ob es wieder öffnet, ist nicht klar.
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0: Da gibt es einen Stau auf der A2 Richtung Dortmund zwischen Irxleben und Bornstedt. 15 Minuten bitte mehr einplanen. Stau auch auf der A2 Richtung Dortmund zwischen Hannover-Bodfeld und Wunstorf-Lute, ist ein Stückchen weiter. Da dauert es 30 Minuten und ausgelaufene Flüssigkeit auf der A7 Richtung Kassel im Kreuz Hannover-Kirchhorst in der Überleitung zur A37 Richtung Celle direkt in der Kurve. Und der aktuellste Blitzer steht auf der B65 zwischen Sierse und Fächelte am Friedhof. 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
0: Der Nachmittag hängt wie so ein nasses Handtuch über euch, kann ich mir gar nicht vorstellen. Hallo Community.
11: Ich höre 89.0 RTL auf der Arbeit.
12: Ich brauche euch immer und freue mich, wenn ich euch hören kann.
13: Ich hoffe, ihr seid auch so gut gelaunt wie ich.
0: Wie ich? Das klingt nach Saalfeld in Thüringen. Ja, und außerdem diese Stunde, da erkläre ich euch mal, warum Mitte 20 Leute plötzlich wieder Schach spielen. Und zwar freiwillig. Vorher gibt Asghazi mit Paar Monkey.
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Absolutes Monster aus 2013, unser Flashback-Song auf 89.0 RTL. Wenn dieses unglaublich geile Klavier-Intro losgeht, da gibt's doch quasi nirgendwo in der Community noch irgendwie eine Ausrede. Also keine Ahnung, wie viele WG-Partys oder Club-Tanzflächen ich damit schon auseinandergenommen habe. Ich liebe diesen Song. Jetzt gibt's Tame Impala, Dracula, und kurz vor 18 Uhr wollte ich euch noch mitteilen, unser In-The-Mix-Feierabend. 10 Minuten am Stück, kleine Party, da wird nicht gequatscht. Er wird gefeiert. Und wer bis dahin noch am Rechner sitzt, Kopfhörer rein, im Stream läuft's ja komplett genauso. Ich bin Big Nick und wünsche euch einen großartigen Dienstagnachmittag.

0: Mr. Alex Warren, der Mann mit der Hammerstimme. Fever Dream auf 89.0 RTL, seit mitten am Nachmittag und wisst ihr was, scheiß mal auf irgendeine durchgestellte Themenliste, ich will einfach mal wissen, wie euer Tag so läuft. Ich freue mich, dass du hier bist, Sophie aus Isernhagen.
1: Ich war gerade mit meinem Hund draußen und bin ordentlich abgesoffen, es regnet. Ich komme aus Hannover und wir waren gerade im Park und ja, hier hat es gerade ordentlich geregnet.
0: Und einen Schirm dachtest du dir heute mal nicht, passt nicht zum Outfit?
1: Der ist immer schön im Auto als Deko, aber der hat es nicht geschafft.
0: Da haben wir eine Sache gemeinsam, dabei ist er, nur nicht da, wo er sein soll.

0: 20 Grad. Die Wolken machen so ein bisschen auf Oktober. Ich sag's ja ungern, aber die Sonne hat heute ein bisschen gepackt. Die will heute nicht mehr. In 10 Minuten hört ihr den eskalierenden Knast. Da haben 20 Männer rebelliert, weil etwas fehlte. Und ihr kommt nie drauf was. Hört ihr gleich in der Big Nick Show.
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0: good day. Also ich habe es ja gerade schon gesagt, das Wetter ist heute so ein kleines bisschen wie die Stimmung im Büro, leicht durchwachsen. Die 20 Grad knacken wir nicht mehr.
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0: Stau auf der A2 Richtung Dortmund zwischen Irxleben und Bornstedt. 15 Minuten bitte mehr einplanen. Staustückchen weiter. Auch A2 Richtung Dortmund zwischen Hannover-Bodfeld und Wunstorf-Lute dauert es 30 Minuten. Und der aktuellste Blitzer in Braunschweig. Güldenstraße Richtung Europaplatz. 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Die Big Nick Show ist hier. Also wer jetzt schon Richtung Heimweg ist oder zumindest Richtung Heimweg denkt, da fahre ich doch gerne die zweite Hälfte einfach bei euch mit. Ich habe den richtigen Radiosender für euch gefunden. Mega, oder?
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0: Schach ist das neue Ding bei Mitte 20 und dieser Weltmeister Carlsen sagt, das Damen-Gambit auf Netflix hat's ausgelöst. Also warte mal ab, ob Netflix vielleicht die nächste Thriller-Serie plant über Mensch, ärgere dich nicht. Sophie aus Isernhagen, Schach, dein Ding?
1: Nein, weil ich das in der Grundschule damals abgewählt habe, die AG.
0: Es gab bei dir eine Schach-AG?
1: Ja, ich habe mich da nicht gesehen, still zu sitzen.
0: Still zu sitzen. Und deine Eltern hätten sich vielleicht gefreut, wenn die liebe Vanessa mal ein paar Züge macht, bei denen kein süßlicher Rauch aufsteigt, oder?
1: Ja.
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1: In Tübingen sind 20 Insassen im Knast ausgetickt, weil die Tischtennisplatte beim Hofgang fehlte. Selbst mit Hundestaffel musste die Polizei ausrücken. Erwachsene Männer. Weil sie nicht Ping-Pong spielen durften. Müsst ihr euch mal vorstellen. Und wann seid ihr das letzte Mal ausgerastet wegen einer Lappalie? Cool, ja, schickt mir mal eine Sprachnachricht hier in die Big Nick Show an die 0175 24 24 89 0. Und jetzt haben sie übrigens Fernsehverbot von der Gefängnisleitung aufgedrückt bekommen, was ärgerlich ist. Läuft gerade Die Verräter auf RTL Plus.

0: Es gibt eine Formel, da kann man ausrechnen, ob eure Beziehung noch lange hält. Wir rechnen nächste Stunde zusammen, okay? Hey, Mr. DJ! Und ich spiele euch absolut einen Top-Sound. Also Bruno Mars darf nicht fehlen. I just my top für einen Feierabend. Perfekt. Good Old Days von Chris de Serendi spiele ich. Und die Jungs von BTS sind dabei mit Swim. Nirgendwo läuft mehr Musik als auf 89.0 RTL.
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0: Also ich überlege jetzt gerade schon mit meiner Kollegin Doro aus den News Grau. Mhm. Grau ist eigentlich auch eine schöne Farbe.
3: Schon. Ja,
0: ich meine, ich bin heute passend zum Wetter angezogen.
3: Stimmt, du hast dich abgestimmt.
0: Komplett. Oberteil und kurze Hose, alles grau. Also ja, ich mache heute auf 19 Grad.
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0: 5 vor 4 und bitteschön.
3: Hi. Deutschlands Gamer merken es im Portemonnaie. Laut Branchenverband Game ist der Umsatz mit Gaming-Hardware im ersten Halbjahr um 8% auf 1,3 Milliarden Euro gesunken. Grund ist die Chip-Knappheit, weil KI-Rechenzentren gerade massig Chips brauchen. Auch Spiele werden aktuell weniger gekauft. Nächste Woche startet die weltgrößte Spielemesse Gamescom in Köln. In Stuttgart ist heute ein russischer Agent verurteilt worden. Der junge Mann muss für ein Jahr und 3 Monate in Haft. Er soll im Auftrag Russlands Brandanschläge auf Paketrouten eines Paketdienstleisters vorbereitet haben. Sicherer Job, faires Gehalt, gutes Team. Das ist jungen Leuten bei der Arbeit am wichtigsten, zeigt eine neue Jobstudie im Auftrag der ARD. Im Trend sind deshalb vor allem krisenfeste Berufe im Gesundheitswesen oder beim Staat. Und Netflix hat die 4. Staffel von Kaulitz und Kaulitz bestätigt. Die Reality-Serie mit den Tokyo-Hotel-Zwillingen soll nächstes Jahr kommen. Die Brüder hatten in ihrem Podcast schon verraten, dass gerade die Dreharbeiten laufen. Die 3. Staffel ist erst letzten Monat gestartet.
0: Also die 3. Staffel ist super, mir hat die sehr gut gefallen, aber was soll in der 4. Staffel passieren? Okay, also Bill wird wieder viel trinken, viel feiern.
3: Obwohl, ich habe ja gerade gesehen, bei Instagram ist der Bill ist ja in so einem Detox-Urlaub oder so.
0: Nee, Pimmel-Detox, wie er es nennt, ist schon vorbei.
3: Nee, der Bill jetzt hier, der meinte, er bereitet sich auf die Tour vor und ist jetzt irgendwie 14 Tage in so einem Detox Ding, wo er keinen Alkohol trinkt und Sport macht und liest und so.
0: Ah ja.
3: Vielleicht mit Netflix.
0: Klingt gesund, klingt also für die nächste Staffel langweilig.
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0: Stau auf der A2 Richtung Dortmund. Zwischen Irxleben und Bornstedt dauert es 15 Minuten länger. Und Staustückchen weiter A2 Richtung Dortmund. Zwischen Hannover-Bodfeld und Wunstorf-Lutet dauert es 30 Minuten. So, und der aktuellste Blitzer steht auf der B441 zwischen der A7 und Lutet mit 89.0 RTL. 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
0: Hallo, könnt ihr mal ein bisschen vorsichtiger fahren? Wir haben es kurz vor 16 Uhr. Ich möchte, dass ihr heile zu Hause ankommt. Fast jeder Zweite drängelt inzwischen. Und ich weiß auch schon, wer von euch damit gemeint ist. Vorher gibt es erstmal BTS mit Swim.
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0: Das ist Sam Smith. Und wir schicken euch nach London zu diesem unfassbar krassen Mann live. Und bevor jetzt jemand nach dem Haken sucht, es gibt keinen. Und wir nennen es
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0: Die Community geht, wie sagt man so schön, komplett crash out auf Sam Smith. In Blankenburg ist es zum Beispiel Vanessa.
2: Ich war von Anfang an einfach begeistert von ihm und seiner Art, Selbstbewusstsein auch auszustrahlen. Ich finde das unheimlich inspirierend und ich würde das echt ganz gerne mal live sehen.
0: Und dann ist er ja noch London selbst. Doppeldeckerbusse, Pubs, in denen ihr nach zwei Sätzen aufgebt, weil keiner Hochenglisch spricht. 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Also fliegt ihr nicht nur irgendwie für einen Abend hin, sondern ihr kriegt auch die ganze Stadt dazu. Und wenn der Rest gerade zu Hause sitzt und sich denkt, verdammt, das hätte ich sein können, ich will auch mal zu Sam Smith nach London, dann geht's rein mit euch in die 890 RTL-App und ihr klärt euch euren ganz persönlichen Startrip

0: jetzt auf 89.0 RTL.
1: Christa Sarandi, Good Old Days. Sich 0 RT

0: Der Berufsverkehr zieht an, ihr steht und ich spiele euch Top-Sound. Gleich Toe Velo, Another Bibi, Rasha und Ugel mit Jamaican Bam Bam. Ich finde, das ist ein großartiger Deal. Bleibt dran.
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0: Stau auf der A2 Richtung Dortmund zwischen Irxleben und Bornstedt, da dauert es im Moment 15 Minuten länger. Und Staustückchen weiter auch A2 Richtung Dortmund zwischen Hannover-Bodfeld und Wunstorf-Lute, da ruckelt es auf 10 Kilometern in der Baustelle drin und dann bedeutet das für euch 30 Minuten dauert es länger, bis ihr nach Hause kommt. Der aktuellste Blitzer auf DB65 zwischen Sierse und Fechelte am Friedhof mit 89.0 RTL. 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Es ist kurz vor 5:30, die Picknick-Show läuft.
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0: französischer Matheprofessor hat eine Gleichung aufgestellt, die berechnet, ob eine Beziehung hält. Küssen ist laut ihm der genaueste Indikator. Es killt halt nur ein bisschen die Romantik, wenn der Partner beim Knutschen plötzlich das Geodreieck anlegt. Und seine bahnbrechende Gleichung, die lautet wahrscheinlich: Mülleimer rausbringen plus Spülmaschine ausräumen ist gleich Wochenendsex. Aber gut, kümmern wir uns weiter nicht um die Wissenschaft. Fragen wir einfach mal Sophie aus Isernhagen. Ihr habt dieses Jahr 10-Jähriges. Habt ihr auch schon was geplant?
1: Mein Freund hatte da schon die eine oder andere Idee, die wollte er mir aber nicht verraten.
0: So ein Bling-Bling.
1: Ja, wer weiß, wer weiß.
0: So ein Kniefall, so ein hier, lass es uns probieren, Schatzi.
1: Also ich werde die Entscheidung nicht für ihn treffen, das muss er ja schon selber wissen, ob ich die Frau fürs Leben bin. Aber nach 10 Jahren könnte man das ja mal überlegen.
0: Ah, clever. Die ganze Sache optional offen gelassen, ja, ist ja seine Entscheidung, aber wenn er es nicht macht, gibt's auch heute Abend Ärger. Wenn er es macht, ist ganz wichtig, dass du den Satz, oh Gott, damit habe ich ja überhaupt nicht gerechnet, sehr gut performen kannst. Wir üben das schnell.
1: Ich bin bereit.
0: Stell dir vor, wir sind schön essen, ich bin dein Freund, ich gehe auf die Knie, mach die Kiste auf und da ist ein kleiner Ring. Und jetzt du.
1: Oh mein Gott, damit hätte ich ja gar nicht gerechnet.
0: Ich finde, du bist bestens vorbereitet.

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0: Kommende Stunde nehme ich mir mal den Thüringer Lottogewinner mit 50 Millionen vor und rechne mal aus, was das pro Tag bedeutet.
1: Boah.
0: Und ihr bekommt Top Sound von Flo. Leak It. Ganz ehrlich, dieser Song kommt genau zur richtigen Zeit. Den hat's gebraucht. Okay, Shakira mit Die Die ist Sommersong geworden. Der hätte's werden müssen. Außerdem Holly Humberstone, B.O.B. dabei, Ausdies und Fastboy, Beautiful Life. Hier ist die Big Nick Show. 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
0: Der Heimweg wird heute nass, sagt zumindest die Vorhersage. Ich sag Kopfhörer rein, dann merkt man es gar nicht so. 19 Grad.
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0: Kurz vor 5.
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0: Und hier ist die Doro.
7: Hi, Deutschlands Gamer bekommen die weltweite Chipknappheit deutlich zu spüren. Laut einer Marktanalyse des Branchenverbandes Game sind die Ausgaben für Gaming-Hardware im ersten Halbjahr um 8% auf 1,3 Milliarden Euro gesunken. Der Grund, weil Chips für KI-Rechenzentren so gefragt sind, sind sie knapp und ultra teuer geworden. Späte Beichte. In Koblenz hat ein 81-Jähriger vor Gericht gestanden, die US-Touristin Amy Lopez vor fast 32 Jahren missbraucht und getötet zu haben. Neue DNA-Analysen alter Spuren haben die Ermittler Anfang des Jahres auf seine Spur gebracht. Eine KI schreibt eure Arbeitszeugnisse. Laut einer Bitkom-Umfrage macht das jede siebte Firma in Deutschland mittlerweile so. Mehr als jede zweite kann sich das für die Zukunft vorstellen. Am meisten setzen Firmen die KI bisher aber bei der Weiterbildung ihrer Mitarbeiter ein. Und Skifahren im Sommer auf 3400 Metern Höhe, das ging in den Alpen bisher nur an einer einzigen Stelle. Jetzt hat aber auch das Stilfzer Joch in Südtirol, Europas letztes Sommerskigebiet, wegen der Hitzewelle dicht gemacht. Wann und ob es wieder öffnet, ist unklar.
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0: Stau auf der A2 Richtung Dortmund zwischen Uexleben und Bornstedt. 20 Minuten bitte mehr einplanen. Und Staustückchen weiter auf der A2 Richtung Dortmund zwischen Hannover-Bodfeld und Wunstorf-Lutte. Da dauert es 30 Minuten. Der aktuellste Blitzer auf der B6 bei Goslar Mitte aus Richtung Bad Harzburg. 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
0: Ich habe einen Megatipp, wie ihr ganz schnell gute Laune bekommt. Jetzt kommt der Knüller. Wenn es auf eurem Heimweg darum geht, sich einzufädeln. Klassisches Reißverschlussprinzip. Lasst mal einen LKW-Fahrer vorher rein. Das ist immer richtig geil. Da kriegst du immer so eine Hand raus aus dem Fenster, so als Dankeschön. Oder am Ende gibt's Warnblinke. Und das fühlt sich so gut an, weil man dann denkt, oh, ich habe was richtig Gutes getan, weil der sich auch gerade freut, dass er endlich auf die Straße raus kann und so. Probiert's mal aus. Ich bin Big Nick, kurz vor 5. Schön, dass ihr hier seid.
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0: Auf 89.1 gleich You Not Us mit Diamonds aus dieser Angel Eyes und die Jungs von Fastboys Beautiful Life. Und ich glaube, das hilft auch ein kleines bisschen, wenn man zu Hause ein bisschen wirbeln muss, wie Vanessa aus Blankenburg. Wenn du schon so im Workflow drin bist, ne, und so schon den Lappen schon perfekt geschwungen hast, kannst du eigentlich auch direkt bei mir weitermachen.
1: Ach so, nee, ich habe tatsächlich eben gerade noch bei einer Freundin im Haus weitergemacht, weil da ziehen die bald ein und da muss auch Grund geputzt werden.
0: Ah, okay, ja, dann mache ich das vielleicht dann doch lieber selber heute Nachmittag.
1: Tut mir leid, aber...
0: Ich habe heute früh gemerkt, als ich einen Autoschlüssel gegriffen habe, da habe ich den Autoschlüssel auf der Kommode im Flur gegriffen und gleichzeitig mit meinen Fingern so eine, nennen wir es einfach mal, Spur im Staub mitgezogen.
1: Oh, das ist dann aber schon wirklich lange her, das letzte Mal, ne?
0: Na, das eigentlich nicht so, aber, also normalerweise und eigentlich habe ich das erst, lass es vielleicht Weihnachten gewesen sein.
1: Das geht aber, das geht noch.

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1: Geht es auch, wenn ihr auf dem Weg zur Arbeit seid und dann merkt, dass ihr vergessen habt, den Biomüll mit rauszunehmen? Und jetzt wisst ihr, wenn ihr nach Hause kommt, dann werden euch 10.000 Fruchtfliegen erwarten?
2: Das Gute ist, heute werden keine 37 Grad. Es wird vielleicht nicht ganz so schlimm.
1: Ja, und das Gute ist, man kommt nicht mehr allein nach Hause. Ist doch auch irgendwie toll, oder?

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7: Stau auf der A2 Richtung Dortmund zwischen Irxleben und Bornstedt dauert 20 Minuten länger und Stau auch ein Stückchen weiter A2 Richtung Dortmund zwischen Hannover-Bodfeld und Wunstorf-Luthe dauert 30 Minuten. Der aktuellste Blitzer steht auf der B244 in Alt-Isenhagen Richtung Hankensbüttel. 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Leute, jetzt geht's aber hier sowas von nach Hause. Euer Lieblingsbeifahrer ist jetzt aktiv.
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0: Und gleich gibt's What If von Neptunica. Und what if, wenn ihr einfach mal mein Spiel besiegt und euch eine JBL Soundbox klärt?
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2: Hallo.
0: Stefanie, hallo, hier ist der Big Nick. Ich möchte mit dir gerne 10 Wörter in 10 Sekunden spielen. Hier ist ein Buchstabe. Ich habe mir überlegt, es wird F. F wie Frühaufsteher. Und die Zeit läuft. Familie.
2: Socken. 10 Sekunden, na toll.
0: Ja.
2: Die Socken, Shirt.
0: Die Zeit ist um. Aber es war auch F wie Frühaufsteher.
2: Ach so.
0: Also heute Mission, Ohren waschen und anmelden in der 89.0 RTL-App für mein

0: Auch wenn ihr zu Hause angekommen seid, kann man 89.0 RTL hören. Sophie aus Isernhagen jetzt in der Big Nick Show.
1: Ich war gerade mit meinem Hund draußen, bin ordentlich abgesoffen. Es regnet. Ich komme aus Hannover und wir waren gerade im Park und ja, hier hat es gerade ordentlich geregnet.
0: Und einen Schirm dachtest du dir heute mal nicht? Passt nicht zum Outfit?
1: Der ist immer schön im Auto als Deko, aber nee, der hat es nicht geschafft.
0: Da haben wir eine Sache gemeinsam. Dabei ist er, nur nicht da, wo er sein soll.
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0: schön, dass ihr hier seid. Einen tollen Feierabend euch. Viel Spaß kann ein Song machen und Somma sagt, ja, Homebreaker läuft gleich, unser In-The-Mix Feierabend-Mix. Danach American Girls von Harry Styles, Vertigo, Tiffany, Iris, Die Die, Shakira läuft. So wenig gelabert. Zwischen den Songs gibt es nirgends die meiste Musik hier. Und später euer schlimmster Fehlkauf aus dem Internet in der Big Nick Show.
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0: Das ist Feierabendwetter für drin. Also, wenn ihr jetzt nicht irgendwas zu tun habt und weiter schön die Big Nick Show hört über unsere 89.0 RTL App, darf ich euch bitte bei RTL Plus die Verräter empfehlen mit Sonja Zietlow? Und so Prominente, die sie, da wissen sie, wer ist loyaler, wer ist Verräter und so, die zoffen sich so schön, das ist wirklich so spannend. Ja, mehr will ich dazu nicht sagen, 19 Grad.
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0: Und hier ist die Doro.
9: Hi, Deutschlands Gamer merken es im Portemonnaie. Laut Branchenverband Game ist der Umsatz mit Gaming-Hardware im ersten Halbjahr um 8% gesunken. Grund ist die Chipknappheit, weil KI-Rechenzentren gerade massig Chips brauchen. Auch Spiele werden weniger gekauft. Nächste Woche startet die weltgrößte Spielemesse Gamescom in Köln. In Stuttgart ist heute ein russischer Agent verurteilt worden. Der junge Mann muss für ein Jahr und 3 Monate in Haft. Er soll im Auftrag Russlands Brandanschläge auf Paketrouten eines Paketdienstleisters vorbereitet haben. Sicherer Job, faires Gehalt und ein gutes Team. Das ist jungen Leuten bei der Arbeit am wichtigsten, zeigt eine neue Jobstudie im Auftrag der ARD. Im Trend sind deshalb vor allem krisenfeste Berufe im Gesundheitswesen oder beim Staat. Und Netflix hat jetzt die 4. Staffel von Kaulitz und Kaulitz bestätigt. Die Reality-Serie mit den Tokyo-Hotel-Zwillingen soll dann nächstes Jahr rauskommen. Die Brüder hatten in ihrem Podcast schon verraten, dass die Dreharbeiten laufen. Die 3. Staffel ist erst letzten Monat gestartet.
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0: Stau auf der A2 Richtung Dortmund zwischen Hannover-Bodfeld und Hunsdorf-Lute. 15 Minuten dauert es noch länger. Kaputtes Fahrzeug auf der A2. Das ist die Richtung Berlin zwischen Alleringhersleben und dem Rastplatz Lorkberg. In der Baustelle dauert es 20 Minuten. Und der aktuellste Blitzer in Braunschweig, Güldenstraße Richtung Europaplatz. 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
0: Also prima, dass ihr alle da seid.
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0: Wie ich, das klingt nach Saalfeld in Thüringen. Und jetzt gibt's für euch im kurz vor 6 den In-The-Mix Feierabend-Mix. Also mit den beiden Fingerchen, der dicke Daumen und der dicke Zeigefinger, Richtung Drehrad am Radio, falls ihr es habt. Wenn nicht, dann aufs Plus-Symbol drücken, ganz, ganz oft.
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Mhm. Natürlich like ich dich. Das ist der Indemix Feierabendmix. Ich mag das wirklich. Wirklich unermisst. Nicht, weil ich 10 Minuten die Klappe halten darf, sondern einfach, weil ich mir denke, ein kleines bisschen Party im Auto kann ja nicht schaden. Mehr davon in unserer 89.0 RTL-App im Indemix-Stream. Und das ist Mr. Harry Styles in der Big Nick Show. Schön, dass ihr da seid.

Generation, die keine 3 Sekunden Ladezeit am Handy aushält, spielt plötzlich Schach. Schach wird immer beliebt dabei. Mit 20ern ist das ganz interessant. Und dieser Schachweltmeister, wie heißt er nochmal? Magnus Carlsson, der sagt, das liegt an der Netflix-Serie Das Damengambit. Mal schauen, ob Netflix demnächst nach dem Erfolg die nächste Thriller-Serie über Mensch ärgere dich nicht plant. Können wir mal gespannt sein. Tiffany Iris läuft mit Vertigo. Hier ist die Big Nick Show.

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Shein soll nur noch 25 Milliarden Euro wert sein. Denkt man sich ja, oh, aber ja, Anfang August waren es noch 40 Milliarden. Und ehrlich, jeder von euch hat so ein Paket zu Hause, das schon beim Öffnen nach Enttäuschung riecht. Und jetzt kommt 28. August der Börsengang und die haben jetzt schon Bammel. Da könnten die Aktien noch billiger verramscht werden als die Klamotten selbst. Wir schauen mal, was wird. Vielleicht wird es eine Wegwerfaktie. Tyler läuft mit She Did It Again.

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6: 17 Grad zum Feierabend. Wer noch Shorts anhat, sollte das schnell überdenken. Ich habe keine Chance mehr. Ich habe die kurzen Hosen den ganzen Tag schon an. Ich friere. Mir stehen die kleinen Härchen schon ab.
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8: Es ist kurz vor 7. Ich bin Joshua Heise. Deutschland stärkt seine Drohnenabwehr. Dazu gibt es nun ein neues Forschungszentrum in Sachsen-Anhalt in Kochstedt. Bundesinnenminister Dobrindt sagte bei der Eröffnung, es gehe darum, sich in einem Schattenkrieg zu behaupten. Claudia Wächter berichtet.
9: Dieser Schattenkrieg ist eine dunkle Bedrohung, warnt Dobrindt. Aber der Tag heute sei bedeutend, denn man verstärke endlich die Schlagkraft gegen angreifende Drohnen, gegen eine hybride Bedrohung. Konkret geht es in dem Zentrum um die Fragen, wie erkennt man Drohnen, ortet sie und vor allem, wie holt man sie schnell vom Himmel?
8: Die Kontrollen an den deutschen Außengrenzen sollen um ein weiteres halbes Jahr verlängert werden. Innenminister Dobrindt hat den Schritt offiziell bei der EU-Kommission angemeldet. Die Lage an Europas Außengrenzen zeige, dass zum Zurückdrängen der illegalen Migration weiterhin Kontrollen benötigt würden, sagte Dobrindt der Bild-Zeitung. Letzten Monat waren zehntausende Migranten in die spanische Exklave Ceuta gekommen. Finanzminister Klingbeil hat die Kritik von CDU und CSU an seiner Steuerreform zurückgewiesen. Die Unionschefs Merz und Söder hätten die Pläne im Koalitionsausschuss mitentschieden, so der SPD-Vorsitzende. Der Entwurf sieht Entlastungen von rund 10 Milliarden Euro jährlich vor, vor allem für kleine und mittlere Einkommen. Eine Familie mit zwei Kindern solle dadurch etwa 600 Euro im Jahr sparen.
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6: Es gibt einen Test, der angeblich verrät, ob eure Beziehung hält. Und er dauert nur 3 Sekunden. Machen wir diese Stunde. Habt ihr auch Bock drauf? Prima. Vorher Top Sound. It Ain't Me, Kygo am Start, Need Your Love von One Republic. Das ist die letzte Runde für heute. Big Nick Show um kurz vor 19 Uhr.
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So kann man es natürlich auch machen wie Google. Die zahlen jetzt 10 Millionen Dollar für 100 Millionen E-Mails von einer pleitegegangenen Airline. Damit wollen sie ihre KI trainieren. Das heißt, eure Beschwerdemails erziehen jetzt künstliche Intelligenz. Naja, zumindest habe ich über den Spaß gemacht, während die Musik lief. Ich habe mal meine Postfachleichen überprüft. Also mein Postfach wäre 8 Euro wert. Na gut, wird es zumindest ein Döner heute. Pink läuft mit Trustful 89.9 TL an.

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Kommen wir zurück zur Formel, die Beziehungen berechnet. Das hat ein Mathematiker rausgekriegt. Der hat eine Formel aufgebaut, wo er die perfekte Liebe berechnen kann. Wie lange hält die Beziehung? Und ich glaube dem das sofort. Also jetzt nicht, weil er Mathematiker ist, aber er ist Franzose. Und er hat ein Buch rausgebracht, das verkauft sich aber ziemlich schlecht. Das heißt Love Valour Equations. Also ihr merkt, es scheitert schon am Titel. Kauft da keiner. Und hier ist die Formel. Geschirrspüler ausräumen plus Müll wegbringen ist gleich Wochenendsex. Ich bin Big Nick, hier

0: jetzt auf 89.0 RTL.
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4: Es ist kurz vor 8, ich bin Joshua Heise. Die Kontrollen an den deutschen Außengrenzen sollen um ein weiteres halbes Jahr bis Mitte März verlängert werden. Das hat Bundesinnenminister Dobrindt jetzt offiziell bei der EU-Kommission angemeldet. Thomas Brockt berichtet.
5: Eigentlich sollen im Schengen-Raum die Grenzen offen sein. Doch schon seit 2 Jahren gilt das für die deutschen Außengrenzen nicht mehr. Kritik daran gibt es immer wieder. Doch jetzt kommt, wenn die EU-Kommission nicht widerspricht, die nächste Verlängerung. Innenminister Dobrindt hatte das schon vor kurzem angekündigt. Nach dem Massenansturm von Migranten auf die spanische Exklave Ceuta in Nordafrika.
4: Obwohl es zuletzt mehr Genehmigungen für den Bau von Wohnungen gegeben hat, bremst der Mieterbund dennoch die Euphorie. Dort spricht Präsidentin Weber-Moritz von einem guten Signal, aber nicht von einer Trendwende. Von Genehmigung bis Fertigstellung sei es ein weiter Weg. Zudem brauche es vor allem bezahlbaren Wohnraum und aktuell befänden sich noch rund 760.000 Wohnungen im Bau. Im Hohenfenn in Belgien kämpft die Feuerwehr weiter gegen die Flammen. Damit diese nicht auf deutsches Gebiet übergreifen, werden Brandschneisen geschlagen. Das Feuer ist laut belgischem Innenministerium weitgehend gestoppt. Nur eine Brandfront in unwegsamem Gelände lässt sich vom Boden aus nicht bekämpfen. Problem: Löschflugzeuge können wegen Regens und Bewölkung nicht fliegen.
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5: Es ist kurz vor 9. Ich bin Joshua Heise. Der CO2-Preis muss Firmen so sehr wehtun, dass sie lieber in klimafreundliche Projekte investieren. Das zeigt eine Umfrage des IFO-Instituts. Demnach müsste der Preis pro Tonne CO2 fast doppelt so hoch sein wie bisher. Doch die EU-Kommission und Bundeswirtschaftsministerin Reiche wollen den Emissionshandel weiter abschwächen. Damit würde der Anreiz, klimafreundlich zu investieren, quasi wegfallen. Wieder ein Zwischenfall am Münchner Flughafen. Gestern Abend ist ein Flugzeug zu früh aufgesetzt und hat dabei die Beleuchtung der Landebahn beschädigt. Das hat die Lufthansa jetzt bestätigt. Alle 351 Passagiere blieben unverletzt. Mehr dazu von Pia Wegner.
6: Wieso der Airbus zu früh aufgesetzt hat, ist bislang unklar. Die Bundesstelle für Flugunfalluntersuchung hat sich der Sache angenommen. Erst am Samstag war eine Boeing der Fluggesellschaft Vietnam Airlines beim Start über das Bahnende hinausgefahren, weil sie zu langsam war. Das Flugzeug konnte zwar gerade noch so abheben, musste aber 2 Stunden später beschädigt wieder in München landen.
5: Deutschland muss feuchter werden, so fordern es die beiden Umweltschutzverbände NABU und BUND. Hintergrund sind die schweren Wald- und Moorbrände im Hürtgenwald und im Hohenfenn nahe der belgisch-deutschen Grenze. Die Verbände betonen, wenn trockengelegte Moore, Wälder und Auen schnell wieder vernässt werden, schützt das nicht nur gegen Brände, sondern auch vor Dürre, Hitze und Starkregen.
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6: Es ist kurz vor 9, ich bin Joshua Heise. Der CO2-Preis muss Firmen so sehr wehtun, dass sie lieber in klimafreundliche Projekte investieren. Das zeigt eine Umfrage des IFO-Instituts. Demnach müsste der Preis pro Tonne CO2 fast doppelt so hoch sein wie bisher. Doch die EU-Kommission und Bundeswirtschaftsministerin Reiche wollen den Emissionshandel weiter abschwächen. Damit würde der Anreiz, klimafreundlich zu investieren, quasi wegfallen. Wieder ein Zwischenfall am Münchner Flughafen. Gestern Abend ist ein Flugzeug zu früh aufgesetzt und hat dabei die Beleuchtung der Landebahn beschädigt. Das hat die Lufthansa jetzt bestätigt. Alle 351 Passagiere blieben unverletzt. Mehr dazu von Pia Wegner.
7: Wieso der Airbus zu früh aufgesetzt hat, ist bislang unklar. Die Bundesstelle für Flugunfalluntersuchung hat sich der Sache angenommen. Erst am Samstag war eine Boeing der Fluggesellschaft Vietnam Airlines beim Start über das Bahnende hinausgefahren, weil sie zu langsam war. Das Flugzeug konnte zwar gerade noch so abheben, musste aber 2 Stunden später beschädigt wieder in München landen.
6: Deutschland muss feuchter werden, so fordern es die beiden Umweltschutzverbände NABU und BUND. Hintergrund sind die schweren Wald- und Moorbrände im Hürtgenwald und im Hohenfenn nahe der belgisch-deutschen Grenze. Die Verbände betonen, wenn trockengelegte Moore, Wälder und Auen schnell wieder vernässt werden, schützt das nicht nur gegen Brände, sondern auch vor Dürre, Hitze und Starkregen.
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4: Es ist kurz vor 11. Ich bin Hendrik Daum. Bundesinnenminister Dobrindt will die Grenzkontrollen an den deutschen Außengrenzen bis Mitte März verlängern. Die Entwicklungen an den europäischen Außengrenzen zeigten, dass das Zurückdrängen der illegalen Migration weiterhin Kontrollen brauche, so Dobrindt. Er hatte dieses Vorhaben schon Ende Juli angekündigt, als zehntausende Migranten die Grenze von Marokko nach Ceuta in Nordafrika überquerten. Ein Arbeitszeugnis kann darüber entscheiden, ob wir einen Job bei einem neuen Arbeitgeber bekommen oder nicht. Jede siebte Firma lässt diese Zeugnisse mittlerweile von KI verfassen. Das geht aus einer Bitkom-Umfrage hervor. Personalabteilungen setzen generell immer mehr auf künstliche Intelligenz. Am häufigsten bei der Weiterbildung von Mitarbeitern. Verfall und Immobilienspekulation. In Deutschland sind in den vergangenen zwei Jahren mehr als 1.000 Denkmale unwiederbringlich verloren gegangen, mehr als eines pro Tag. Das geht aus dem sogenannten Schwarzbuch der Deutschen Stiftung Denkmalschutz hervor. Damit hat sich die Situation weiter verschlechtert. Der Aufwand für den Erhalt werde oft als zu groß erachtet. Dazu kämen Brände und Vandalismus.
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6: Es ist kurz vor 12, ich bin Hendrik Daum. Die Kontrollen an den deutschen Außengrenzen sollen um ein weiteres halbes Jahr bis Mitte März verlängert werden. Das hat Bundesinnenminister Dobrindt jetzt offiziell bei der EU-Kommission angemeldet. Thomas Brock berichtet.
7: Eigentlich sollen im Schengen-Raum die Grenzen offen sein. Doch schon seit 2 Jahren gilt das für die deutschen Außengrenzen nicht mehr. Kritik daran gibt es immer wieder. Doch jetzt kommt, wenn die EU-Kommission nicht widerspricht, die nächste Verlängerung. Innenminister Dobrindt hatte das schon vor kurzem angekündigt. Nach dem Massenansturm von Migranten auf die spanische Exklave Ceuta in Nordafrika.
6: Die Bundesregierung hat in Sachsen-Anhalt ein neues Drohnenforschungszentrum eröffnet. Es ist beim Deutschen Zentrum für Luft- und Raumfahrt angesiedelt und soll vor allem erforschen, wie Drohnen besser erkannt und abgewehrt werden können. Das soll am früheren Flughafen Magdeburg-Kochstedt unter realistischen Bedingungen getestet werden. In den kommenden Jahren sollen für das Zentrum 10 Millionen Euro ausgegeben werden. Ein Arbeitszeugnis kann darüber entscheiden, ob wir einen Job bei einem neuen Arbeitgeber bekommen oder nicht. Jede 7. Firma lässt diese Zeugnisse mittlerweile von KI verfassen. Das geht aus einer Bitkom-Umfrage hervor. Personalabteilungen setzen generell immer mehr auf künstliche Intelligenz. Am häufigsten bei der Weiterbildung von Mitarbeitern.
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Krista Sorandi, Good Old Days. 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
5: Es ist kurz vor eins. Ich bin Hendrik Daum. Bundesinnenminister Dobrindt will die Grenzkontrollen an den deutschen Außengrenzen bis Mitte März verlängern. Die Entwicklungen an den europäischen Außengrenzen zeigten, dass das Zurückdrängen der illegalen Migration weiterhin Kontrollen brauche, so Dobrindt. Er hatte das Vorhaben schon Ende Juli angekündigt, als zehntausende Migranten die Grenze von Marokko nach Ceuta in Nordafrika überquerten. Die Bundesregierung hat in Sachsen-Anhalt ein neues Drohnenforschungszentrum eröffnet. Es ist beim Deutschen Zentrum für Luft- und Raumfahrt angesiedelt und soll vor allem erforschen, wie Drohnen besser erkannt und abgewehrt werden können. Das soll am früheren Flughafen Magdeburg-Kochstedt unter realistischen Bedingungen auch getestet werden. SPD-Chef Klingbeil warnt seine Partei vor Personal- und Kursdebatten. Die SPD sei immer dann stark, wenn sie sich auf die Probleme der Menschen in diesem Land konzentriere und sich nicht um sich selbst drehe, so Klingbeil. Wegen schlechter Umfragewerte und befürchteten Stimmverlusten bei den bevorstehenden Landtagswahlen wächst parteiintern die Kritik an Klingbeil und auch an Co-Parteichefin Baas.
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0: Es war im Jahr 1898, als sich das neue Kanonenboot Benjamin Constant, welches bei uns in Lancashire gebaut wurde, persönlich nach Brasilien bringen durfte, um die Besatzung dort vor Ort zu schulen. Für mich als leitender Ingenieur war dies eine willkommene Abwechslung, zumal ich noch nie zuvor etwas am Amazonas zu tun gehabt hatte. Ich wurde erfreulicherweise für mehrere Wochen zu Hause im Werk freigestellt und sollte auch noch die erste große Fahrt der Benjamin Constant begleiten. Mein Glück war somit perfekt. Ich hatte ja keine Ahnung, auf welch ein Himmelfahrtskommando ich mich dabei begab.
1: Ich bin wirklich sehr froh, dass Sie da sind, Mr. Holroyd.
0: Oh, das Vergnügen ist ganz auf meiner Seite, Kapitän. Glauben Sie mir.
1: Das freut mich zu hören, denn ich vermute, wir werden bald den Anker lichten können und zur ersten großen Fahrt aufbrechen.
0: Das ist Musik in meinen Ohren.
1: Ja, ich dachte mir, dass Sie das sagen.
0: Wo wird es denn hingehen?
1: Das weiß ich ehrlich gesagt noch nicht. Indes hat mich der Eigner bereits in seine Geschäftsräume bestellt. Ich denke, er wird mir dann den Marschbefehl erteilen. Wir liegen für meinen Geschmack schon viel zu lange hier vor Anker. Ich könnte daher nicht glücklicher sein.
0: Und ich erst. Dann bis später, Kapitän.
1: Bis später.
0: Kapitän Guerillo war ein heißblütiger Kreole und zudem ein verteufelt gut aussehender Kerl. Man munkelte, dass er seine durchaus bedeutende Position einem Techtelmechtel mit einer Dame der brasilianischen Gesellschaft zu verdanken habe, die nicht ohne Einfluss war. Das Gespräch mit dem Eigner, der Benjamin Constant, verlief wenig später völlig anders, als Kapitän Guerillo es erwartet hatte.
1: Ameisen?
2: Ja. Sie haben ganz richtig gehört.
1: Ich habe zunächst gedacht, dass Sie sich über mich lustig machen.
2: Das tue ich mitnichten.
1: Ich soll also wirklich...
2: Sie sollen den Eingeborenen bei einer Invasion von Ameisen beistehen. Ganz recht. Was sehen Sie mich so an, Guerillo?
1: Bei allem Respekt. Ehrlich gesagt, weiß ich nicht, was ich dazu sagen soll.
2: Dass Sie die Order ausführen, natürlich. Mehr erwarte ich nicht von Ihnen.
1: Und Sie glauben nicht, dass ich mich lächerlich mache? Und Sie mit? Wenn ich extra dorthin fahre, um etwas gegen Ameisen zu tun?
2: Da kann ich Sie beruhigen. In diesem speziellen Fall glaube ich, das weiß Gott nicht.
1: Aber ich bitte Sie, Ameisen. Sie kommen, ja, und sie gehen auch wieder. Und zwar meist ohne, dass man großartig etwas gegen sie unternimmt.
2: Nicht in diesem Fall.
1: Ja, dann...
2: Sie sind schon freudestrahlender und vor allem verwegener aus dieser Tür getreten.
1: Tja, ich fürchte, das ist nur zu wahr.
2: Machen Sie sich nichts daraus. Das ist wohl manchmal so. Ich vertraue Ihnen dieses Kommando an, weil ich der Meinung bin, dass Sie der beste Mann dafür sind und alles vor Ort ganz in meinem Sinne regeln werden.
1: Nun, hoffentlich werde ich den in mich gesetzten hohen Erwartungen gerecht werden können.
2: Oh ja, bestimmt werden Sie das.
1: Ameisen.
0: So aufgebracht hatte ich den Kapitän seit dem Beginn unserer Bekanntschaft noch nie erlebt, wie nach dem Termin mit dem Eigner.
1: Ameisen. Was denkt er sich dabei, ausgerechnet mich damit zu betrauen? Was soll man gegen Ameisen ausrichten? In den Wäldern, an den Ufern des Amazonas? Lächerlich. Absolut lächerlich ist das.
0: In diesem Fall scheint die Sache tatsächlich anders zu liegen.
1: Ah, so?
0: Ja. Dieser Mann, den Sie, glaube ich... Sambo nannten.
1: Sambo, ja. Er ist einer, der Mischlinge anbaut.
0: Mhm.
1: Guter Mann, fleißig und gewissenhaft.
0: Von ihm habe ich gehört, dass die Menschen in den betroffenen Regionen tatsächlich seit einiger Zeit vor den Ameisen fliehen.
1: Ja. Und wenn schon, dann fliehen sie eben. Na und? So etwas kommt nun einmal vor auf Gottes großer Welt. Und vor allem hier im Dschungel. Und es geht auch wieder vorbei. Davon bin ich überzeugt. Vollkommen übertrieben, ein niegelnagelneues Kanonenboot, den weiten Weg, den Fluss raufzuschicken wegen einer Ameisenplage.
0: Tja.
1: In Trinidad habe ich so etwas schon einmal miterlebt. Kleine Ameisen trugen sämtliche Blätter fort. Kein Mangobaum hat das überlebt. Natürlich war das schlimm für die betroffenen Bauern, ja. Aber danach war auch wieder Ruhe.
0: Ich fürchte aber, dass...
1: Ja, mir sind auch Fälle bekannt. Da sind Ameisen zu Tausenden in Häuser eingedrungen. Die Menschen mussten fliehen, das ist wahr. Aber anschließend war das Haus so sauber wie nur sonst was. Gereinigt von sämtlichen Kakerlaken, Käfern und Läusen. Nichts Lebendiges war mehr darin anzutreffen.
0: Dieser Zambo wusste zu berichten, dass es sich diesmal um eine andere Art von Ameisen handelt.
1: Und wenn schon. Ich weiß nicht, warum ausgerechnet ich mich um so etwas kümmern muss. Bin ich ein Kammerjäger? Was denkt er denn, was ich gegen die Biester ausrichten soll? Mit den schönen Kanonen, die Sie konstruiert haben, auf Sie schießen? Ist doch lachhaft, absolut lachhaft, wenn Sie mich fragen.
0: Und was werden Sie nun tun?
1: Na was schon. Ich bin an meine Order gebunden und werde selbstverständlich meinen Pflichten nachkommen. Genau wie immer. Das fehlte noch, dass ich meine tadellose Reputation aufs Spiel setze für Ameisen.
0: Und das bedeutet?
1: Das bedeutet, dass ich das Schiff mit allem, was wir brauchen, beladen werde und wir morgen losfahren, um die Welt von ein paar lästigen Ameisen zu befreien.
0: Er ging somit an diesem Nachmittag in voller Uniform an Land. Wenig später wurden Wagenladungen an Kisten und Schachteln auf das Schiff verladen und im Rumpf verstaut. Die komplette Mannschaft war bis in den Abend hinein damit beschäftigt, alles zu verräumen und das baldige Ablegen vorzubereiten. Als die Sonne sank, gesellte sich der Kapitän zu mir an Deck, setzte sich ermattet und goss uns einen doppelten Rum ein.
1: Hier, bitte.
0: Danke.
1: Auf Ihre erste Reise mit mir und meiner Mannschaft, Mr. Holroyd.
0: Ich danke für die gewährte Gastfreundschaft. Prost.
1: Prost.
0: Oh, das tut gut.
1: In der Tat. Mehr?
0: Da sage ich nicht nein.
1: Dachte ich mir.
0: Ich weiß immer noch nicht, was ich von diesem Brasilien halten soll.
1: Inwiefern?
0: Naja, wir sind hier sicher einige hundert Meilen vom Ozean entfernt. Immerhin waren es 6 Tagesreisen stromaufwärts. Und hier ist schon der ganze Fluss beinahe wie ein Meer und dehnt sich nach Osten und Westen gleichermaßen aus.
1: Ja, es ist ein sehr besonderes Gewässer, der Amazonas.
0: Ja.
1: So etwas mit einer solch gewaltigen Ausdehnung kennt man in Europa wohl nicht.
0: Ja, bei weitem nicht. Die Themse, die Seine, der Rhein, allesamt auch gewaltige Flüsse. Würden viele, viele Male hier reinpassen. Es ist wirklich unglaublich.
1: Tja, hier rum.
0: Oh, danke zum Zweiten.
1: Nicht doch. Sie haben recht. Es ist schon ein merkwürdiges Fleckchen Erde hier.
0: Ja. Das Wasser fließt so langsam, ja, beinahe träge und wirkt schmutzig.
1: Es ist schmutzig. Das ist die ausgewaschene Erde.
0: Und die auf der Oberfläche treibenden Baumstämme und die Alligatoren scheinen sich aus einer nie versiegenden Quelle zu speisen.
1: Ja, auch das ist nur zu wahr.
0: Die Natur hier kommt mir so wild, so wenig domestiziert vor, so ganz anders als in England.
1: Ja, das glaube ich sofort.
0: Und wissen Sie, die Stadt hier, die ist beileibe nicht klein. Sie wirkt aber völlig verloren angesichts der sie umgebenden Wassermassen und des nahen Urwaldes.
1: Alles richtig, was Sie sagen. Ich stimme Ihnen voll und ganz zu, Mr. Holroyd. Nun ja, ist manchmal doch ganz belebend, das alles nochmal durch die Augen eines Fremden zu sehen.
0: Ja, der Mensch scheint hier angesichts der übermächtigen Natur geradezu bedeutungslos zu sein.
1: Oh ja, ich fürchte, das ist er auch.
0: Auf den 6 Tagesreisen haben wir manchmal gar keine Siedlungen oder ein anderes Schiff gesehen. Also, ich habe mich ehrlich gesagt noch nie so klein, so unbedeutend gefühlt und auch so allein wie auf dieser Fahrt flussaufwärts. Und das, obwohl wir bereits mit der Benjamin Constant den Atlantik überquert hatten.
1: Ich kenne das Gefühl. machen Sie sich darauf gefasst, dass es auf unserem Weg nach Badamar noch ein wenig einsamer werden wird.
0: Ja, das habe ich fast befürchtet.
1: Dafür werden die Bäume deutlich größer, sodass man sich noch ein wenig kleiner oder, wie Sie so schön sagten, unbedeutender fühlt.
0: Ich werde versuchen, mich darauf einzustellen.
1: Viel Glück. Ist mir bis heute nicht gelungen. Und ich fahre ja auch schon ein paar Jährchen hier flussauf und abwärts.
0: Na, das klingt aber fast, als ob ein alter Mann reden würde.
1: Manchmal fühle ich mich tatsächlich auch so. Das ist diese Landschaft und das Wetter. Das lässt einen anders und schneller altern.
0: Ja, es ist immer noch brütend heiß. Obwohl die Sonne bereits sinkt.
1: Ja, und es wird auch die ganze Nacht nicht abkühlen. Dazu noch diese hohe Luftfeuchtigkeit.
0: Ja, fühlt sich an, als ob man sich die ganze Zeit in einer mit heißem Dampf gefüllten Kammer bewegt.
1: Ich hasse diese Waschküche. Habe ich schon immer. Aber was soll ich machen? Das Leben hat mich nun mal hierher gestellt und ich werde verdammt noch mal die mir übertragenen Aufgaben erledigen.
0: Ich auch. Prost!
1: Prost.
0: Also am liebsten würde ich mir die Kleider vom Leib reißen. Sie kleben schon an meinem Körper.
1: Was würde das nützen? Sie machen es den Moskitos damit nur einfacher, an ihr Blut zu kommen. Und ich denke, das wollen sie nicht.
0: Nein, bloß nicht. Nicht noch mehr Stiche, bitte. Ich bin schon am ganzen Körper übersät damit.
1: Wie wir alle. Gewöhnen Sie sich besser dran. Das gehört hier dazu.
0: Ach, ich ahnte es.
1: Noch einen?
0: Oh, ich dachte, Sie fragen nie.
1: Ja, was ist, Dakuna?
3: Wir sind jetzt mit dem Verladen fertig, Kapitän.
1: Sehr gut. Wir laufen bei Sonnenaufgang aus. Sagen Sie das der Mannschaft und leiten Sie alles, was nötig ist, in die Wege.
3: Aye, aye, Kapitän.
1: Ja, bitte.
0: Danke.
1: Also, auf Ihre erste große Fahrt.
0: Und auf die erste der Benjamin Constant im Dienst.
1: Auch das.
0: Alles, was der Kapitän gesagt hatte, trat ein. Ich war bereits am ersten Tag überwältigt von den Natureindrücken und der Weitläufigkeit der Fluss- und Uferlandschaft und des sich anschließenden Urwaldes. Das völlige Fehlen von Menschen und dem, was wir Zivilisation nennen, war mehr als befremdlich. Quälend langsam verstrichen die Tage. So langsam, wie das brackige Wasser dem Ozean zufloss. Ich blieb oft mir selbst überlassen und wusste irgendwann kaum mehr etwas mit mir anzufangen. Das war etwas, das ich so noch nie erlebt hatte und was ich der eigenartigen Atmosphäre zuschreiben musste, die diese besondere Landschaft ausstrahlte.
1: Ah, da sind Sie ja.
0: Ja? Was ist denn, Kapitän?
1: Es gibt gerade für mich nichts zu tun. Und da wollte ich ein gutes Werk tun und mit Ihnen auf ein paar Alligatoren schießen.
0: Also das dürften die Beschossenen wohl kaum als gutes Werk empfinden.
1: Ich meinte auch, dass es ein gutes Werk für Sie sein soll. Ich möchte nicht, dass Sie mir noch vor Langeweile sterben.
0: Ja, die Gefahr besteht in der Tat.
1: Na gut, dann mal los. Hier ist Ihr Gewehr.
0: Aha.
1: Bedienen Sie sich.
0: Das lasse ich mir nicht zweimal sagen.
1: Es windet ja heute nur so von diesen Biestern. Oh, nicht schlecht. Gar nicht schlecht. Mal sehen, wer mehr erlegt, Mr. Hallwright. Treffer!
0: Und lang. Ein bisschen schämte ich mich für dieses sinnlose Töten. Aber es brachte tatsächlich eine etwas heidnisch anmutende Abwechslung in unser tristes Dasein.
1: Nun, verstehen Sie jetzt, was ich damit meinte, dass das Wichtigste bei solchen Fahrten ist, dass genug Rum an Bord ist?
0: Allerdings verstehe ich das. Prost!
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0: Tut das gut.
1: Morgen werden wir bei einer Siedlung vor Anker gehen und auch die Nacht über dort liegen bleiben.
0: So?
5: Wie kommt's?
1: Es gibt dort hübsche Mädchen, mit denen man die ganze Nacht tanzen kann. Und nun ja, andere Dinge auch.
0: Andere Dinge?
1: Sie wissen schon, was ich meine.
0: Hm? Ich denke schon, ja.
1: Oh. Na, kommen Sie schon. Sie müssen ja nicht, wenn Sie nicht wollen. Aber ich sage Ihnen, für die Mannschaft und mich wird's mal wieder Zeit. Ich mache das immer so. Das schafft nur Probleme, wenn man die Kerle zu lange davon abhält, auch mal einen lustigen Abend in Gesellschaft zu haben.
0: Mhm.
1: Danach sind alle wieder tagelang friedlich.
0: Na, wenn Sie meinen.
1: Würde Ihnen auch gut tun, glauben Sie mir.
0: Also ich bin verlobt.
1: Und ich bin verschwiegen wie ein Grab.
0: Mhm.
6: Tatsächlich war eine vollkommen gewandelte Stimmung an Bord zu spüren, als wir wieder ablegten. Alle schienen zufrieden und entspannt, zumindest mehr als zuvor. Alle bis auf den Kapitän.
0: Was ist denn bloß los mit Ihnen, Kapitän? Ist Ihnen selbst etwa die Medizin, die Sie uns allen verordnet haben, nicht bekommen?
1: Nein, das ist es nicht. Ich habe an Land durchaus Beunruhigendes erfahren.
0: Etwa bezüglich der Ameisenplage?
1: Ja, es waren dort, wo wir mit den Mädchen getanzt haben, auch Leute, die gebürtig von dort oben sind, wo wir hinfahren.
0: Aha.
1: Es handelt sich wohl wirklich um eine neue, bisher nicht bekannte Art Ameisen. Sollen weit über 5 Zentimeter groß sein, die Viecher.
0: Guter Gott.
1: Vermutlich. Nun ja, werden wir nach dieser Fahrt alle zu Entomologen geworden sein.
0: Ja, möglich.
1: Ich nehme es dem Eigner trotzdem übel, dass er uns ausgesandt hat wie eine Handvoll Affen, die Insekten fangen sollen.
0: Tja.
1: Angeblich ist es aber wirklich wahr. Sie fressen alles auf, was ihnen in die Quere kommt. Ich habe Leute gesprochen, die außer ihrem nackten Leben nichts mehr besitzen. Nachmittags sind die Ameisen bei ihnen eingefallen, woraufhin alle fluchtartig das Haus verließen.
0: So soll man es ja auch machen.
1: Ja, ja. In der Regel fressen die Ameisen alles, was ihnen in die Quere kommt, und ziehen dann weiter.
0: Eben.
1: Nicht so bei dieser Rasse. Und das ist tatsächlich höchst beunruhigend.
0: Moment. Sie wollen sagen, sie sind geblieben? In den Häusern geblieben?
1: Genau. Sie haben sich dort festgesetzt und es sich gemütlich gemacht. Und das, obwohl sie wahrlich in Schwärmen dort eingefallen sind.
0: Also, das ist...
1: Der Sohn dieser Leute versuchte dann nach einiger Zeit wieder in das Haus zu gelangen.
0: Ja und?
1: Die Ameisen haben ihr neues Territorium bis aufs Blut verteidigt.
0: Was soll das heißen? Sind sie an ihm hochgekrochen?
1: Nein, sie haben ihn gebissen.
0: Na ja... Sicher schmerzhaft und unangenehm, aber...
1: Er kam wie von der Tarantel gestochen rausgerannt, war noch über und über mit Ameisen bedeckt und stürzte sich sofort ins Wasser.
0: Ja, um sie zu ertränken. Das Beste, was er tun konnte.
1: Naja.
0: Was ist denn?
1: Er starb noch in der Nacht.
0: Was?
1: Ja, ich wollte es auch nicht glauben.
0: Oh mein Gott.
1: Natürlich kenne ich solch heftige Reaktionen von Schlangenbissen. Aber dass Ameisenbisse zum Tode führen, hörte ich gestern zum ersten Mal.
0: Ist mir auch neu.
1: Ach, verdammt. Ich bin Kapitän eines Kanonenboots geworden, um gegen Menschen zu kämpfen. Auch wenn diese Biester größer und giftiger sind als alle bekannten Arten, werden sie doch kommen und gehen. Davon bin ich überzeugt.
0: Diese spezielle Rasse geht aber offenbar nicht.
1: Ach, und wenn schon. Sie zu bekämpfen ist trotzdem keine Aufgabe für einen Mann wie mich.
0: Aber die Ameisen scheinen zumindest ein ernstzunehmendes Problem zu sein.
1: Ach.
3: Verzeihen Sie, Kapitän.
1: Ja, was ist, Dakuna?
3: Ich habe gehört, dass Sie über die Ameisen sprechen.
1: Nun, tun wir. Und?
3: Ich weiß einiges über die Viecher.
1: Ah,
0: lassen Sie hören, Leutnant.
1: Ja, nun?
3: Da, wo ich herkomme, haben ihre Nester im Boden manchmal einen Durchmesser von 100 Metern.
0: Du meine Güte.
1: Ich sag's ja, wir werden noch zu Entomologen durch das Kommando.
3: Diejenigen, die an einem hinaufklettern und beißen, das sind die großen Arbeiter. Die anderen sind im Grunde harmlos.
0: Aha. Stechen oder beißen sie?
3: Sie stechen. Ihr Stachel enthält ein Gift. Einmal, dass das tödlich wäre, habe ich noch nie gehört.
1: Ach, genug jetzt. Wir beschäftigen uns schon viel zu lange mit diesen Biestern. Nochmal, sie kommen und gehen, ohne dass man da großartig was machen muss.
6: Also, bei allem Respekt, Kapitän, noch einmal.
1: Was?
6: Diese Rasse geht offensichtlich aber nicht.
1: Ach.
6: Und die von den Attacken betroffen sind, haben anscheinend nicht den Glauben, dass das alles so schnell wieder vorbeigehen wird.
3: Vor allem nicht, ohne dass man etwas dagegen tut.
1: Glauben Sie mir, sie werden gehen. Und zwar ganz von alleine.
6: Wir durchquerten in den folgenden Tagen eine langgestreckte Küste von über 80 Meilen in der Höhe von Tamandar, wo es keine einzige menschliche Siedlung gab.
1: Wir nähern uns jetzt der Stelle, wo sich der Hauptstrom stark verzweigt.
6: Aha.
1: Ab da werden Ihre Maschinen einiges mehr zu tun bekommen, Mr. Holroyd. Die Strömung wird stärker und üblicherweise treibt dort auch weit mehr Holz im Wasser.
6: Verstehe.
1: Daher werden wir in Zukunft auch nachts vor Anker gehen.
6: Mhm.
1: Es ist zu gefährlich, im Stockfinsteren durch das Treibgut zu navigieren.
6: Nachdem wir die Verzweigung passiert hatten, stellte sich ein erfreulicher Nebeneffekt ein, der uns allen das Leben an Bord leichter machte.
1: Sie strahlen ja so, Mr. Holroyd.
6: Ja, ich hätte nicht gedacht, dass ich mich einmal so über eine kühle Brise am Abend freuen würde.
1: Ja, das ist wirklich eine Wohltat. Ich glaube, ich werde heute Nacht hier draußen an Deck schlafen. Wenn Sie sich mir anschließen wollen, habe ich nichts dagegen.
6: Das Angebot nehme ich gerne an.
1: Na gut.
6: Wie wir so in der immer noch lauen Sommernacht unter freiem und sternenklarem Himmel kampierten, wurde mir erst bewusst, wie sehr die Ameisen die Gedanken des Kapitäns mittlerweile beherrschten. Er muss schon im Halbschlaf gewesen sein, da hörte ich ihn immer noch murmeln.
1: Was soll man nur gegen Ameisen ausrichten? Was schon?

0: Land beherrschen kann. Ich sah die Zivilisation auf der ganzen Welt auf dem Vormarsch. Nach den hier gemachten Erfahrungen bin ich mir nun nicht mehr sicher, ob dem wirklich so ist. Dieser Urwald ist von solchen Ausmaßen. Hier ist der Mensch, davon bin ich jetzt überzeugt, eine gefährdete Art zwischen all diesen Schlingpflanzen, Lianen, Viehzeug und, ja, jetzt auch brandgefährlichen Ameisen. Wildkatzen sind hier die wahren Herrscher, nicht wir. Wie überheblich ist es doch von uns Menschen zu glauben, dass wir die Herrscher der Welt sind. Wir sind es nicht, waren es nie und werden es auch nie sein. Ich wage mir gar nicht auszumalen, was passieren würde, wenn es den Ameisen einfallen würde, ein Königreich, eine Zivilisation zu gründen und einen Feldzug gegen uns Menschen zu führen. Ich mag ihn nicht, diesen Dschungel. Ganz und gar nicht. Was für Gefahren mögen dort draußen in den dunklen Weiten noch lauern?
1: Was soll man bloß gegen die Ameisen tun? Gegen die Ameisen tun? Was?

0: Der nächste Morgen brachte eine Überraschung.
1: Ja.
2: Was ist denn?
1: Wir sind nur noch 40 Kilometer von Badama entfernt.
2: Tatsächlich?
1: Mhm.
2: Die Ufer wirken wie ausgestorben. Also wenn es überhaupt Häuser gibt, dann sind es Ruinen, die sich der Dschungel teilweise schon zurückerobert hat. Da nichts als leere Fensteröffnungen und mit Schlingpflanzen überwucherte Türen.
1: Das gefällt mir nicht. Ganz und gar nicht.
2: Ja,

0: Am späten Nachmittag stießen wir auf ein treibendes Schiff.
1: Seltsam. Beide Segel sind gehisst und hängen schlaff in der Windstille.
2: Was für ein Unfug, jetzt die Segel zu hissen.
0: Keine Menschenseele weit und breit. Ob das Schiff führerlos ist?
2: Schwer zu sagen.
1: Da, sehen Sie.
0: Wo?
1: Da, am Ruder.
2: Die zusammengesunkene Gestalt eines Mannes.
1: Und da ist noch einer.
0: Ja. Sieht ebenfalls aus, als ob er schlafen würde.
2: Eine merkwürdige Körperhaltung ist das.
0: Durchaus.
1: Geben Sie mir mal das Fernrohr, Dakula.
2: Hier, Kapitän.
1: Danke. Da stimmt etwas nicht. Niemand ist am Steuer. Und die Gesichtsfarbe der Männer gefällt mir auch nicht. Sie, heiliger Gott, sie scheinen keine Nasen mehr zu haben.
2: Was?
0: Aber...
1: Das Schiff heißt Santa Rosa.
2: Nie davon gehört.
3: Hey da! Ist jemand da? Hey da!
0: Nichts.
2: Totenstille.
1: Sehen Sie mal.
2: Das Schiff gerät in unser Kielwasser und
0: schwankt. Oh nein!
1: Dachte ich es mir doch.
2: Die beiden Männer sind auf die Reling gefallen und rühren sich nicht mehr.
1: Karamba.
0: Tot! Beide sind offenbar tot.
2: Seltsam.
1: Allerdings, im Fallen konnte ich ihre Gesichter noch etwas besser sehen.
0: Und?
1: Sie waren... Ich finde keine Worte, das zu beschreiben.
0: Da scheint irgendetwas nicht in Ordnung zu sein. Sie sollten ein Boot hinüberschicken, um nach dem Rechten zu sehen.
1: Ja, richtig. Das werden Sie übernehmen, Dakula.
2: Ich, Kapitän,
1: ja,
2: aber...
1: Ja, Sie. Und zwar sofort. Sie werden doch nicht etwa Angst haben, Dakula.
2: Ein
1: Mann wie Sie. Jetzt machen Sie sich mal nicht lächerlich und tun Sie Ihre Pflicht. Ich versichere Ihnen, von diesen...

0: beiden Toten. Tod ganz bestimmt keine Gefahr mehr.
1: Ei, ei, Kapitän.
0: Was denkt er sich nur?
2: Also, so ganz wohl ist mir bei der Sache auch nicht.
0: Ach, Unfug. Ich habe jetzt zu arbeiten.
2: Ja. Ja, natürlich.
3: Der Kapitän hatte, während Leutnant Dacuna sich mit einem Ruderboot daran machte, von der anderen Seite das herrenlose Schiff zu entern, dafür zu sorgen, dass die Benjamin Constant fast Bord an Bord zur Santa Rosa zu liegen kam. So konnte ich mir deren Deck aus sicherer Entfernung etwas genauer ansehen. Die Besatzung scheint wirklich nur aus den beiden Toten zu bestehen. Kein Wunder, dass der Kapitän vor ihren Gesichtern so erschauerte. Diese sind zwar jetzt abgewandt, aber die Haut an den Händen hängt deutlich sichtbar in Fetzen herunter. Im Schiffsraum, soweit er von hier oben einsehbar ist, stapeln sich Koffer und Kisten. Die kleine Kajüte hingegen scheint vollkommen leer zu sein. Schwarze kleine Punkte huschen über die Planken des Mitteldecks. Hunderte, Tausende! Sie kommen aus den beiden Leichnamen und verstreuen sich wie eine Menschenmenge, die nach dem Stierkampf aus der Arena auf den Vorplatz strömt.
0: Was ist denn mit Ihnen los, Mr. Holroyd?
2: Darf ich um Ihr Fernglas bitten, Kapitän?
0: Ja, natürlich, hier. Aber warum?
2: Dachte ich es mir doch.
0: Was dachten Sie sich?
2: Ameisen! Da an Bord der Santa Rosa wimmelt es nur so von Ameisen.
0: Was?
2: Ja, sie strömen aus den Leichen. Sehen Sie hier. Es sind schwarze Ameisen. Aber sie sind doch deutlich größer als die Art, die wir gemeinhin kennen.
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0: Tatsächlich. Sie sind größer als alle Ameisen, die mir je unter die Augen gekommen sind.
2: Ja.
0: Sie bewegen sich, ja, sie bewegen sich sehr selbstbewusst. Als ob sie sich uns überlegen fühlen würden. Eine von ihnen, jede 20. etwa, würde ich sagen, ist noch größer als die anderen und hat einen überdimensioniert wirkenden Kopf.
2: Das werden womöglich Gruppenführer sein. Das kenne ich von anderen Arten.
0: Dieses monströse Gewimmel, es wirkt dennoch höchst organisiert, finden Sie nicht?
2: Ja.
0: Erstaunlich.
5: Kapitän? Hm?
2: Da ist Leutnant Dacuna.
6: Ja, was ist?
5: Es wimmelt hier nur so von Ameisen.
6: Ja und?
5: Ameisen.
6: Das sehe ich, Dacuna. Größer als normale Ameisen, ja. Aber so riesig ja nun auch wieder nicht.
5: Muss ich wirklich an Bord?
6: Natürlich müssen Sie.
5: Aber ich,
6: Sie haben doch Stiefel an, Herrgott.
5: Wie sind diese beiden Männer gestorben?
6: Sagen Sie es uns. Na los, bewegen Sie sich. Gehen Sie hin und sehen Sie nach. Verdammt doch mal! Tun Sie Ihre Pflicht, Leutnant! Ich habe Ihnen einen Befehl erteilt! Was haben Sie da nicht verstanden, Herrgott?
2: Und wenn diese Menschen da von den Ameisen getötet wurden, Kapitän?
6: Ach, pappelapapp! Dann will ich das verdammt noch mal von Ihnen bestätigt wissen, Dacuna!
5: Ich will nicht sterben! Überall sind diese Viecher! Es sind so viele und sie sind so groß!
6: Wenn Sie nicht augenblicklich meinen Befehl ausführen und an Bord dieses Kahns gehen, so ist das Meuterei, Dacuna! Ich werde Sie feigen Hund an die Kette legen lassen und standrechtlich erschießen!
2: Aber Kapitän...
6: Halten Sie sich verdammt doch mal heraus, Holroyd! Das ist weiß Gott nicht Ihre Angelegenheit!
2: Das mag sein, aber ich dachte, dass...
6: Was ist jetzt, Dacuna? Haben Sie sich eines Besseren besonnen? Sie tragen doch Stiefel! Was kann Ihnen also schon passieren?
2: Ich würde mich ehrlich gesagt auch nicht darum reißen, dieses Schiff des Todes zu betreten.
6: Ach, Dacuna!
5: Ich mach's!
6: Die einzig richtige Entscheidung!
2: Sehen Sie, die Ameisen teilen sich vor ihm und suchen das Weite.
0: Überrascht Sie das? Das war doch klar.
6: Weiter, Dacuna! Nur weiter! Sie machen das sehr gut!
5: Ich sehe mir erst mal den Toten da vorne an.
6: Ja, ist gut! Drehen Sie ihn um, Dacuna!
2: Oh Gott, wie Sie ihn zugerichtet haben!
0: Und wie viele Biester sich noch in dem Leichnam versteckt haben.
2: Das ist entsetzlich.
6: Dacuna! Woran ist er gestorben?
5: Ich kann es es wirklich nicht sagen, Kapitän. Das Fleisch ist überall beinahe schon bis zu den Knochen und den Ameisen abgenackt.
6: Ja, was? Was ist mit dem anderen?
5: Moment.
6: Ja? Na? Und?
5: Dasselbe schreckliche Bild.
6: Ist da noch irgendwo jemand? Sehen Sie sich mal etwas genauer um, Dacuna.
5: Ist gut.
6: Schauen Sie auch mal unter Deck und in den Laderaum.
2: Ja, bitte, Leutnant. Das wäre wichtig.
5: Hier ist niemand mehr. Keine lebende Seele und auch kein Leichnam. Es ist ein Totenschiff.
6: Was? Was ist in den Kisten?
5: Ich kann ich nicht sagen. Wo sind die Ameisen?
2: Sie haben sich alle in die dunkle Ecke da drüben zurückgezogen.
5: Gott sei es gedankt. Ich glaube, ich habe in meinem ganzen Leben noch niemals solche Angst gehabt.
6: Lächerlich!
2: Und jetzt?
6: Na was schon? Hier, nehmen Sie das Seil, Dacuna, und vertäuen Sie das Schiff gut. Wir werden die Santa Rosa ins Schlepptau nehmen.
5: Ja.
2: Also ich für meinen Teil werde froh sein, wenn Leutnant Dacuna wieder hier bei uns an Bord ist.
6: Sie sind eben nicht so geübt im Umgang mit Gefahrensituationen, wie wir es sind.
2: Wohl wahr, Kapitän. Wohl wahr.
6: Was machen die Ameisen?
2: Sie rotten sich offenbar nach wie vor dort im Finsteren zusammen.
6: Beeilen Sie sich mal ein bisschen, Dacuna!
5: Ja, ja, ja. Bin gleich soweit.
2: Da, Sie! Oh, Sie greifen an!
6: Was?
2: Sehen Sie!
6: Oh Gott!
2: Oh. Sie kommen! Sie kommen!
6: Dacuna!
2: Schnell!
6: Dacuna, schnell! Machen Sie, dass Sie da wegkommen! Sofort!
2: So beeilen Sie sich doch!
6: Los! Unglaublich, mit welcher Geschwindigkeit Sie das Deck mit dem Gewimmel Ihrer Körper fluten.
2: Nicht da lang! Sie versuchen, Ihnen den Weg abzuschneiden!
6: Ins Boot! Ins Boot!
2: Ins Boot!
6: Oh, verdammt! Los, los! Was steht ihr da und glotzt, ihr faulen Kerle? Lasst ein Boot zu Wasser und bringt Dacuna hierher, sofort!
7: Als der Leutnant wenig später an Bord gebracht wurde, fieberte er bereits stark.
8: Das ist alles Ihre Schuld, Kapitän.
6: Was?
8: Nur Ihre Schuld.
6: Meine Schuld, aber...
8: Sie haben mich geopfert.
6: Dacuna, ich... Los, los, bringt ihn weg!
7: Es dauerte nicht lange, da fiel der bedauernswerte Kerl in ein Delirium. Sein Körper schwoll an und mit Eiter gefüllte Pusteln übersäten seinen stark fiebernden Leib. Die Nacht war gerade erst hereingebrochen, als es zu Ende mit ihm zu gehen schien.
0: Oh mein Gott, heilige Mutter Gottes, steh ihm bei. Steh ihm bei.
2: Ja, steh ihm bei, bitte.
8: Sie haben mich umgebracht, Kapitän. Niemand anderes als Sie.
6: Aber jemand musste sich doch dort an Deck umsehen, Dacuna. Sollen wir etwa den Schwanz einkneifen und vor diesen gottverdammten Ameisen davonrennen?
8: Die Schuld an meinem Tod tragen Sie.
6: Dacuna, Sie...
2: Nein, nicht. Lassen Sie ihn.
6: Aber
8: nur
0: ist es vorbei?
2: Ja. Er hat ausgelitten.
6: Das ist doch alles absurd.
2: Warten Sie.
6: Was ist denn noch? Ich will allein sein. Können Sie das nicht verstehen?
2: Doch.
6: Er starb in Ausübung seiner Pflicht. Nicht mehr und nicht weniger. Worüber hat er dann Klage gegen mich zu führen? Ich soll ihn ermordet haben? Ich? Das ist doch lächerlich! Wie hätte ich denn ahnen können, dass diese verdammten Biester sich auf ihn stürzen würden?
2: Das konnten sie nicht, aber...
6: Also das Gift dieser Viecher muss seinen Verstand zerrüttet haben.
2: Er war ja zum Schluss wie von Sinnen. Ich muss nachdenken. Ich muss über all das nachdenken.
9: Einen Moment, bitte.
2: Was ist denn noch, Herrgott, nochmal?
9: Etwas brennt auch mir auf der Seele. Etwas, das nicht warten kann, fürchte ich.
2: Ja, nun, dann heraus damit.
9: Es läuft mir kalt den Rücken herunter, wenn ich das Schiff betrachte, das wir hinter uns herziehen.
2: Ja.
9: Besonders, wenn ich daran denke, was sich auf diesem Schiff befindet.
2: Giftige Ameisen!
9: Und zwar Hunderttausende.
2: Ja, und wenn schon?
9: Dass ihr Gift tödlich ist, das ist das eine. Aber ich denke, das ist noch nicht das Schlimmste.
2: Ich glaube, ich kann Ihnen nicht folgen.
9: Ist Ihnen nicht im Gedächtnis geblieben, wie unglaublich wohlgeordnet dieser Angriff der Ameisen war, dem Dakuna zum Opfer fiel?
2: Was wollen Sie damit sagen?
9: Dass diese Biester noch weit gefährlicher sind, als ihr Gift sie bereits macht. Sie verfügen ganz offensichtlich über Kommunikationsstrukturen, die ihnen das Jagen im Verband in einem Maße ermöglichen, wie ich es mir nie hätte vorstellen können. Sie verfügen anscheinend über eine gewisse Intelligenz und das macht sie noch weit gefährlicher als durch ihr Gift.
2: Brennen soll es, dieses Schiff, und zwar lichterloh.
9: Ja, und dann? Es werden nicht die einzigen Ameisen dieser extrem gefährlichen Spezies sein.
2: Ja, das ist mir egal. Aber dann sind diese da zumindest schon mal vernichtet.
9: Das ist schön, aber das wird nicht reichen. Bei weitem nicht.
2: Was soll ich denn machen? Was? Sagen Sie es mir, Mr. Holroyd. Was soll ich machen?
9: Also,
2: nun?
9: Ich weiß es ehrlich gesagt auch nicht.
2: Dann lassen Sie uns jetzt erst einmal die Biester, die auf heimtückischste Weise den Tod von Leutnant Dakuna verursacht haben, bei lebendigem Leib verbrennen.
6: Hey! Hey! Carlos!
10: Sie?
6: Ruf die Männer zusammen!
10: Sie, Capitano!
7: Das verbindende Seil wurde rasch gekappt. Und unter dem Johlen der Mannschaft, die Santa Rosa mit Hilfe von hinübergeworfenen brennenden Petroleumlampen in Brand gesetzt. Das Schiff brannte wie Zunder und erleuchtete die tropische Nacht in ungeahnter Weise. Es wurde ganz still an Bord der Benjamin Constant.
0: Ein Gewitter zieht auf.
7: Ja. Ich dachte erst, es sei nur Wetterleuchten. Aber da kommt offensichtlich ganz schön was auf uns zu.
0: Hoffentlich ist die Santa Rosa dann schon gesunken.
7: Das wird sie. Machen Sie sich keine Sorgen. Fahren wir die ganze Nacht durch.
0: Wenn uns das Gewitter nicht noch einen Strich durch die Rechnung macht, ausnahmsweise schon. Ich möchte morgen früh bereits in Badama vor Anker gehen.
7: Ich verstehe. Niemand von uns fand Schlaf in jener Nacht. Zu aufwühlend war der Tod des Kameraden gewesen. Zu laut die Donnerschläge des Gewitters, das sich zu allem Unglück in der Region festzusetzen schien. Schweigend stand daher in den frühen Morgenstunden, kurz nach Sonnenaufgang, die komplette Mannschaft an Deck, als wir in Badama vor Anker gingen. Eine seltsame Stimmung herrschte dort vor.
3: Ist das normal, dass hier am Hafen um diese Zeit keine Menschen sind? Nicht ein.
0: Nein, das ist ehrlich gesagt kein gutes Omen. Wir werden etwas tun müssen.
3: Und das wäre?
6: Carlos!
10: Sie?
6: Die Dampfpfeife! Lass sie ertönen!
10: Ei, ei, Capitano!
3: Nichts rührt sich da an Land.
0: Das gibt's doch nicht. Sie können doch nicht auch alle...
6: Carlos! Nochmal!
10: Ei, ei, Capitano!
3: Nichts.
0: Wie kann das sein? Ich frage Sie, wie kann das sein?
3: Ich weiß es nicht.
0: Als ich das letzte Mal hier war, da pulsierte in den Straßen am Hafen das Leben. Und jetzt? Jetzt ist das nicht viel mehr als eine Geisterstadt.
3: Ich widerspreche Ihnen nicht. Es wirkt alles trostlos und irgendwie auch unheimlich.
0: Mr. Holroyd, kommen Sie. Sie sollen mich begleiten.
3: Sie wollen doch nicht etwa an Land gehen?
0: Nein, das nicht. Aber ich will mit dem Beiboot und dem Fernglas so nah es geht ans Ufer rudern. Bitte, Mr. Holroyd, ich brauche Sie.
7: Na schön.
0: Also los.
7: Klopfenden Herzens stieg ich mit dem Kapitän in das Beiboot. Wir ruderten so nah, wie es uns vertretbar schien, an das Ufer heran.
6: Und? Was sehen Sie durch das Fernglas?
3: Vereinzelt sehr große Armreste. Es sieht so aus, als ob sie uns beobachten würden.
0: Jetzt geht aber Ihre Fantasie mit Ihnen durch.
3: Nein, wirklich.
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3: Sie halten uns sehr genau im Auge.
0: Na, wartet!
7: Das können Sie sich auch sparen.
0: Ach!
7: Eine Bleiverschwendung.
0: Verdammt! Irgendwas müssen wir schließlich tun.
7: Aber nicht das.
3: Da sehe ich auch einige Ameisenhügel zwischen den Häusern.
0: Ach.
3: Sie sind gewaltig.
0: Wo?
3: Ein Skelett.
0: Was? Wo?
7: Da.
0: Wo denn?
7: Sehen Sie.
0: Gott, es ist also alles wahr. Die Biester haben die ganze Stadt entvölkert. Wer nicht geflohen ist, der wurde...
7: Von den Ameisen vergiftet und gefressen.
0: Sieht ganz danach aus.
7: Und, Kapitän? Was werden Sie jetzt tun?
0: Nun, darüber werde ich nachdenken, wenn ich uns zum Schiff zurückgerudert habe.
7: Oh,
0: verdammtes Gewitter.
7: Ja, es kommt offenbar wieder zurück. Den ganzen restlichen Tag über lief der Kapitän wie ein gefangener Tiger auf Deck umher und murmelte dabei nur teilweise Verständliches vor sich hin.
0: Verdammt, er hat es gewusst. Ganz sicher hat er es gewusst. Ganz genau gewusst hat er es. Er wusste, dass es nichts gibt, das ich tun kann. Oh ja, er will mich lächerlich machen vor der Welt. Wenn ich zurückkehre, will er mich lächerlich machen. Das ist sein Bestreben. Nichts anderes. Daher hat er mir dieses Himmelfahrtskommando übertragen. Aus keinem anderen Grund. Er war sich sicher, dass ich nicht gewinnen kann. Kalt will er mich stellen. Aber der wird mich kennenlernen. Der wird mich kennenlernen.
7: Kurz vor Sonnenuntergang war nochmals ein heftiges Gewitter über uns aufgezogen und entlud sich krachend. Nach dem heftigen Regenguss war die Luft wie gereinigt und für diese Breiten auch zur Abwechslung mal angenehm kühl. Dicht an dicht lag beinahe die komplette Mannschaft an Deck und genoss es, einmal nicht des Nachts im eigenen Saft zu schmoren. Kapitän Guerillot war der einzige von uns, der die Gunst der Stunde nicht nutzte und schlief. Es begann bereits zu dämmern, als ich etwas unsanft geweckt wurde.
6: Hey, aufgewacht! Mr. Allroyd! Los, auf die Beine!
7: Was? Oh.
6: Los, kommen Sie zu sich, verdammt nochmal! Kommen Sie zu sich!
7: Sein Atem roch intensiv nach Rum. Er hatte getrunken und offenbar nicht gerade wenig.
2: Was ist denn, mein Himmelswillen?
6: Ich habe einen Entschluss gefasst. Oh ja.
2: An Land zu gehen?
6: Wo denken Sie hin? Ich bin doch nicht verrückt. Denken Sie daran, was die Biester mit Dakula gemacht haben.
2: Aber...
6: Nein, ich werde die Kanone abfeuern.
2: Die Kanone?
6: Ja, natürlich. Immerhin ist die Benjamin Constant ja ein Kanonenboot, oder nicht? Niemand weiß das besser als sie, der sie mitkonstruiert hat.
2: Aber, also...
6: Dass ich nicht früher darauf gekommen bin. Ich werde mit Hilfe ihrer Kanone ganz Panama in Schutt und Asche legen.
2: Ich fürchte, das wird auch nicht viel nützen.
7: Es müssen lediglich ein paar Ameisen überleben, um binnen kurzer Zeit eine neue Population aufzubauen.
6: Möglich, aber wir gewinnen trotzdem etwas Zeit. Ich werde sie vernichten, diese Drecksbiester. Mit schwerem Geschütz, jawohl.
2: Ach,
6: Carlos, Juan, Emilio, aufgewacht, ihr faulen Kerle. An die Arbeit, los. Nun macht schon, ihr bekommt eure Heuer nicht fürs Schlafen.
7: Ich Das Verhalten des Kapitäns konnte einem nun wirklich Angst einjagen. Die Mannschaft tat trotzdem schweigend, was ihr gesagt wurde.
6: Los, nehmt jetzt die Zuckerfabrik ins Visier. Ja, gut so. Feuer! Und jetzt den kleinen Laden da drüben. Gut so, Juan, Feuer! Treffer! Ich werde sie ausräuchern. In einem Inferno aus Feuer und Asche werden sie zugrunde gehen. Viele, viele Tausende von ihnen.
2: Da! Sie kommen aus dem Haus.
6: Was?
2: Wie ein schwarzes Leichentuch, das sich über den Boden ausbreitet.
6: Da sind sie! Schießt! Schießt! So schießt doch schon! Feuer frei! Oh. Jetzt merken sie, dass es ihnen an den Kragen geht, Mr. Holroyd. Wir haben sie mit den Brandherden eingekreist. Aber der Weg... Den Weg ins Wasser scheuen sie.
2: Ja, noch. Es würde mich nicht übermäßig wundern, wenn diese Biester gelernt hätten zu schwimmen.
6: Jetzt malen sie nicht den Teufel an die Wand, Holroyd. Noch sind sie genauso wasserscheu wie ihre kleineren Verwandten.
2: Zum Glück.
6: Los, Feuer! Nicht nachlassen, weiter! Schießt! So schießt er schon! Sehen Sie, Mr. Holroyd, sehen Sie! Die Biester kehren dem Wasser jetzt wieder den Rücken zu und stürzen sich in die Flammenhölle.
2: Was für ein seltsames Verhalten.
6: Mir egal. Hauptsache, sie finden den Tod. So viele wie möglich. Feuer!
2: Lassen Sie es langsam gut sein, Kapitän. Es steht doch ohnehin schon alles in Flammen.
6: Ach was, sie müssen ausgerottet werden. Vernichtet durch eine Walze aus Feuer. Lange, bis keine von ihnen mehr überlebt hat. Schießt! Schießt weiter!
2: Kapitän!
6: Und wenn ich den ganzen verdammten Dschungel hier abfackeln müsste, schießt!
2: Aber sie...
6: Ich weiß, was ich tue. Oh ja, ja, ich weiß es ganz genau.
7: Ich war mir sicher, dass er es nicht wusste, sondern einfach nur verzweifelt war, was ich durchaus gut verstehen konnte. Je heller der Feuerschein wurde, desto mehr schien der Kapitän in sich zusammenzusacken. Ich begann Mitleid für ihn zu empfinden.
0: Die habe ich vielleicht getötet. Zumindest die, die sich nicht schnell genug in irgendwelchen Erdlöchern verkrochen haben, wo sie vor der Feuersbrunst geschützt sind. Aber ihre Vernichtung ist nicht mehr als ein Tropfen auf den heißen Stein.
7: Ja, meine Worte, Kapitän.
0: Aber was hätte man stattdessen tun können? Was? Sagen Sie es mir!
7: Es tut mir leid. Ich weiß es auch nicht.
0: Ich werde ablegen lassen. Sofort. Wir fahren zurück und holen uns neue Instruktionen. Irgendjemand muss doch wissen, wie diesen Biestern beizukommen ist. Irgendjemand muss doch etwas wissen. Und wir werden Dakuna unterwegs begraben. An einem Ufer, das noch frei ist von dieser Pest und Cholera.
7: Und so geschah es. Die Beisetzungszeremonie am Ufer war kurz und feierlich. Danach fuhren wir sofort weiter. Es war auffällig, dass auf dem ganzen Schiff so gut wie gar nicht mehr gesprochen wurde. Jedermann schien zutiefst erschüttert in dem, was er immer geglaubt hatte, wie die Welt zu funktionieren habe. Wie sehr ich meine Kameraden verstand. Ich selbst nahm nach dieser Fahrt Abschied von Kapitän Guerrillo und kehrte, dankbar, dass ich noch am Leben war, in meine englische Heimat zurück. Die Ameisen ließen mich jedoch auch dann nicht los. Auch nicht tausende Seemeilen vom Amazonas entfernt. Sie hatten sich eingenistet in meinen Träumen. Vielmehr Albträumen.
2: Nein! Bitte nicht! Ich will weg! Sie kommen! Sie sind überall!
7: Kaum eine Nacht verging, in der ich in meinen Träumen nicht das Gefühl hatte, dass Ameisenhorden mir über den gesamten Leib krabbelten und mich bissen. Der Verlauf des Albtraums war jedes Mal quälend gleich.
2: Weg! Fort mit euch! Nur ein Traum. Oh, wie so oft. Lass denn niemals aufhören.
7: Ich beschloss, etwas zu unternehmen und das Kolonialamt aufzusuchen, um mir dort Gehör zu verschaffen.
12: Ich beschwöre Sie, meine Herren. Diese Ameisenart ist sehr gefährlich und wird schon bald zu einer ernsten Bedrohung in unseren Kolonien in Südamerika werden. Die Biester sind intelligent, viel intelligenter als ihre Artgenossen. Es sollte ein Alarmzeichen sein, dass die brasilianische Regierung bereits hohe Summen für denjenigen in Aussicht stellt, der ein wirksames Mittel zu ihrer Bekämpfung vorlegen kann. Das Südufer des Batemo-Flusses haben die Ameisen bereits unter ihrer Kontrolle. Und das sind immerhin gut 60 Meilen. Die Menschen, die dort lebten, sind entweder von ihnen mit ihrem den Schlangen verwandten Gift getötet und gefressen worden oder geflohen. Der Ameisenstamm scheint über eine besondere soziale Rangordnung zu verfügen, was ihn in meinen Augen besonders gefährlich macht. Die Ameisen sind darauf aus, sich immer mehr auszubreiten. Und sie sind erfolgreich, äußerst erfolgreich sogar. Die Mannschaft von Kapitän Guerrillo und meine Wenigkeit dürften mit die einzigen Zeugen ihres Wirkens sein, die jemals mit dem Leben davonkamen. Ich denke, das spricht doch Bände. Ich will damit gar nicht unsere Tapferkeit rühmen, im Gegenteil. Vermutlich hatten wir einfach mehr Glück als Verstand. Verstehen Sie mich recht. Es ist höchste Zeit zu handeln. Jeder Tag, der verstreicht, lässt ihre Population größer werden. Ich bin überzeugt davon, dass es nur eine Frage der Zeit ist, bis sie den Menschen komplett aus dem tropischen Südamerika vertrieben haben werden. Aber warum sollten sie an dieser Stelle Halt machen? Wenn sie so weitermachen wie bisher, werden sie spätestens 1911 die Strecke der Capurana-Eisenbahnlinie eingenommen haben, was ihnen spätestens dann endlich die Aufmerksamkeit der Kolonialherren sichern dürfte. Bis 1920 werden sie nach meinen Berechnungen bereits den halben Weg am Amazonasstrom entlang zum Meer zurückgelegt haben. Um 1950, spätestens 1960, werden sie dann Europa für sich entdecken. Was das betrifft, sollten wir uns keinerlei Illusionen hingeben. Wir leben hier nicht abgeschnitten vom Rest der Welt auf einer Insel der Glückseligen. Auch wir hier in England, wenn auch noch nicht unmittelbar, sind bedroht von der aggressivsten Kolonialisierung, die die Welt bisher gesehen hat. Wer hätte das gedacht?
13: Ameisen, Sir. Sie sprechen von Ameisen?
2: Ja, zum Teufel! Haben Sie mir denn gar nicht zugehört?
7: Wundert es jemanden, dass mir kein Gehör geschenkt wurde? Bis heute nicht.

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2: Es begann am Hafen von Farringtown. An jenem frühen Morgen des Jahres 1904 gerade ist zaghaft zu dämmern, als Adam Falcon damit beschäftigt war, sein Fischerboot klar zu machen, um hinaus in den Sonnenaufgang zu segeln.
3: Adam!
4: Margaret, was machst du denn hier?
3: Ich konnte keine Ruhe finden in dieser Nacht.
4: Aber...
3: Bleib heute an Land. Ich bitte dich.
4: Ach, hier bleiben und den anderen das Geschäft überlassen? Nein, nie im Leben. Warum auch?
3: Weil ich eine schreckliche Vorahnung hatte.
4: Dass mir etwas passieren würde?
3: Ja, dass du sterben wirst.
4: Ach.
3: Ich habe es im Traum gesehen. Ach. Es war schrecklicher und realer als alle Träume, die ich jemals hatte.
4: Was hast du denn genau gesehen?
3: Dass dein Schiff im Nebel am Geisterriff zerschellte und du in den dunklen Fluten versunken bist.
4: Mach dir keine Sorgen, das wird nicht passieren.
3: Adam, du...
4: Glaubst du, ich würde mich absichtlich in Gefahr bringen? So kurz vor der eigenen Hochzeit?
3: Aber du...
4: Ich komme zurück zu dir, tot oder lebendig.
3: Versteh doch, ich habe Angst.
4: Das brauchst du nicht. Geh nach Hause und schlaf noch etwas. Gegen Mittag werde ich bereits wieder zurück sein. Du wirst sehen.
3: Gott beschütze dich.
4: Das wird er.
3: Pass auf dich auf.
4: Das werde ich.
3: Adam?
4: Ja?
3: Ich liebe dich.
4: Ich liebe dich auch. Und ich werde zurückkehren. Tot oder lebendig.
3: Wenn es bloß schon Mittag wird.
2: Es war ein seltsamer Tag. Fast könnte man sagen, dass vom ersten Morgenrot an ein drohendes Unheil über dem kleinen Küstenstädtchen schwebte. Manch einer war mehr dafür empfänglich, dies wahrzunehmen als andere. John Harper und seine Frau Emma, die die Wirtschaft zum Seelöwen seit vielen Jahrzehnten führten, gehörten zur ersten Kategorie.
5: Das gefällt mir nicht. Es gefällt mir ganz und gar nicht.
6: Was meinst du?
5: Na, die Nebelbank da draußen.
6: Ach du meine Güte. Die habe ich ja noch gar nicht bemerkt. Sieht bedrohlich aus.
5: Na, sie legt sich wie ein Leichentuch über die ganze Bucht.
6: Ach.
5: Binnen einer Stunde wird man hier nicht mehr die Hand vor Augen sehen können, ich schwör's dir.
6: Gebe Gott, dass nicht allzu viele Schiffe draußen sind.
5: Ja, die Jungs befinden sich in großer Gefahr.
6: Mhm.
5: Ich will sogar sagen, die Gefahr war nie größer als jetzt gerade.
6: Ach.
3: Adam ist heute bei Sonnenaufgang rausgefahren.
6: Gott, Kind, was sagst du da?
5: Das wussten wir nicht, Margaret.
6: Wir werden für ihn beten. Ja, das werden wir.
3: Ich danke euch. Ich werde auch für ihn beten.
5: Es ist das Einzige, was wir jetzt noch für ihn tun können, fürchte ich.
6: Armer Adam.
5: Wo gehst du hin?
3: In die Kirche. Bis später.
6: Ja, bis später. Adam, ausgerechnet Adam. Wo sie doch bald heiraten wollen.
5: Er ist jetzt in Gottes Hand, Emma. Darauf müssen wir vertrauen.
6: Du hast recht.
5: Du wirst sehen. So verliebt, wie er in Margaret ist, wird er schon wiederkommen. Tot oder lebendig.
6: Sag doch so etwas nicht.
5: Adam ist aus hartem Holz geschnitzt.
6: Ich weiß. Es wäre furchtbar, wenn ihm etwas zustoßen würde. Die Kleine ist so verliebt in ihn.
5: Margaret ist wie ein eigenes Kind für uns.
6: Das ist sie. Gegrüßet seist du, Maria, voll der Gnade. Der Herr ist mit dir. Du bist gebenedeit unter den Frauen. Und gebenedeit ist die Frucht deines Leibes, Jesus. Heilige Maria, Mutter Gottes, bitte für uns Sünder jetzt und in der Stunde unseres Todes. Amen.
5: Amen.
2: Die Stille war unbeschreiblich, die sich über unser kleines Städtchen gelegt hatte, als der Nebel es ganz einhüllte. Niemand verließ mehr seine Hütte. Keiner sprach mehr ein Wort. Alle harrten nur des Moments, da sich der Nebel lichten und alles wieder so sein würde wie zuvor. Als der Nebel sich nach quälend langen Stunden tatsächlich dann in Richtung Meer zurückzuziehen begann, sah er wieder wie ein Leichentuch aus, das weggezogen wurde. Jedem, der das sah, rann ein Schauer über den Rücken. Das konnte einfach nichts Gutes bedeuten. Und so war es ja leider auch.
6: John! John! John! Wo bist du?
7: Ich? Ich bin hier.
6: Oh, Gott sei es gedankt.
7: Was ist denn?
6: Wir müssen runter zum Strand.
7: Himmel, was passiert?
6: Ja, es ist jemand angespült worden. So beeil dich doch schon.
7: Ich bin ja schon unterwegs. Ja. Ist es Adam?
6: Das weiß ich nicht. Alle sind schon auf den Beinen.
2: Es begann schon zu dämmern, als wir uns am Strand unten um den angespülten Leichnam versammelten.